0: seinem Treffer nach einer knappen Stunde träumen. Doch dann drehten die Argentinier auf mit einer Wahnsinnsmentalität, drückten sie England immer mehr hinten rein, die Tore dann fast mit Ansage. Enzo Fernandes in der 85. Minute und Lautaro Martinez in der Nachspielzeit.
1: Deutschland soll unbürokratischer werden. Dafür hat die Bundesregierung eine Reihe von Maßnahmen beschlossen. Zu den geplanten Änderungen gehört etwa, dass sich E-Autofahrer künftig keine grüne Plakette mehr besorgen müssen, um in Umweltzonen zu fahren. Arbeitslose müssen außerdem nicht immer persönlich beim Amt vorbei, sondern können auch per Videoschalte Pflichttermine erledigen. Und im Gesundheitswesen wird unter anderem die elektronische Überweisung eingeführt. Die Unwetter der vergangenen Tage haben in der Landwirtschaft zu Millionenschäden geführt. Hagel und Sturm hätten die Pflanzen stellenweise regelrecht abrasiert, heißt es in einer Mitteilung der Spezialversicherung Vereinigte Hagel. Innerhalb von 48 Stunden sei ein Schaden von mindestens 50 Millionen Euro entstanden. Aus den Regionen Nürnberg und Stuttgart gäbe es Berichte über teils verheerende Totalschäden. In Frankreich ist Sterbehilfe für schwerkranke Menschen künftig erlaubt. Ein neues Gesetz erlaubt unheilbar Erkrankten im fortgeschrittenen Stadium mit unerträglichen Leiden den assistierten Suizid, auch wenn sie eine Behandlung abbrechen oder ablehnen. Voraussetzung ist, dass die Betroffenen ihren Wunsch klar und freiwillig gegenüber einem Arzt äußern können und sich der Konsequenzen bewusst sind. 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
1: Meine Referentin in Bitterfeld. Wenn Sie in diesen Tagen in Bitterfeld unterwegs sind, sind Ihre Ortskenntnis, Geduld, Zeit und gute Nerven gefragt. Grund dafür sind verschiedene Baumaßnahmen. Gerade zur Hauptverkehrszeit wird es spannend. Ja, manche Tage und Situationen können uns schon einiges abverlangen. Aber da jeder Tag bekanntlich nur 24 Stunden hat, ist nicht nur meine Zeit, sondern auch meine Möglichkeit begrenzt. Also muss ich schauen, was will und was kann ich heute erledigen und leisten. Papst Johannes Paul der 23. soll einmal gesagt haben, nur für heute will ich mich mühen, den Tag zu leben, ohne gleichzeitig an alle Probleme meines Lebens zu denken. Das klingt gut. Dieser Satz macht mir Mut, erstmal auf die nächsten 24 Stunden zu schauen. Denn morgen ist ja ein neuer Tag.
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2: Es ist 3 Uhr. Ich bin Florian Klaus. Wer in einer Krisenbranche arbeitet und noch fest in seinem Job ist, tut sich oft schwer, gleichzeitig etwas Neues zu suchen. Die Regierung will hier neue Möglichkeiten schaffen. Das Bundeskabinett hat grünes Licht für einen Gesetzentwurf zur Job-to-Job-Erprobung gegeben. Lea Matschulat berichtet.
3: Die Job-to-Job-Erprobung ist nicht für jeden gedacht, sondern konkret für diejenigen, deren Anstellung absehbar enden wird, weil zum Beispiel der Betrieb 200 Stellen bis in 2 Jahren abbauen wird. Um im Anschluss möglichst ohne Lücke einen neuen Job zu haben, sollen sich Arbeitnehmer künftig ein paar Wochen in anderen Firmen vorstellen und umschauen können, in Absprache mit dem Noch-Arbeitgeber.
2: Aus der SPD kommt weiter Kritik an dem Plan von Bundesfamilienministerin Prien, beim Unterhaltsvorschuss für Alleinerziehende zu sparen. Mecklenburg-Vorpommerns Ministerpräsidentin Schwesig hat dem Spiegel gesagt, dass auch Alleinerziehende mit Kindern im Alter von 16 und 17 Jahren Kosten haben. Auch in dem Alter bräuchten Kinder Unterstützung. Für sie soll der Vorschuss nach Priens Plänen aber wegfallen. Kanzler Merz zufolge soll in der Koalition noch über das Vorhaben gesprochen werden. Die Bundesregierung hat im ersten Halbjahr deutlich mehr Rüstungsexporte genehmigt als vor einem Jahr. Die Exporte hatten einen Wert von fast 14 Milliarden Euro, mehr als 4-mal so viel wie im gleichen Zeitraum 2025. Größter Abnehmer bleibt die Ukraine. Das Land wird mit Geld- und Waffenlieferungen bei der Verteidigung gegen Russland unterstützt. Die Fußballnationalteams von Spanien und Argentinien spielen am Sonntag um den Weltmeistertitel. Argentinien hat am Abend das Halbfinale gegen England nach Rückstand noch mit 2:1 gewonnen. Der Siegtreffer fiel in der Nachspielzeit. Für England um Kapitän Harry Kane vom FC Bayern bleibt nur das Spiel um Platz 3 gegen Frankreich am Samstag. Damit geht auch eine kuriose Serie zu Ende. Erstmals seit 1978 steht kein Spieler von Bayern München im WM-Finale. 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
1: Es ist 4 Uhr. Ich bin Florian Klaus. Die Bundesregierung hat einige Maßnahmen zum Bürokratieabbau beschlossen, zum Beispiel im Gesundheitswesen. So soll die elektronische Überweisung eingeführt werden und die Leistungen der elektronischen Patientenakte deutlich erweitert werden. Außerdem soll in den Jobcentern künftig mehr digital ablaufen, etwa mit Terminen per Videoschalte. Am Bundesgerichtshof fällt heute die Entscheidung zu einem Rechtsstreit um die Kündigung von Fitnessstudio-Verträgen. Verbraucherschützer hatten gegen FitEx aus Essen geklagt. Es geht darum, wie einfach eine Kündigung im Internet sein muss. Thomas Brockt berichtet.
2: Seit Wochen nicht beim Training, aber dennoch jeden Monat Beiträge zahlen. In Krisenzeiten wie diesen kann eine Kündigung durchaus sinnvoll sein. Aber so leicht wollen Fitnessstudios ihre Kunden auch nicht verlieren. Auf der Seite des Kündigungsformulars der Fitnesskette wird deshalb prominent auf die Möglichkeit hingewiesen, den Vertrag auch nur zu pausieren. Zu prominent meinen die Verbraucherschützer.
1: Bewegung, gesunde Ernährung und ein aktives Sozialleben. Wer diese Dinge hat, kann damit sein Demenzrisiko deutlich senken. Das schreibt die Weltgesundheitsorganisation. Was allgemein gut für die Gesundheit sei, schütze demnach auch vor Demenz. Bis zu 45% des Risikos sei auf Faktoren zurückzuführen, die der Mensch beeinflussen könne, hieß es. Die sozialen Aktivitäten sind dabei neu auf der Empfehlungsliste. Argentinien ist Spanien ins Finale der Fußball-Weltmeisterschaft gefolgt. Der Titelverteidiger gewann ein dramatisches Halbfinale in Atlanta gegen England mit 2:1. Anthony Gordon brachte die Engländer zunächst in Führung, doch in der Schlussphase drehte Argentinien die Partie durch Treffer von Enzo Fernandez und Lautaro Martinez. Das WM-Endspiel Spanien gegen Argentinien ist am Sonntag in New York. Am Samstag stehen sich Frankreich und England in Miami im Spiel um Platz 3 gegenüber. 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
4: Jetzt sag doch mal, ist schon wieder Donnerstag? Echt jetzt?
5: Ja.
4: Okay, wir bleiben entspannt.
5: Natürlich.
4: Na, ist ja erst kurz nach 4, also der ganze Tag liegt ja noch vor uns.
5: Viel, viel Platz für die beste Musik für Sachsen-Anhalt. Naked in Portugal, The Man, Glide, das Beste von heute. Und Culture Club mit dem Karma Chameleon, das ist wenigstens schön bunt. Wenn Sie die Augen noch zu haben, ist ja schwarz-weiß, aber gut. Guten Morgen mit Radio Brocken.
4: Schön, dass Sie da sind.

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0: grooven Sie in den Donnerstag. Aufstehen geht einfach mit dem Radio Brocken Morgenshow Warm-up. Ja. Amrei und Thilo hier.
1: Guten Morgen.
0: Gleich auch mit Genesis und mit Olli Murs.
1: Sommerzeit ist Eiszeit. Was? Ich weiß, für manche geht Eisessen auch das ganze Jahr. Aber es geht um die Eisdiele beim Meister fürs Klugscheißen.
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1: Ich bin Florian Klaus. Die Bundesregierung hat einige Maßnahmen zum Bürokratieabbau beschlossen, zum Beispiel im Gesundheitswesen. So soll die elektronische Überweisung eingeführt werden und die Leistungen der elektronischen Patientenakte deutlich erweitert werden. Außerdem soll in den Jobcentern künftig mehr digital ablaufen, etwa mit Terminen per Videoschalte. Am Bundesgerichtshof fällt heute die Entscheidung zu einem Rechtsstreit um die Kündigung von Fitnessstudio-Verträgen. Verbraucherschützer hatten gegen FitEx aus Essen geklagt. Es geht darum, wie einfach eine Kündigung im Internet sein muss. Thomas Brockt berichtet.
2: Seit Wochen nicht beim Training, aber dennoch jeden Monat Beiträge zahlen. In Krisenzeiten wie diesen kann eine Kündigung durchaus sinnvoll sein. Aber so leicht wollen Fitnessstudios ihre Kunden auch nicht verlieren. Auf der Seite des Kündigungsformulars der Fitnesskette wird deshalb prominent auf die Möglichkeit hingewiesen, den Vertrag auch nur zu pausieren. Zu prominent meinen die Verbraucherschützer.
1: Bewegung, gesunde Ernährung und ein aktives Sozialleben. Wer diese Dinge hat, kann damit sein Demenzrisiko deutlich senken. Das schreibt die Weltgesundheitsorganisation. Was allgemein gut für die Gesundheit sei, schütze demnach auch vor Demenz. Bis zu 45% des Risikos sei auf Faktoren zurückzuführen, die der Mensch beeinflussen könne, hieß es. Die sozialen Aktivitäten sind dabei neu auf der Empfehlungsliste. Argentinien ist Spanien ins Finale der Fußball-Weltmeisterschaft gefolgt. Der Titelverteidiger gewann ein dramatisches Halbfinale in Atlanta gegen England mit 2:1. Anthony Gordon brachte die Engländer zunächst in Führung, doch in der Schlussphase drehte Argentinien die Partie durch Treffer von Enzo Fernandez und Lautaro Martinez. Das WM-Endspiel Spanien gegen Argentinien ist am Sonntag in New York. Am Samstag stehen sich Frankreich und England in Miami im Spiel um Platz 3 gegenüber. 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
4: Das sind wir.
5: Amrei und Thilo
4: im Donnerstag. Guten Morgen.

0: Justin Bieber im Radio-Brocken-Morgenshow-Warm-Up, der wird ja neben Madonna und Shakira in der Halbzeitpause vom Fußball-WM-Finale am Sonntag Show machen.
1: Das wird ja krass. Hier bei uns gibt's die beste Musik für Sachsen. Gleich mit Blondie und Hubert K. mit dem Sternenhimmel jetzt. So schön.

0: Schönen Donnerstag wünschen Amrei und Thilo.
1: Ja, moin.
0: Hier ist das Radio Brockenmorgen Show Warm-Up.
1: Schön, dass Sie mit uns in den Tag starten und mit Alphaville gleich nach Isaac.

0: Einen wunderschönen guten Morgen mit dem Wetter in Sachsen-Anhalt. Also in der Altmark, da hängen so ein paar leichte Wölkchen, im restlichen Land wolkenfrei. Da streckt die Sonne schon ihre Strahlen aus nach uns. Bei 14 Grad in Weinberge bei Naumburg. Salzwedel 16 Grad, Sonne, Wolken wieder. Inzwischen Harz-Altmark ziehen dann ein paar Schauer durch. Ansonsten bleibt es freundlich und wir bekommen heute noch mal maximal 30 Grad.
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2: Es ist 5 Uhr. Ich bin Florian Klaus. Guten Morgen. Mit Sprachtests für alle Vierjährigen und gezielter Förderung in den Kitas will Bundesbildungsministerin Prien die Bildungschancen von Kindern in Deutschland angleichen. Sie hat den Entwurf eines neuen Kita-Gesetzes vorgelegt. Bis 2034 verspricht der Bund insgesamt mehr als 9 Milliarden Euro für das Vorhaben. Aus Sicht des Paritätischen Gesamtverbands ist das zu wenig, um die steigenden Anforderungen in der Kindertagesbetreuung zu finanzieren. Sturm und Hagel haben in den vergangenen Tagen an einigen Orten die Ernte zerstört. Durch die Unwetter sei innerhalb von 48 Stunden ein Schaden von mindestens 50 Millionen Euro entstanden, heißt es von der Spezialversicherung Vereinigte Hagel. 100.000 Hektar Fläche seien demnach beschädigt worden. Aus den Regionen Nürnberg und Stuttgart etwa gäbe es Berichte über teils verheerende Totalschäden. Die Kontrollen an der Grenze zwischen Deutschland und Österreich sollen erstmal bleiben. Das haben die Innenminister Dobrindt und Kahner nach einem Treffen gesagt. Die Kontrollen seien demnach funktionsfähig und miteinander abgestimmt. Kahner zufolge ist durch sie illegale Migration zurückgedrängt worden. Die EU-Kommission hatte empfohlen, die Kontrollen schrittweise abzuschaffen. 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
3: Im Kreis Harz, Falkensteiner Weg, zwischen Kampfweg und Allee sind mehrere Pferde auf der Fahrbahn. Vorsicht bitte, und A14 Richtung Magdeburg zwischen Halle Trotha und Lübbejün, da steht ein defekter LKW auf dem Standstreifen. Geblitzt werden sie Halle-Kanena-Straße, Alte Schmiede in beiden Richtungen und am Ortsausgang Ilsenburg Richtung Stapelburg. Sie melden Staus und Blitzer kostenlos 08052 58 52. Gute Fahrt. 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
0: Jo, gemeinsam mit Ihnen geht's in den Donnerstag. Und in 7 Minuten gibt's gleich das früheste Horoskop des Tages, damit Sie wissen, was der Hahn heute auf dem Mist gerät, ne?
3: So, dazu die beste Musik für Sachsen-Anhalt, London Beat. I've been thinking about you nach DJ Mucke aus Norwegen mit Kygo.

0: Morgenshow mit ganz viel bester Musik für Sachsen-Anhalt.
1: Jawohl.
0: Und unseren Happy Hits um 10 nach 5.
1: Ja, spielen wir Ihnen den ganzen Sommer lang Songs, die noch ein bisschen mehr gute Laune machen, wie Super High und Nika, Following the Sun, gleich nach dem Blick in die Sterne.
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3: Widder. Es kommt nun einiges auf Sie zu. Die Sterne deuten auf einen Neubeginn.
4: Stier.
3: Sie sind unser Glückssternchen des Tages. Ihr Fleiß macht sich bezahlt. Ein Lob steht an.
4: Zwillinge.
3: Wenn Sie handeln, dann mit einem speziellen Charme oder gar mit einer erotischen Note.
4: Krebs.
3: Nehmen Sie sich Kritik von Ihrem Chef nicht so zu Herzen. Er weiß genau, was er an Ihnen hat.
4: Löwe.
3: Sie können nicht klagen. In beruflicher und finanzieller Hinsicht läuft alles sehr harmonisch ab.
4: Jungfrau.
3: Finanzielle Rücklagen sind sehr wichtig.
4: Waage.
3: Legen Sie nicht jedes Wort auf die Goldwaage und regen Sie sich nicht über Kleinigkeiten auf.
4: Skorpion.
3: Es gibt für jedes Problem eine Lösung. Verzagen Sie nicht.
4: Schütze.
3: Setzen Sie Ihre schöne Harmonie nicht für einen flüchtigen Flirt aufs Spiel.
4: Steinbock.
3: Erfüllen Sie sich mal wieder einen Wunsch. Das bringt Ihnen neue Energie.
4: Wassermann.
3: Fragen Sie Freunde um Rat. Gemeinsam können Sie ein Problem lösen.
4: Fische.
3: Sie sollten sehr sparsam mit Ihren Kräften umgehen. Derzeit ist jede Anstrengung reinste Energieverschwendung.
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1: Wir sorgen dafür, dass Sie, dass Ihre Kinder richtig tolle Sommerferien erleben.
0: Yes.
1: Es gibt ja nichts Schlimmeres, ne, als wenn Sie auf die Frage, na, wie war der Urlaub, wie waren die Ferien, ein trauriges langweilig hören.
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1: Und immer 7.10 Uhr verraten wir Ihnen, wohin wir Sie einladen. 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
0: Yes. Und genießt die beste Musik für Sachsen-Anhalt jetzt mit Billy Ocean.
1: Ah, tickt der Thilo aus.
0: Ah, ich liebe den.

0: Guten Morgen mit dem Wetter in Sachsen-Anhalt. Heute schwitzen wir nochmal bei 30 Grad. In der Altmark, da hängen ein paar mehr Wolken und zwischen Harz und Altmark, da kann es auch ein paar Schauer geben. Ansonsten Sonne und ein paar Wolken, also richtig schön sommerlich, 30 Grad. Im Moment 17 in Würpen bei Coswig und in Querfurt 18.
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2: Ich bin Florian Klaus. Guten Morgen. Mit Sprachtests für alle Vierjährigen und gezielter Förderung in den Kitas will Bundesbildungsministerin Prien die Bildungschancen von Kindern in Deutschland angleichen. Sie hat den Entwurf eines neuen Kita-Gesetzes vorgelegt. Bis 2034 verspricht der Bund insgesamt mehr als 9 Milliarden Euro für das Vorhaben. Aus Sicht des Paritätischen Gesamtverbands ist das zu wenig, um die steigenden Anforderungen in der Kindertagesbetreuung zu finanzieren. Sturm und Hagel haben in den vergangenen Tagen an einigen Orten die Ernte zerstört. Durch die Unwetter sei innerhalb von 48 Stunden ein Schaden von mindestens 50 Millionen Euro entstanden, heißt es von der Spezialversicherung Vereinigte Hagel. 100.000 Hektar Fläche seien demnach beschädigt worden. Aus den Regionen Nürnberg und Stuttgart etwa gäbe es Berichte über teils verheerende Totalschäden. Die Kontrollen an der Grenze zwischen Deutschland und Österreich sollen erstmal bleiben. Das haben die Innenminister Dobrindt und Kahner nach einem Treffen gesagt. Die Kontrollen seien demnach funktionsfähig und miteinander abgestimmt. Kahner zufolge ist durch sie illegale Migration zurückgedrängt worden. Die EU-Kommission hatte empfohlen, die Kontrollen schrittweise abzuschaffen. 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
3: Mehrere Pferde sind unterwegs, gerade im Kreis Harz, im Falkensteiner Weg zwischen Kampfweg und Und Allee, ja. Ansonsten alles gut, also geblitzt werden sie in Halle-Kanener-Straße, Alte Schmiede in beiden Richtungen und Ortsausgang Ilsenburg Richtung Stapelburg. Sie finden alle Staus und Blitzer jederzeit in unserer kostenlosen Radio Brocken App. Gute Fahrt.
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0: 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Schichtwechsel in Aussicht. Durchhalten geht mit uns super.
3: Amrei und Thilo hier mit Ihnen mit der besten Musik für Sachsen-Anhalt. Shania Twain, Kaching und Bad Boys Blue. Come back and stay. Also ganz viel Abwechslung, mit der Sie in den Donnerstag starten.

0: Ka-ching. Gut gelaunt in den Tag. Das ist mit uns kein Problem. Hier sind Amrei und Thilo, die Radio-Morgen-Show um 5:50. Blumen gießen, zweimal täglich, Katze vom Nachbarn füttern oder den Briefkasten leeren. Das kennt, glaube ich, jeder von uns. In der Urlaubszeit gibt es ja überall im Land die wahren Urlaubsengel.
1: Naja, wir versuchen mal die verrücktesten Urlaubsaufpasseraufträge aus Sachsen-Anhalt zu finden. Was war Ihr wildester Job als Urlaubsengel? Vielleicht haben Sie ein Krokodil gehütet. Gerne per Sprachnachricht zu uns in die Show 0345 20 44 300.

0: Und bam, steht's fest. Spanien gegen Argentinien. Das wird das Fußball-WM-Finale sein. Naja, also die haben wohl gut gespielt, die Argentinier. Ich habe es ja nicht gesehen. Aber England hat zunächst mal ein Tor erzielt und alle waren schon happy und haben gesagt, jetzt holen wir uns den Titel. Und dann ist Argentinien aber sehr clever zurückgekommen und buff, fahren die Engländer nach Hause.
1: Das war dann wohl ein ganz besonderes Spiel für Messi, ne? Das erste Mal gegen England. Also ein Spiel bestritten hat. Ja. Meine Mama, die wollte wohl, dass England gewinnt und die hat mir geschrieben, die Argentinier sind so unfair, schlimm, der Schiedsrichter ist blöd. Ich habe von anderen Seiten auch gehört, dass die Argentinier verdient gewonnen haben, aber so unterschiedlich ist das. Ja. Sonntag dann, wie gesagt, das Finale, am Samstag noch Frankreich gegen England um Platz 3 und dann ist die Fußball-WM vorbei.

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1: Meine Referentin in Bitterfeld. Wenn Sie in diesen Tagen in Bitterfeld unterwegs sind, sind Ihre Ortskenntnis, Geduld, Zeit und gute Nerven gefragt. Grund dafür sind verschiedene Baumaßnahmen. Gerade zur Hauptverkehrszeit wird's spannend. Ja, manche Tage und Situationen können uns schon einiges abverlangen. Aber da jeder Tag bekanntlich nur 24 Stunden hat, ist nicht nur meine Zeit, sondern auch meine Möglichkeit begrenzt. Also muss ich schauen, was will und was kann ich heute erledigen und leisten. Papst Johannes Paul der 23. soll einmal gesagt haben, nur für heute will ich mich mühen, den Tag zu leben, ohne gleichzeitig an alle Probleme meines Lebens zu denken. Das klingt gut. Dieser Satz macht mir Mut, erstmal auf die nächsten 24 Stunden zu schauen. Denn morgen ist ja ein neuer Tag.
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2: Guten Morgen. Mit dem Wetter in Sachsen-Anhalt. In Neubranzleben bei Oschersleben aktuell 14 Grad, Merseburg 17 Grad. Also die Nächte sind einfach zum Erholen da. Das ist super, denn heute wird es nochmal richtig heiß bei bis zu 30 Grad. Dazu wechseln sich Sonne und Wolken ab. Vor allem zwischen Altmark und Harz sind ein paar mehr Wolken unterwegs. Da kann es auch mal ein bisschen schauern.
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3: Es ist 6 Uhr. Ich bin Dorothee Oster. Guten Morgen. Die Abiturienten in Sachsen-Anhalt sind in Mathe deutlich schlechter geworden. Im Schnitt haben sie dieses Jahr nur 6,8 Punkte erreicht. In den 5 Jahren davor waren es rund 7,8. Das Bildungsministerium will die Ergebnisse jetzt gemeinsam mit dem Landesinstitut für Schulqualität genauer analysieren. Ein möglicher Grund sind Lernlücken aus der Corona-Zeit. Insgesamt bleibt das Abi-Niveau in Sachsen-Anhalt aber stabil. Der Gesamtschnitt hat sich nur leicht auf 2,29 verschlechtert. Die USA haben ihre Angriffe gegen den Iran ausgeweitet. In der Nacht hat das US-Militär 2 Angriffswellen gestartet und einen Öltanker im Persischen Golf beschossen. Trump droht mit weiteren Attacken auf zivile Ziele. UN-Generalsekretär Guterres warnt vor katastrophalen Folgen und ruft zur Deeskalation auf. Die rund 140 Beschäftigten des Autozulieferers Weber in Magdeburg müssen weiter um ihre Jobs bangen. Für den Standort sucht die Albert-Weber-Gruppe immer noch einen Investor. Die IG Metall spricht von einer existenziellen Bedrohung. Nach Angaben der Gewerkschaft will Hauptkunde Porsche seine Aufträge Ende September komplett abziehen. Zum 1. Oktober soll dann ein Insolvenzverfahren starten. Das WM-Finale steht fest. Spanien gegen Argentinien. Also amtierender Europameister gegen amtierenden Weltmeister. Die Argentinier haben England am Abend mit 2:1 aus dem Turnier geworfen. Das Siegtor haben die Argentinier in der Nachspielzeit geschossen. Das WM-Finale ist am Sonntag. Und das ist die gute Nachricht aus Sachsen-Anhalt. In Stiege im Harz entsteht ein neuer Ferienort mit 121 Häusern für Familien, Aktiv- und Wellnessurlauber samt Schwimmbad, Restaurant und Spielplätzen. Eröffnen soll der Ferienpark im Frühjahr 28. Jetzt ist es kurz nach 6 und Sie sind auf dem aktuellsten Stand.
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4: A9 Richtung Berlin, Höhe Großkugel. Da liegt ein Leitkegel auf der Fahrbahn. Sonst im Moment alles schick. Geblitzt werden sie in Halle-Kanena, Alte Schmiede in beiden Richtungen, am Ortsausgang Ilsenburg Richtung Stapelburg. Und sie melden Staus und Blitzer kostenlos 08052 58 52. Gute Fahrt.
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4: Ja, einen wunderschönen guten Morgen und ein dickes, fettes Dankeschön an Sie alle, an jeden Einzelnen, der Radio Brocken hört. Und das sind richtig viele. Unsere Hörerzahlen, die machen uns glücklich. Ja. Insofern also.
2: Ist ja quasi der Lohn für unsere Arbeit, ne?
4: Total.
2: Für Aufstehen,
4: ja.
2: Für alles, was wir so von uns geben. Ja. Und das gefällt Ihnen offensichtlich. Und uns freut das ungemein. Und da haben wir auch ein bisschen gefeiert gestern im Pebble Beach in Teutschenthal. Ein wundervolles Fleckchen Erde. Da kannst du auch im Arbeitsalltag einfach mal so ein paar Stunden Urlaub genießen. Das war schön. Und jetzt geht's rein in den Donnerstag. Natürlich mit der besten Musik für Sachsen-Anhalt, die Sie lieben. Mit Sophie and the Giants, Shut Up and Dance. Und die besten 80er natürlich auch dabei. New Order, jetzt True Faith bei Radio Brocken. Schönen guten Morgen.
4: Guten Morgen.

0: Sie mogeln sich mit uns in den Donnerstag. Die Radio Morgenshow um 6.10 Uhr.
1: Guten Morgen.
0: Vielleicht geht es ja auch gleich zum Nachbarn rüber, der ist im Urlaub und sie spielen Urlaubsengel und kümmern sich, dass die Blumen nicht vertrocknen und dass mal durchgelüftet wird und die Katze auch noch was zu futtern kriegt und so Sachen. Ne?
1: Worauf haben Sie denn schon mal aufgepasst?
2: Auf ein Grundstück. Und damals habe ich noch im Harz gewohnt und es war Winter. Und das heißt, ich musste Schnee fegen den ganzen Winter, während die im Urlaub waren.
3: Auf die Blumen meiner Nachbarin. Aber ein paar sind vielleicht ein bisschen verwelkter danach gewesen.
4: Auf die Katzen von einer besten Freundin von mir tatsächlich. Aber es ist auch ganz süß, weil ich habe selber leider keine Katzen mehr. Und das ist immer so ein bisschen der Ausgleich, wenn ich auf die Katzen aufpassen darf.
5: Auf deren Achatschnecken. Das sind sehr große Landschnecken aus Afrika.
0: Was macht man denn mit denen?
1: Die sind richtig
0: Essen?
1: Lieb haben und auf die Hände nehmen. Also da passt eine tatsächlich, also brauchst zwei Hände dafür, um so eine Achatschnecke zu haben.
0: Oh, okay.
1: Das ist schon echt groß. Sind Sie denn auch ein Urlaubsengel? Und was ist vielleicht schon mal Unerwartetes passiert, während Sie aufgepasst haben? Gerne mal eine Sprache hier an die 0345 20 44 300. Bei Thiele ging es um einen Papagei.
0: Ja.
1: Und mit dem Ende der Geschichte hast du so nicht gerechnet. Ne? Das hören Sie um 6.50 Uhr hier bei uns bei Radio Brocken. Yeah.

0: Guten Morgen. 6.14 Uhr haben wir es und schauen für Sie in die Radio-Brocken-Verkehrszentrale.
1: Da sieht es gut aus im Moment. Kein Stau, kein Unfall. Der aktuellste Blitzer steht am Ortsausgang Ilsenburg Richtung Stapelburg. 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
0: Das ist einfach Ferienzeit, ne? Zweite Woche läuft ja gerade. Ja. Es ist halt ruhig und es ist sommerlich, so wie das in die Sommerferien gehört. Heute nochmal bis zu 30 Grad. Viel Sonne, ein paar mehr Wolken zwischen Harz und Altmark. Da kann es dann auch mal ein Schauerchen geben. Und wir genießen jetzt zum Start in den Donnerstag diesen schönen 80er von Eric Carmen, Hungry Eyes bei Radio Brocken.

0: Guten Morgen. Hier ist die Radeburg Morgenshow.
1: Hallihallo.
0: Um 6.18 Uhr am Donnerstag.
1: So, und bei 30 Grad gönnen Sie sich heute ganz bestimmt wieder ein Eis. Und unser Meister gibt Ihnen dazu auch gleich wieder Klugscheißerwissen mit auf den Weg.
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4: Wissen Sie, woher die Eisdiele
1: ein Eis. Und unser Meister gibt Ihnen dazu auch gleich wieder Klugscheißerwissen mit auf den Weg.
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0: 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Genau, sie haben vor den Fenstern Bretter übereinander gestapelt. 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

0: Guten Morgen. Der Donnerstag läuft mit Radio Brocken.
1: 6.27 Uhr ist es gleich.
0: Guten Morgen.
1: Moin.
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0: Willkommen im Donnerstag mit dem Wetter in Sachsen-Anhalt. Wir haben 16 Grad in Ragun bei Bitterfeld-Wolfen. Bei Ihnen in Oschersleben auch 16 Grad. Und das Radio Brocken Wetterradar, das zeigt so in der Altmark ein paar dümpelnde Wolken. Die können hier und da mal ein bisschen dicker werden, auch so zwischen Harz und Altmark. Da gibt es ein bisschen Regen. Ansonsten ganz viel Sonne wieder und 30 Grad.
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11: Es ist 6.30 Uhr. Ich bin Dorothee Oster. Guten Morgen. Das Abiturniveau in Sachsen-Anhalt ist stabil geblieben. Der Gesamtnotendurchschnitt hat sich nur leicht verschlechtert auf 2,29. Von gut 5.100 Schülerinnen und Schülern haben rund 4.760 das Abitur bestanden. Sorgen macht im Bildungsministerium allerdings das Fach Mathe. Hier haben die Abiturienten dieses Jahr deutlich schlechter abgeschnitten als in den Vorjahren. Als möglichen Grund nennt das Ministerium pandemiebedingte Lernlücken. Zusammen mit dem Landesinstitut für Schulqualität sollen die Ergebnisse jetzt genauer analysiert werden. Beim Realschulabschluss in Sachsen-Anhalt sind die Leistungen insgesamt stabil geblieben. Heftige Unwetter haben in den vergangenen Tagen in Deutschland Millionen Schäden in der Landwirtschaft verursacht. Die Vereinigte Hagel, eine Spezialversicherung für landwirtschaftliche Betriebe, schätzt den Schaden auf mindestens 50 Millionen Euro. Besonders stark betroffen sind erntereife Weizen- und Rapsbestände, die durch Hagel und Sturm regelrecht abrasiert wurden. Aber auch Mais, Kartoffeln, Hopfen und Wein weisen Schäden auf. Die Unwetter waren vor allem in den Regionen in Nord- und Süddeutschland besonders heftig. Der Waldbrand im Müritz-Nationalpark breitet sich immer weiter aus. Inzwischen brennen fast 400 Fußballfelder auf einem früheren Truppenübungsplatz. Mehr als 300 Einsatzkräfte kämpfen gegen die Flammen. Heute soll noch Unterstützung aus Bayern dazukommen. Die Feuerwehr kann wegen alter Munition im Boden aber nicht direkt an den Brand ran und versucht, das Feuer von außen einzudämmen. Der Landkreis rechnet damit, dass der Einsatz noch Tage dauern wird. Und das ist die gute Nachricht aus Sachsen-Anhalt. Eine Grundschule, ein Hort und eine Sporthalle in Bitterfeld-Wolfen werden energetisch saniert. Das Land Sachsen-Anhalt fördert die Modernisierung mit mehr als 2 Millionen Euro. Geplant sind neue Heizungen, Wärmedämmung, eine Photovoltaikanlage und Regenwasserzisternen. Jetzt ist es kurz nach 6:30 und Sie sind auf dem aktuellsten Stand.
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1: A2 Richtung Hannover zwischen Alsleben und Allerengersleben. Da ist einfach ein bisschen dichter Verkehr. Sonst im Moment alles ruhig und Sie können einfach fahren. Werden geblitzt in Halle-Kanena, Alte Schmiede, beide Richtungen und am Ortsausgang Ilsenburg Richtung Stapelburg. Sie finden alle Staus und Blitzer jederzeit in unserer kostenlosen Radio Brocken App. Gute Fahrt, kommen Sie gut an.
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0: Hallihallo mit Amrei und Thilo.
1: Ja, moin.
0: Ihr 3-Punkte-Plan nach dem Aufstehen. Mhm. Radio Brocken an, Fenster auf und durchlüften und Kaffeemaschine an. So, und dann kann der 30 Grad Donnerstag kommen.
1: Da fliegt auch direkt die beste Musik für Sachsen-Anhalt rein. Rick Astley, Together Forever. Und hier sind Bebe Rexha und Faithless, New Religion bei Radio Brocken.

0: Schönen guten Morgen.
1: Guten Morgen.
2: Die Radio Brocken Morgenshow ist hier mit Amrei und Thilo, 6.38 Uhr. Ferien und Radio Brocken. Da passt keine Ameise dazwischen. Kein Blatt Papier, wie man so schön sagt.
1: Ameise.
2: Wir gehören einfach zusammen. Ne? 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
1: Immer wieder gerne. 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Und wo es heute hingeht, das erfahren Sie um 7.10 Uhr. Das ist immer unser gemeinsames Date, wo Sie hören, was geht an diesem Tag bei Ferien for Free.

0: Man würde nicht denken, dass das Musik aus Schweden ist. Eagle Eye Cherry.
1: Jetzt wissen wir es.
0: Ja gut, auf den Straßen im Moment um 6:42 Uhr, naja 43, sieht es gut aus. Man merkt tatsächlich, dass Ferien sind. Der aktuellste Blitzer steht am Ortsausgang Ilsenburg Richtung Stapelburg. 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
1: Ich finde es fantastisch entspannt frühmorgens. Nicht so viele Menschen vor der Nase.
0: Das ist herrlich,
1: rollt.
0: Ja.
1: Und ich roll auch nicht zu schnell. Ich roll einfach gut. Das Wetter ist auch fantastisch. Sommerlich. 30 Grad, wird viel Sonne in der Altmark und auch so, also so zwischen Harz und Altmark gibt es ein paar mehr Wolken und da kann es dann auch mal regnen. Was ja gut ist. Ansonsten eben ganz viel Sonne.

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0: Sie freuen sich über die Ruhe am Morgen im Haus. Nachbarn sind im Urlaub. Und Sie haben ein Auge auf die Blumen und vielleicht auch die Katze. Das ist ja so der Klassiker, ne? Wenn es um Urlaubsengel geht, wie heute bei uns in der Radio Bocken Morgenshow um 6.46 Uhr. Auf einen Papageien aufzupassen, das ist schon mal was anderes, Tilo. Ja. Und diese Geschichte hat ein unerwartetes Ende.
1: Ja, vor allem bin ich dazu gekommen wie das Bad zum Kinde, weil das waren Bekannte meiner damaligen Freundin, die wohnten im Nachbarhaus und die haben gesagt, du, wenn wir jetzt im Urlaub sind, kannst du mal gucken. Und sie hat mich da einfach mitgenommen. Und der Papagei und ich, wir sahen uns an und es war Liebe auf den ersten Blick. Ich fand den total niedlich. So ein Senegal-Papagei, der eigentlich alle gebissen hat, nur mich nicht. Und irgendwie entstand daraus so eine Papagei-Tilo-Verbindung, die führte dazu, dass als dieses Paar aus dem Urlaub zurückkam, gesagt haben, ja Mensch, der mag dich ja total, willst du einen haben?
0: Behältst mal ganz einfach.
1: Und dann hatte ich einen Papagei, den habe ich sehr geliebt.
0: Ja. Und dann war der ein paar Jahre bei dir, toll. Ja, Tiere und Pflanzen also, ne? Darauf wird am meisten aufgepasst im Urlaub, auch wenn es ein Papagei ist, das ist super. Für andere ist der Sauerteig heilig, wie hält denn der durch, wenn ich weg bin? Über eine lustige Möglichkeit sprechen wir in einer halben Stunde, 7.20 Uhr. Der macht auch Urlaub im Sauerteig-Hotel.
1: Das ist wirklich eine coole Story. Dranbleiben, hören, müssen Sie hören und weiter erzählen.

0: Wolltest du auch sagen, Tilo, ne?
1: Ja, ich wollte nur sagen, dass es Harry Styles ist, aber so ähnlich hätte ich es auch gesagt.
0: Guten
1: Drei
0: Morgen.
1: Minuten vor sieben ist es.
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11: Freiburg an der Unstrut war die erste Stadt Deutschlands, für die ein dreidimensionaler Stadt- und Landschaftsplan erstellt wurde. Damit wurde in Freiburg Fotografiegeschichte geschrieben.
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0: Einen wunderschönen guten Morgen. Es ist Sommer und das merken wir auch heute, diesem Donnerstag. Die Morgentemperaturen jetzt, die liegen bei 16 Grad in Ragun, bei Bitterfeld-Wolfen. 16 auch bei Ihnen in Oschersleben. Also herrlich zum Durchatmen. Das wird heute nochmal richtig warm, bis zu 30 Grad mit ganz viel Sonne zwischen Harz und Altmark. Da bilden sich ein paar Meerwolken und da kann es auch mal schauern.
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17: Es ist 7 Uhr. Ich bin Dorothee Oster. Guten Morgen. Die Abiturienten in Sachsen-Anhalt sind in Mathe deutlich schlechter geworden. Im Schnitt haben sie in diesem Jahr nur 6,8 Punkte erreicht. In den 5 Jahren davor waren es im Schnitt 7,8. Das Bildungsministerium will die Ergebnisse jetzt gemeinsam mit dem Landesinstitut für Schulqualität genauer analysieren. Ein möglicher Grund könnten Lernlücken aus der Corona-Zeit sein. Insgesamt bleibt das Abi-Niveau in Sachsen-Anhalt aber dieses Jahr stabil. Der Gesamtschnitt hat sich nur minimal verschlechtert. Die USA haben ihre Angriffe gegen den Iran ausgeweitet. In der Nacht hat das US-Militär 2 Angriffswellen gestartet und einen Öltanker im Persischen Golf beschossen. US-Präsident Trump droht mit weiteren Attacken auch auf zivile Ziele. UN-Generalsekretär Guterres warnt vor katastrophalen Folgen und ruft zur Deeskalation auf. Die rund 140 Beschäftigten des Autozulieferers Weber in Magdeburg müssen weiter um ihre Jobs bangen. Für den Standort sucht die Albert-Weber-Gruppe immer noch einen Investor. Die IG Metall spricht von einer existenziellen Bedrohung. Nach Angaben der Gewerkschaft will der Hauptkunde Porsche seine Aufträge Ende September komplett abziehen. Zum 1. Oktober soll ein Insolvenzverfahren starten. Angesprochen werden inzwischen auch Firmen aus der Rüstungsindustrie. Das WM-Finale steht fest. Spanien gegen Argentinien. Also amtierender Europameister gegen amtierenden Weltmeister. Die Argentinier haben England am Abend mit 2:1 aus dem Turnier geworfen. Das Siegtor haben die Argentinier in der Nachspielzeit geschossen. Das WM-Finale ist am Sonntag. Und das ist die gute Nachricht aus Sachsen-Anhalt. In Halle bekommen Radfahrer am Hauptbahnhof fast 50 neue Fahrradstellplätze mit 2 neuen Bäumen dazu. Die HAWAG baut die Anlage bis Ende September und macht damit Platz für ein drittes Gleis, das ab Oktober die Straßenbahn pünktlicher machen soll. Jetzt ist es 7:05 und Sie sind auf dem aktuellsten Stand.
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1: Es gab einen Wildunfall auf der B79 im Harz zwischen Haßleben und Münchenhof. Da sind auch irgendwie Flüssigkeiten ausgelaufen, aber sie kommen da vorsichtig dran vorbei. Geblitzt werden sie Halle, Delitzscher Straße, stadteinwärts, hinterm Baumarkt. Halle, nochmal, Nordstraße, stadteinwärts, kurz vorm Kreisverkehr. Dann zwischen Holm und Morgenroth an der Kreuzung nach Badeborn und am Ortsausgang Ilsenburg Richtung Stapelburg. Und sie melden Staus und Blitzer kostenlos 08000 52 58 52. Gute Fahrt. 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
1: Also, Sie gedulden sich noch kurz und genießen einfach die beste Musik für Sachsen-Anhalt mit Bon Jovi, You Give Love a Bad Name und unserem Radio Brocken Happy Hit für jetzt, für die gute Laune, für ein gutes Gefühl. Hier ist Bruno Mars, I Just Might the Groove.

0: Der Mann kann Krach machen, es ist halt Wahnsinn.
1: Das kannst du wissen. Es ist 7.11 Uhr. Was heißt das? Es geht wieder los.
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0: Sieht gut aus. Auf den Straßen.
1: Jo.
0: Um genau 7:45 Thilo in der Radiobocken-Verkehrszentrale.
1: Naja, der aktuellste Blitzer, der kommt von Bernd. Den hast du gesehen in Magdeburg. Wo genau steht er?
2: Helle Straße beidseitig. Haben sie gerade aufgebaut, Blitzer, 30er-Zone.
1: Alles klar, vielen Dank. Allen eine gute Fahrt. 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
0: Und darüber strahlt die Sonne. Ne? Hell wie der Blitz aus dem Blitzer. Es gibt aber auch ein paar Wolken, vor allem ein paar mehr zwischen Harz und Altmark. Da kann es dann auch im Laufe des Tages mal kleine Schauer geben. Guten Morgen jetzt mit diesem 80er. Sie lieben sie, sie kriegen sie, die Bischmo, the question of time. Guten Morgen mit Radio Brocken.
1: Moin, moin.

0: So ein Hauch von Urlaubsstille schwebt über dem Land.
1: Ja.
0: Guten Morgen mit Radio Borken.
1: Es sei denn, die beste Musik für Sachsen-Anhalt läuft.
0: Ja, die unterbricht
1: das. Dann ist nicht ruhig.
0: Das stimmt. 7:50 ist es, aber ganz viele sind eben gerade unterwegs und alle anderen, die kümmern sich ganz lieb um all das, was dann hier eben versorgt werden muss.
1: Zurückbleibt.
0: Genau, was zurückbleibt. Die Blumen gießen, die Haustiere füttern, den Garten irgendwie wässern.
1: Das ist ja so der Klassiker.
0: Na klar, na klar.
1: Was aber passiert denn mit dem Sauerteig, den Sie seit langer Zeit hegen und pflegen und selber backen mit Sauerteig? Ist ja im Trend. Ja. Ne? Es gibt tatsächlich Leute, die nehmen ihn mit in den Urlaub oder eben bringen ihn in ein Sauerteighotel. Und ja, sowas gibt es tatsächlich. Wir haben so eins in Kiel gefunden. Bäckermeister David hat dort seine eigene Bäckerei, backt Brote vorwiegend aus Sauerteig. Klar, ist also Experte. David, ihr habt Platz für 30 Sauerteigstarter, 30 Zimmer. Wie genau funktioniert das nun?
2: Man muss ja so einen Sauerteig immer wieder pflegen. Also so jeden zweiten, dritten Tag muss der ein bisschen angefrischt werden, ein bisschen Mehl und Wasser dazu, damit er einfach aktiv bleibt. Dann bringt man im Prinzip den zu uns und wir kümmern uns dann drum. Und wenn man aus dem Urlaub zurückkommt, hat man dann einen richtig schönen aktiven Sauerteig, mit dem man direkt wieder backen kann.
1: Mhm. 20 € kostet die erste Woche und jede weitere 10.
0: Also das ist inklusive Frühstück, hoffe ich doch, oder wie?
1: Das ist Vollpension.
0: Ach so, ist Vollpension.
1: Der wird den ganzen Tag gefüttert. Aber das gibt's halt leider noch nicht in Sachsen-Anhalt, David. Also wie überlebt denn mein Sauerteig jetzt ohne Hotel?
2: Dann empfiehlt sich das, den ein bisschen fester zu machen, also ein bisschen mehr Mehl reinzurühren und dann im Kühlschrank lagern, unter 5 Grad, weil dann die Enzymatik wirklich sich einstellt. Also dann kann man den auch 2 Wochen, 3 Wochen gut lagern im Kühlschrank. Wenn man dann aber wieder anfängt, braucht man erstmal so 3-4 Tage, vielleicht auch eine Woche, bis er wieder aktiv genug ist, um da mitzubacken.
0: Also
1: Sauerteighotel, ist das voll lustig.
0: Auch eine Art Urlaubsengel, will man sagen. Vielleicht ist das ja eine Geschäftsidee. Vielleicht sagen Sie, oh, das könnte ich auch, jemand das Teig hüten. Warum auch nicht, der quatscht nicht dazwischen. Wie ist es mit Hund ausführen, sowas vielleicht? Ist, ja. Also überall steckt was drin.
1: Oder Axolotl. Axolotl.
0: Da haben wir
1: ja
0: auch so.
1: Ja, das sind diese kleinen
0: Drachen pflegen.
1: Genau. Haben wir auch eine Geschichte in der Radio Borken Morgenshow.

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1: Bloodhound Gang. Schönen Donnerstag, es ist 7.28 Uhr.
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1: Ach, die Sonne strahlt, Mensch, und das bei 17 Grad in Prettin bei Jessen. 17 sind es auch in Tangerhütte. In der Altmark allerdings hängen ein paar mehr Wolken als im Rest des Landes und im Laufe des Tages Richtung Abend hin zwischen Harz und Altmark. Da kann es ein bisschen Regen geben und bis zu 30 Grad sind heute wieder drin.
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8: Es ist 7.30 Uhr. Ich bin Dorothee Oster. Guten Morgen. Das Abiturniveau in Sachsen-Anhalt ist stabil geblieben. Der Gesamtnotendurchschnitt hat sich in diesem Jahr nur minimal verschlechtert, von 2,27 auf 2,29. Von mehr als 5.000 Schülerinnen und Schülern haben rund 4.700 das Abi auch bestanden. Sorgen macht dem Bildungsministerium aber das Fach Mathe. Hier haben die Abiturienten in diesem Jahr deutlich schlechter abgeschnitten als in den Vorjahren. Als möglichen Grund nennt das Ministerium pandemiebedingte Lernlücken. Zusammen mit dem Landesinstitut für Schulqualität sollen die Ergebnisse jetzt genauer analysiert werden. Beim Realschulabschluss sind die Leistungen insgesamt stabil geblieben. Heftige Unwetter haben in den vergangenen Tagen in Deutschland Millionen Schäden in der Landwirtschaft verursacht. Die Vereinigte Hagel, eine Spezialversicherung für landwirtschaftliche Betriebe, schätzt den Schaden auf mindestens 50 Millionen Euro. Besonders stark betroffen sind erntereife Weizen- und Rapsbestände, aber auch Mais, Kartoffeln, Hopfen und Wein weisen Schäden auf. Die Unwetter wüteten vor allem in Nord- und Süddeutschland. Der Waldbrand im Müritz-Nationalpark breitet sich immer weiter aus. Inzwischen brennen in Mecklenburg-Vorpommern fast 400 Fußballfelder auf einem früheren Truppenübungsplatz. Fast 400 Einsatzkräfte kämpfen gegen die Flammen. Heute kommt noch Unterstützung aus Bayern dazu. Die Feuerwehr kann wegen alter Munition im Boden aber nicht direkt an den Brand ran. Elektroautos bleiben in Sachsen-Anhalt Ladenhüter. Im ersten Halbjahr waren nur 18,5% aller neu zugelassenen Autos reine Stromer. Und damit liegt das Land laut Kraftfahrt-Bundesamt auf dem vorletzten Platz. Nur in Hamburg ist der Anteil noch geringer. Spitzenreiter ist Rheinland-Pfalz. Und das ist die gute Nachricht aus Sachsen-Anhalt. In Stiege im Harz entsteht ein neues Ferienresort mit mehr als 120 Häusern für Familien-, Aktiv- und Wellnessurlauber. Samt Schwimmbad, Restaurant und Spielplätzen. Eröffnen soll der Ferienpark im Frühjahr 28. Jetzt ist es kurz nach 7:30 und Sie sind auf dem aktuellsten Stand.
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0: Mit einem Wildunfall auf der B79 im Harz zwischen Harsleben und Münchenhof. Da sind auch Flüssigkeiten ausgelaufen. Da kommen Sie aber vorsichtig dran vorbei. Und geblitzt werden Sie. Halle Delitzscher Straße stadteinwärts, kurz hinterm Baumarkt. Dann nochmal in Halle Nordstraße stadteinwärts, kurz vorm Kreisverkehr. Zwischen Holm und Morgenroth an der Kreuzung nach Badeborn. Magdeburg, Helle Straße, beide Richtungen. Und Ortsausgang Ilsenburg Richtung Stapelburg. Sie finden alle Staus und Blitzer jederzeit in unserer kostenlosen Radio Brocken. Gute Fahrt.
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1: Also im Moment ist ja weniger mehr beim Anziehen. Ne? Luftig zur Arbeit bei 30 Grad. Aber in den Läden wechselt zum Teil bereits das Angebot zum Trend für den Herbst. Naja. Kräftige Farben, so lila zum Beispiel mit Jeans und gemütliche Strukturen, wie es heißt, also Strick. Aber wir brauchen uns eigentlich nicht wundern. Ne? Die Produktion von Schoko-Weihnachtsmännern, die ist ja auch schon lang im Gange. Und Ende August sehen wir dann auch die ersten Lebkuchen in den Läden.
0: Ich tue mich auch immer schwer. Und dann denke ich, ärgere ich mich, wenn der Herbst dann da ist und alles ist wegverkauft. Genauso geht es mir mit Sommerklamotten. Ich komme da auch nicht hinterher. Aber gut, wir werden gleich mal eine schöne Geschichte hören von kleinen Drachen, die ihre Urlaubssaison mit den Schwiegereltern verbracht haben. Nach Imani, Don't Be So Shy und nach Falco, jetzt bei Radio Brocken. Guten Morgen.

0: So richtig schöne Sommermucke.
1: Total.
0: Von Imani. Hier in der Radio Brocken Morgenshow. Es ist 7.41 Uhr. Na, heute schon Nachbarskatze gefüttert? Oder gießend durch den Garten gegangen bei Freunden? Es gibt ja gerade viele, viele Urlaubsengel im Land. Wenn andere verreisen, seid ihr da.
1: Und natürlich passieren da auch mal Dinge, die jetzt nicht so geplant gewesen sind. Ja? Franzi aus unserem Team hat nicht einfach Fische im Aquarium. Nein, da schwimmen Axolote. Oder Axolotte, wie du sagst. Beschreib doch mal, für alle, die es nicht kennen.
2: Eigentlich so wie ein kleinen Wasserdrachen, der Kiemäste hat, meist in Rot oder irgendwelchen schönen Farben. Und wenn man die anguckt, die lächeln immer. Unsere Urlaubsengel, das sind meine Schwiegereltern, die auch gar nicht so weit weg wohnen von uns. Und vorher Einweisungen gegeben, bitte so und so viele Pellets nur reinwerfen, ein bis zweimal die Woche.
0: Zum Füttern. Mhm.
2: Genau. Wir kommen wieder aus dem Urlaub. Mein erster Blick ins Aquarium. Ein Berg voller Pellets.
1: Nein.
2: Schwiegermami rangeholt. Ich so, du sag mal, was ist denn hier passiert? Da ist ganz viel Futter drin. Nein, das kann nicht sein. Ich habe wirklich nur die 20 Pellets, wie du gesagt hast, reingepackt. Im Endeffekt stellte sich raus, der Schwiegerpapa wollte auch mal was machen. Ach, die sahen so süß aus, so hungrig. Ich habe mal noch eine Ladung reingekippt und hat aber nicht gesehen, wie viele Pellets da reingefallen sind.
0: Aber es ist nichts passiert. Nicht krank, nicht irgendwie nicht zu dick geworden oder irgendwie sowas.
2: Nein, es ist nichts passiert. Alles gut. Tieren ging's gut.
0: Und ihr versteht euch auch weiterhin gut, ja, deine Schwiegereltern.
2: Ich bin ja auch dankbar, dass sie sich drum kümmern. Drum habe ich da auch nichts gesagt.
0: Naja, und dieses Danke, das geben wir gerne an alle Urlaubsengel weiter. So können wir doch den Sommer in Sachsen-Anhalt richtig genießen.
1: Natürlich mit der besten Musik für Sachsen-Anhalt, die gehört immer dazu. Ja? Savage Garden jetzt bei Radio Brocken, lange nicht gehört, schöner Song.

0: Wir begleiten Sie auf dem Weg zur Arbeit um 7.47 Uhr und schauen natürlich in die Radiobocken-Verkehrszentrale. Thilo.
1: Da sieht es wirklich gut aus. Also im Moment lassen die Ferien grüßen. Kein Stau, kein Unfall. Jedenfalls nicht vor Ihrer Nase hier. Und der aktuellste Blitzer steht Magdeburg-Helle-Straße. Beide Richtungen, da ist 30 höchstens. 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
0: Das Wetter ist auch super sommerferientauglich. Heute wieder bis zu 30 Grad Badewetter auf jeden Fall. Und zwischen Harz und Altmark, da können die Wolken mal ein bisschen dichter werden und auch ein paar Schauerchen abgeben.

0: England besiegt von den Argentiniern.
1: Ja.
0: Ach, 1:2, so kurz vor dem Ziel. Mal wieder. Die Radio Brocken Morgenshow ist hier um 7.52 Uhr mit Amrei und Thilo. Die Fußball-WM und die ewigen Trainerdiskussionen.
1: Es reißt nicht ab und es ist ein bisschen putzig natürlich, wenn dann der Nationaltrainer der Engländer mit den Reportern Deutsch spricht. Das ist ja der Thomas Tuchel. Mhm. Der sagt, er übernimmt die volle Verantwortung. Was immer das heißt. Wahrscheinlich muss er auch seinen Hut nehmen und gehen. Jetzt also stehen die Finalisten fest und ich finde, das klingt sehr spannend. Argentinien, die bisher richtig gut gespielt haben gegen Spanien, die auch richtig gut waren. Also das sind starke Mannschaften. Das wird sehr wahrscheinlich ein schönes, spannendes Spiel.
0: Aktueller WM-Meister oder Weltmeister und aktueller Europameister.
1: Also so das,
0: gegeneinander.
1: Das wird ein richtig schönes Spiel am Sonntag, ja. 21 Uhr. Das kann man sich mal reinziehen.

0: Die beste Musik für Sachsen-Anhalt gibt's natürlich auch in der nächsten halben Stunde. Wir haben ja ganz viel davon, unter anderem den schönen Klassiker von Aha, Take on Me, und Michael Patrick Kelly auch mit dabei.
1: Und jetzt haben wir es 7:57 Uhr, 3 Minuten vor 8. Guten Morgen.
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0: Schönen guten Morgen. Wir strahlen mit der Sonne um die Wette und freuen uns über Ihre Sonnenaufgangsfotos. Also Sie genießen das offensichtlich. Der Andi aus Nebra hat eins geschickt. Sieht voll romantisch aus. Ich meine, der schöne Burgenlandkreis unterm Sonnenschein, toll. In Nebra selber 18 Grad gerade. Und dann wären es heute auch wieder 30. Zwischen Harz und Altmarkt gibt es ein paar mehr Wolken. Und da kann es hier und da auch mal regnen.
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10: Es ist 8 Uhr. Ich bin Dorothee Oster. Guten Morgen. Die Abiturienten in Sachsen-Anhalt sind in Mathe deutlich schlechter geworden. Im Schnitt haben sie in diesem Jahr nur 6,8 Punkte erreicht. In den 5 Jahren davor waren es 7,8. Das Bildungsministerium will die Ergebnisse jetzt gemeinsam mit dem Landesinstitut für Schulqualität genauer analysieren. Ein möglicher Grund sind Lernlücken aus der Corona-Zeit. Insgesamt bleibt das Abi-Niveau aber stabil. Der Gesamtschnitt hat sich nur leicht verschlechtert von 2,27 auf 2,29. Dürfen Fitnessstudios ihren Kunden bei der Online-Kündigung anbieten, den Vertrag stattdessen zu pausieren? Darüber entscheidet heute der Bundesgerichtshof. Geklagt hat der Bundesverband der Verbraucherzentralen gegen die Kette Fitix. Der Vorwurf, wer online gerade kündigen wolle, werde durch den Hinweis vom Kündigungsprozess abgelenkt. Bei einem Grillunfall in Sachsen-Anhalt sind 2 Kinder schwer verletzt worden. Nach Angaben der Polizei hat es in Wimmelburg vorgestern Abend beim Grillen eine Verpuffung gegeben. Offenbar, weil der Vater eine brennbare Flüssigkeit falsch benutzt hat. Der 8-jährige Sohn und die 5-jährige Tochter sind mit dem Hubschrauber in Kliniken geflogen worden. Lebensgefahr besteht aber nicht. Das WM-Finale steht fest. Spanien gegen Argentinien. Also amtierender Europameister gegen amtierenden Weltmeister. Die Argentinier haben England am Abend mit 2:1 aus dem Turnier geworfen. Das Siegtor haben die Argentinier in der Nachspielzeit geschossen. Das WM-Finale ist am Sonntag. Und das ist die gute Nachricht aus Sachsen-Anhalt. Eine Grundschule, ein Hort und eine Sporthalle in Bitterfeld-Wolfen werden energetisch saniert. Das Land Sachsen-Anhalt fördert die Modernisierung mit mehr als 2 Millionen Euro. Geplant sind neue Heizungen, Wärmedämmung, Photovoltaikanlagen und Regenwasserzisternen. Jetzt ist es 8:15 und Sie sind auf dem aktuellsten Stand.
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1: Mit dem Wildunfall auf der B79 im Harz zwischen Haßleben und Münchenhof, da sind auch Flüssigkeiten ausgelaufen, aber sie kommen da dran vorbei. Sonst ist tatsächlich sehr, sehr ruhig im Moment. Geblitzt werden sie Halle Delischer Straße stadteinwärts hinterm Baumarkt, dann nochmal Halle Nordstraße stadteinwärts kurz vorm Kreisverkehr, zwischen Heum und Morgenroth an der Kreuzung nach Badeborn, Magdeburg, Helle Straße beide Richtungen und Ortsausgang Ilsenburg Richtung Stapelburg. Melden Staus und Blitzer kostenlos 08000 52 58 52. Gute Fahrt.
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1: Ja, servus. Schön, dass Sie da sind an diesem Donnerstag hier bei uns. Und wenn Sie heute ein Ferienlebnis verpasst haben, dann ist das kein Problem. Die Erinnerung kommt in 7 Minuten. 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Ja, wie jeden Tag kostenlos für alle mit einem Hallo, Radio Brocken an der Kasse.
0: So sieht's aus. Und wir feiern heute alle Urlaubsengel im Land. Menschen, die sich kümmern, wenn sie sich entspannen und verreisen und mal sagen, Katze bleibt zu Hause, Hund bleibt zu Hause. Da gibt's ja auch zahlreiche Tierpensionen. Und wir sprechen mit einer, die auch manchmal ganz besondere Tiere aufnimmt.

0: Die Radio-Bocken-Morgenshow hier mit Amrei und Thilo.
1: Guten Morgen.
0: Es ist 10 nach 8, Sie sind auch da, da freuen wir uns. Und der heutige Ferientag, der duftet nach Rosen.
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1: Ah.
0: Und am Ende des Tages werden alle müde und glücklich sein.
1: Genau.
0: Wetter passt ja hervorragend dazu. Das wird wirklich ein märchenhaftes Erlebnis inmitten tausender Rosen. 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Hallo Radio Brocken. 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

0: reich gemacht im Popmusik-Business. Aha und Take on Me, großartig. In der Radio Brockenmorgenshow.
1: Guten Morgen um 8.15 Uhr, also es ist genau 8:45 Uhr und Thilo schaut für Sie in die Radio Brocken Verkehrszentrale.
0: Wir gucken mal auf die A36 Richtung Braunschweig. An der Abfahrt Blankenburg-Mitte liegt ein toter Fuchs auf der rechten Spur. Da bitte Vorsicht, und der aktuellste Blitzer steht zwischen Holm und Morgenroth an der Kreuzung nach Paderborn. 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
1: Also der große Regen ist tatsächlich nicht in Sicht. Es könnte in dieser Woche noch mal ein bisschen gewittern, morgen vielleicht und heute auch ein paar Schauer geben zwischen Harz und Altmark, aber wirklich nur regional wenig. 30 Grad stehen heute auf dem Plan. Ganz viel Sonne. Und die beste Musik für Sachsen-Anhalt. Die strahlen ja wie Sonne aus ihrem Lieblingsradio. Ne? Mike Oldfield jetzt mit Maggie Reilly bei Radio Brocken.

0: Guten Morgen mit Radio Bocken um 8.18 Uhr.
1: Hallihallo.
0: Da liegt so ein Urlaubsschleier über dem Land.
1: Ja, irgendwie fühlt sich das cool so an,
0: ja. Also, heute Morgen haben wir schon ganz viele über Urlaubsengel gehört. Menschen, die sich also um unser aller Blumen kümmern und den Garten und die Haustiere, wenn wir gerade mal verreist sind. Mhm. Und sie schreiben auch fleißig auf Insta zum Beispiel, was sie so gerade betreuen, worauf sie aufpassen.
1: Und genau das ist der Klassiker. Tiere, ne? Ja. Pflanzen. Und wir wollen die Tierpension nicht vergessen, die ja jetzt zur Urlaubszeit auch oft ausgebucht sind, wie die in Kolbitz, Tierpension und gleichzeitig auch Zoofachgeschäft mit Chef Andreas Kühne. Ihr betreut ganz klassisch Hunde, Katzen, aber auch Schildkröten, Vögel. Ihr nehmt auch Hoftiere wie Schafe oder Hühner, finde ich lustig. Und da gibt es bestimmt auch mal eine lustige Geschichte bei euch.
2: Wir haben zum Beispiel einen Papagei mal gehabt, einen Gelbbrustaarer, und der war so zahm, der saß direkt an der Kasse über uns auf der Stange und hat die Leute belustigt. Was wir öfter haben, sind natürlich Graupapageien, alle möglichen Ratten, Mäuse, Rennmäuse, also querbeet wirklich.
0: Okay. Also da ist jeden Tag bei euch was los, das ganze Jahr über. Wie sieht es denn aus selber, wenn ihr mal in den Urlaub wollt? Wer passt dann auf?
2: Da muss man mit Leib und Seele dahinter stehen. Das ist so. Also es ist eben 365 Tage im Jahr und quasi 24 Stunden. Also wir sind ja rund um die Uhr für die Tiere da. Wir wohnen ja auch unterstehen. Das ist so. Also es ist eben 365 Tage im Jahr und quasi 24 Stunden. Also wir sind ja rund um die Uhr für die Tiere da. Wir wohnen ja auch. Und Urlaub müssen wir uns dann halt wirklich dann reinteilen. Das kann man in der Saison, kann das hier bei uns keiner machen, weil wir da wirklich dann immer die Hütte voll haben. Und

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1: Ach, Sie sind das. Sie hören die Radio Brocken Morgenshow, da freuen wir uns.
2: Guten Morgen um 8.27 Uhr.
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2: Ganz viel Sonne wieder über Sachsen-Anhalt. Bis zu 30 Grad werden das heute. Ein paar Wolken eher so zwischen Harz und Altmark. Vielleicht kommt da auch mal ein Schauer runter. Das ist also im Moment aber wirklich selten. Morgen kann es mal gewittern und dann wird es auch erstmal ein bisschen angenehmer, ein bisschen kühler.
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12: Es ist 8.30 Uhr. Ich bin Dorothee Oster. Guten Morgen. Das Abiturniveau in Sachsen-Anhalt ist in diesem Jahr stabil geblieben. Der Gesamtnotendurchschnitt hat sich nur leicht verschlechtert, von 2,27 auf 2,29. Von mehr als 5.000 Schülerinnen und Schüler haben in diesem Jahr rund 4.700 das Abitur bestanden. Sorgen macht im Bildungsministerium aber das Fach Mathe. Hier haben die Abiturienten in diesem Jahr deutlich schlechter abgeschnitten als in den Vorjahren. Als möglichen Grund nennt das Ministerium pandemiebedingte Lernlücken. Zusammen mit dem Landesinstitut für Schulqualität sollen die Ergebnisse jetzt genauer analysiert werden. Beim Realschulabschluss sind die Leistungen insgesamt stabil geblieben. Heftige Unwetter haben in den vergangenen Tagen in Deutschland Millionen Schäden in der Landwirtschaft verursacht. Die Vereinigte Hage, eine Spezialversicherung für landwirtschaftliche Betriebe, schätzt den Schaden auf mindestens 50 Millionen Euro. Besonders stark betroffen sind erntereife Weizen- und Rapsbestände. Die Unwetter wüteten vor allem in Nord- und Süddeutschland. Die rund 140 Beschäftigten des Autozulieferers Weber in Magdeburg müssen weiter um ihre Jobs bangen. Für den Standort sucht die Albert-Weber-Gruppe immer noch einen Investor. Die IG Metall spricht von einer existenziellen Bedrohung. Nach Angaben der Gewerkschaft will der Hauptkunde Porsche seine Aufträge Ende September komplett abziehen. Zum 1. Oktober soll dann ein Insolvenzverfahren starten. Angesprochen werden inzwischen auch Firmen aus der Rüstungsindustrie. Elektroautos bleiben in Sachsen-Anhalt ein Ladenhüter. Im ersten Halbjahr waren nur 18,5% aller neu zugelassenen Autos reine Stromer. Und damit liegt das Land laut Kraftfahrtbundesamt auf dem vorletzten Platz. Nur in Hamburg fahren noch weniger E-Autos. Spitzenreiter ist Rheinland-Pfalz. Und das ist die gute Nachricht aus Sachsen-Anhalt. In Halle bekommen Radfahrer am Hauptbahnhof fast 50 neue Fahrradstellplätze mit 2 neuen Bäumen dazu. Die HAWAG baut die Anlage bis Ende September. Jetzt ist es 9:05 und Sie sind auf dem aktuellsten Stand.
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1: Ja, es ist ein ruhiger Ferientag. Ein toter Fuchs liegt auf der A36 Richtung Braunschweig an der Abfahrt Blankenburg Mitte auf der rechten Spur. Sonst im Moment nichts zu vermelden. Geblitzt werden sie Halle, Delitzscher Straße stadteinwärts hinterm Baumarkt, Halle in der Nordstraße stadteinwärts, kurz vom Kreisverkehr. Dann zwischen Holm und Morgenroth an der Kreuzung nach Badeborn, in Magdeburg in der Helle Straße in beiden Richtungen, da ist 30 höchstens. Und am Ortsausgang Ilsenburg Richtung Stapelburg werden sie auch geblitzt. Sie finden alle Staus und Blitzer jederzeit in unserer kostenlosen Radio Bocken App. Gute Fahrt.
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2: Hast du schon mal einen Pirol gesehen?
1: Ja.
2: Da ist gestern einer vor meinem Fenster. Ein Pärchen, glaube ich. Die haben so einen Rabatz gemacht. Es war so ein ganz spezielles Rumgekreische oder was weiß ich. Und dann konnte ich das tatsächlich fotografieren. Mein Kater saß vorm Fenster. Der hat sich nicht getraut, aufs Fensterbrett zu springen. Irgendwie, aber war ganz interessiert. Und das ist ja ein wunderschöner Vogel. Zum roten, langen Schnabel, so gelbes Gefieder und dunkle Flügel, toll.
1: Und schön, dass sie wieder da sind. Die waren eine Zeit lang selten, wirklich ganz, ganz selten. Und insofern freuen wir uns, wenn jede Vogelart irgendwie die erhalten bleibt tatsächlich. Was wollte ich sagen jetzt eigentlich? Ach, dass Sie Radio Bocken hören, das haben Sie schon gemerkt, ja?
2: Genau, wir wollen ein bisschen rumzwitschern hier mit der besten Musik für Sachsen-Anhalt, glaube ich.
1: Da hören wir Belinda Carlisle nach Just T, Turn the Lights Off.

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3: 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Und durch den Sommer hinweg gespickt mit unseren Radio Brocken Happy Hits. Und der hier steckt voller göttlicher Energie von Genesis. Einfach auch, weil es, da geht's um mich. Ganz genau zuhören. 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

0: Rein in den Donnerstag. Gut gelaunt mit den Radiobrocken Happy Hits. Und den Blick in die Radiobrocken Verkehrszentrale, Thilo.
1: Ein toter Fuchs liegt auf der A36. Ich fange mal an. Ein toter Fuchs liegt auf der A36 Richtung Braunschweig an der Abfahrt Blankenburg-Mitte auf der rechten Spur. Und geblitzt werden sie zwischen Holm und Morgenroth an der Kreuzung nach Badeborn. 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
0: Doch.
1: Wenn was passiert, wa?
0: Funktioniert doch.
1: Ja.
0: Wenn du dich konzentrierst, ja, geht alles geradeaus. Das Wetter für Sachsen-Anhalt heute bis 30 Grad wieder. Sonne satt, ein paar Wolken mehr zwischen Harz und Altmark. Und da kann es hier und da auch mal dribbeln.

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1: Fühlt sich gut an.
2: Hallo, guten Tag.

0: Guten Morgen mit Radio Brocken um 8.49 Uhr.
1: Guten Morgen.
0: Wir haben ja heute schon echt eine Menge über Urlaubsengel gelernt. Ja. Menschen, die sich kümmern, wenn andere in Ruhe mal verreist sind.
2: Axolotl darf man nicht überfüttern.
0: Nee.
2: Thilo hat auf einen Papageien aufgepasst, der alle gebissen hat, nur dich nicht. Ja. Und dann durftest du ihn behalten.
1: Schöne Geschichte.
2: Für Sauerteig kann man ein Hotel buchen, damit er nicht eingeht. Also das macht zumindest eine Bäckerei in Kiel in Sachsen-Anhalt. Gibt es das leider noch nicht. Das ist auch total lustig. Und für Tierpensionbetreiber ist selber Urlaub machen eher selten.
0: Und die Heike aus Roßlau. Danke für deine Sprachnachricht. Du bringst es einfach auf den Punkt.
3: Boah, danke an alle Nachbarn, die immer die Tiere versorgen und sich kümmern und mal Streicheinheiten geben. Muss ich echt sagen, das klappt super und das über ganz, ganz viele Jahre. Somit auch ein riesen Dankeschön an Axel und Jutta, meine Nachbarn.
2: Ach, das ist doch herrlich. Da schließe ich mich gerne an. Ich bin auch ganz glücklich. Wir haben ja seit Oktober so einen jungen Mann als Untermieter und der hat sich um unseren Kater Sammy gekümmert und um den Garten in der großen Hitze. Es ist nichts eingegangen. Also tipptoppi. Ja. Vielen Dank dafür.
0: Beruhigt Urlaub machen und den Sommer genießen. Schön, wenn wir von Radio Brocken Sie dabei begleiten dürfen. Natürlich mit der besten Musik für Sachsen-Anhalt. Ab geht die Post.

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2: Schönen guten Morgen mit dem Wetter in Sachsen-Anhalt. Herrlich, herrlich. Es bleibt sommerlich, ja heiß, können wir ja sagen. Bis zu 30 Grad geht's heute rauf. Wir haben jetzt im Moment 18 Grad in Wetterzeube bei Zeitz. Halle mit 19 Grad dabei. Und es gibt ganz viel Sonne und zwischen Harz und Altmark auch ein paar mehr Wolken. Und da sind auch Schauer möglich.
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12: Es ist 9 Uhr. Ich bin Dorothee Oster. Guten Morgen. Die Rechtsextremistin Mala Svenja Liebig aus Halle muss ihre Haftstrafe jetzt doch in einem Männergefängnis absitzen. Das hat die Leitung des Frauengefängnisses in Chemnitz entschieden. Da wurde Liebig gestern aus Tschechien hin ausgeliefert. Aber noch am selben Tag ist sie in die JVA Zeithain verlegt worden. Liebig hatte nach seiner Verurteilung zu mehr als einem Jahr Haft wegen Volksverhetzung seinen Geschlechtseintrag ändern lassen, von Mann zu Frau. Kritiker sehen darin einen Missbrauch des Selbstbestimmungsgesetzes. Die Abiturienten in Sachsen-Anhalt sind in Mathe deutlich schlechter geworden. Im Schnitt haben sie nur 6,8 Punkte erreicht in diesem Jahr. In den 5 Jahren davor waren es 7,8. Das Bildungsministerium will die Ergebnisse jetzt gemeinsam mit dem Landesinstitut für Schulqualität genauer analysieren. Ein möglicher Grund sind die Lernlücken aus der Corona-Zeit. Insgesamt ist das Abi-Niveau aber stabil geblieben. Bei einem Grillunfall in Sachsen-Anhalt sind 2 Kinder schwer verletzt worden. Nach Angaben der Polizei hat es in Wimmelburg vorgestern Abend beim Grillen eine Verpuffung gegeben. Offenbar, weil der Vater eine brennbare Flüssigkeit falsch benutzt hat. Der 8-jährige Sohn und die 5-jährige Tochter sind mit Hubschraubern in Kliniken geflogen worden. Das WM-Finale steht fest. Spanien gegen Argentinien. Also der amtierende Europameister gegen den amtierenden Weltmeister. Die Argentinier haben England am Abend mit 2:1 aus dem Turnier geworfen. Das Siegtor haben die Argentinier in der Nachspielzeit geschossen. Das WM-Finale ist dann am Sonntag. Und das ist die gute Nachricht aus Sachsen-Anhalt. In Stiege im Harz entsteht ein neues Ferienresort mit mehr als 120 Häusern für Familien, Aktiv- und Wellnessurlauber samt Schwimmbad, Restaurant und Spielplätzen. Eröffnen soll der Ferienpark im Frühjahr 28. Jetzt ist es 9:15 und Sie sind auf dem aktuellsten Stand.
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3: Naja, also das war ja tatsächlich bisher ein sehr ruhiger Morgen und wir hoffen natürlich auch, dass es ruhig weitergeht für Sie, so Sie unterwegs sind. Es staut sich auf der A14 Richtung Magdeburg zwischen Mansleben und Magdeburg-Stadtfeld. Da ist eine Tagesbaustelle, das kostet Sie im Moment 20 Minuten. Sonst ist es eigentlich wirklich sehr entspannt, wie gerade schon gesagt. Geblitzt werden Sie auf der, nein, in der Halle. In Halle Delitzscher Straße stadteinwärts hinterm Baumarkt. Nochmal Halle Nordstraße stadteinwärts, kurz vom Kreisverkehr. Dann werden Sie geblitzt in zwischen Heum und Morgenroth an der Kreuzung nach Paderborn, Magdeburg, Halle, Helle Straße, beide Richtungen und Ortsausgang Ilsenburg Richtung Stapelburg. Sie melden Staus und Blitzer kostenlos 08000 52 58 52. Gute Fahrt, kommt so gut an.
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13: Hey du, willst du ein Eis kaufen? Das ist der klassische Eisdealer?
12: Ja.
13: Ist klar. Wieso es aber die Eisdiele ist, das ist eine ganz andere Frage und die kann natürlich nur einer beantworten.
12: Ja, natürlich.
13: Marc Angerstein, unser Experte für unnützes Wissen und sein echtes Tages in 20 Minuten hier bei uns.
12: Also viel Platz noch für die beste Musik für Sachsen-Anhalt und da hören wir Mike and the Mechanics, Sunrise Avenue mit dabei, Lifesaver, Michael Jackson, Black or White. Geil. Und das Beste von heute jetzt mit Taylor Swift, The Fate of Ophelia.

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2: 9.19 Uhr. Darauf habe ich gewartet, ne? So ein schöner Abschluss. Wir begleiten Sie ja weiter durch den Donnerstag. Natürlich mit der besten Musik für Sachsen-Anhalt. David Guetta gibt's gleich. Gemeinsam mit Alphaville und Culture Club Hörner.
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6: Wissen Sie, woher die Eisdiele ihren Namen hat? Wahrscheinlich nicht, macht auch nichts. Dafür haben sie ja mich. Ne? Eis, pass mal auf. Eis wurde früher aus dem Fenster raus auf die Straße verkauft. Nur sind manche Fenster leider nicht sehr hoch und Kinder naturbedingt eher klein. Was haben also die findigen Eisdealer von früher gemacht? Genau, sie haben vor den Fenstern Bretter übereinander gestapelt. Also Dielen, verstehen Sie? Und diese Dielen gefielen vielen.
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7: Unser Wetter für Sachsen-Anhalt. Also Regentonnen sind jetzt leer. Also wenn ich in meine gucke, ist nur noch unten so eine Pfütze drinne. Es darf also gerne wieder regnen. Wird es aber nicht ausreichend. Vielleicht zwischen Harz und Altmark heute, da sammeln sich auf jeden Fall ein paar mehr Wolken als im Rest des Landes. Da scheint dann wieder die Sonne und beschert uns bis zu 30 Grad.
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10: Jugendclubs im Landkreis Börde bekommen bald finanzielle Unterstützung. 8 Projekte stehen in den Startlöchern. Darunter die Sanierung des Jugendzentrums Eilsleben und eine neue Außenanlage für den Jugendclub Barleben. Pro Vorhaben fließen zwischen 50.000 und 100.000 Euro aus dem Sonderinvestitionsprogramm Jugend des Landes Sachsen-Anhalt.
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11: Es ist die Tagesbaustelle. Die macht das Kraut fett. Auf der A14 Richtung Magdeburg zwischen Wandsleben und Magdeburg Stadtfeld. Das kostet sie ja eine Viertelstunde, da so ein bisschen C-Fluss stauig unterwegs zu sein. Dann werden sie geblitzt in Halle, in der Dieletscher Straße stadteinwärts hinterm Baumarkt. Nochmal Halle Nordstraße stadteinwärts, kurz vorm Kreisverkehr. Zwischen Heum und Morgenroth an der Kreuzung nach Badeborn. Magdeburg Helle Straße, beide Richtungen und Ortsausgang Ilsenburg Richtung Stapelburg. 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

0: Hallihallo.
1: Moin Moin.
2: Amrei und Thilo hier. Die Radio Brocken Morgenshow. 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Ferien for free. Machen wir ja jeden Tag, ne? Was Neues. Ist ab jetzt geöffnet. Bis heute Abend 19 Uhr kommen Sie einfach kostenlos rein mit einem Hallo Radio Brocken an der Kasse.
1: Und wir liefern natürlich den ganzen Sommer über unsere Radio Brocken Happy Hits. Die machen aus dem Stand glücklich. So wie der hier. Hier ist Billy Joel bei Radio Brocken.

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7: Freunde, hier Donnerstag ist das heute. Viel Sonne, nur zwischen Harz und Altmark sind mehr Wolken unterwegs. Da können auch Schauer runterkommen. Maximal werden es 30 Grad. Morgen dann wieder Sonne und Wolken. Schauer teils auch. Kräftige Gewitter sind dabei. Temperaturen bleiben gleich. Und am Wochenende, da dann eher wechselhaft milde Temperaturen.
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9: Es ist 10 Uhr. Ich bin Dorothee Oster. Guten Tag. Die Rechtsextremistin Maler Svenja Liebig aus Halle muss ihre Haftstrafe jetzt doch in einem Männergefängnis absitzen. Das hat die Anstaltsleitung im Frauengefängnis Chemnitz entschieden. Liebig war gestern von Tschechien nach Deutschland ausgeliefert worden und noch am selben Tag in die Männer-JVA Zeithain verlegt worden. Liebig war vor rund 3 Jahren unter anderem wegen Volksverhetzung zu mehr als einem Jahr Haft verurteilt worden. Damals noch als Sven Liebig. Nach dem Urteil hat er dann seinen Geschlechtseintrag von Mann zu Frau geändert und war untergetaucht. Immer mehr Menschen verunglücken mit E-Scootern und immer mehr sterben dabei. Das Statistische Bundesamt meldet, im vergangenen Jahr hat die Polizei rund 16.500 E-Scooter-Fälle registriert. Das sind 38% mehr als noch im Jahr davor. 38 Menschen sind dabei ums Leben gekommen, 11 mehr als noch im Jahr davor. Rund 1.900 Menschen wurden schwer verletzt. Die meisten Opfer saßen selbst auf dem E-Scooter. In armen Gegenden sind mehr Vorschulkinder übergewichtig oder fettleibig. Das zeigt eine Analyse des Robert-Koch-Instituts. Damit bestätigt sich, dass Armut schon im Kindesalter ein Risikofaktor sei. In kleineren Städten sind demnach weniger Kinder betroffen als in Großstädten oder auf dem Land. Insgesamt waren zuletzt gut 10% der Einschulungskinder übergewichtig. Elektroautos bleiben in Sachsen-Anhalt Ladenhüter. Im ersten Halbjahr waren nur 18,5% aller neu zugelassenen Autos reine Stromer. Und damit liegt das Land laut dem Kraftfahrtbundesamt auf dem vorletzten Platz. Nur in Hamburg ist der Anteil noch geringer. Spitzenreiter ist Rheinland-Pfalz mit knapp 30%. Jetzt ist es kurz nach 10 und Sie sind auf dem aktuellsten Stand.
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7: Stau gibt es auf der A14 in Richtung Magdeburg zwischen Wandsleben und Magdeburg-Stadtfeld wegen einer Tagesbaustelle. Das dauert für Sie 15 Minuten länger. Und die Blitzer auf der A9 in Richtung Nürnberg in der Abfahrt Halle. Maximal 60 sind erlaubt. Halle-Nordstraße, stadteinwärts kurz vorm Kreisverkehr. Zwischen Holm und Morgenroth an der Kreuzung nach Badeborn wird geblitzt. In Magdeburg auf dem breiten Weg Richtung Hasselbachplatz am Arbeitsgericht. Zwischen Sangerhausen und Oberröpplingen an der A38 und in Süpplingen Blitzer aus Richtung Haldensleben. Melden Sie Staus und Blitzer kostenlos unter 08000 52 58 52.
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7: Ja, schönen Donnerstag erstmal zum Sonnenschein bei uns. Die Songs, die noch extra gute Laune machen. Die Radiobrocken Happy Hits. Gleich habe ich einen von Fastball und Clockloch, Born Again. Spiele ich Ihnen sofort nach den besten 80ern. Und der hier kommt von Bananarama. Hier ist Robert De Niro's Waiting.

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2: 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Hier sind alle erlaubt, die Kinder, die Familien, die Hunde, alle dürfen gerne mit reinkommen. Unser großer Spielplatz darf gerne besucht werden, die Wolfsschlucht darf erkundet werden, an den Rosen darf gerochen werden und ein bisschen Liebe mit nach Hause genommen werden.
0: 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Heute bis 19 Uhr. Das geht also auch noch gut nach Feierabend. Von uns schon mal viel Spaß.

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4: Viel Sonnenschein heute, ein paar Wolken, vor allen Dingen zwischen Harz und Altmark sind unterwegs. Da kann es auch hier und da mal ein paar Regentropfen geben. Maximal werden es 30 Grad.
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4: Stau auf der 14 in Richtung Magdeburg zwischen Wandsleben und Magdeburg-Stadtfeld wegen einer Tagesbaustelle. Dauert für Sie 15 Minuten länger. Und Blitzer auf der A9 in Richtung Nürnberg an der Abfahrt Halle. Da sind maximal 60 erlaubt. In Halle Nordstraße stadteinwärts kurz vorm Kreisverkehr. Zwischen Holm und Morgenroth steht ein Blitzer an der Kreuzung nach Badeborn. In Magdeburg breiter Weg Richtung Hassebachplatz am Arbeitsgericht. Zwischen Sangerhausen und Oberröpplingen an der A38. Ortsausgang Siersleben, Blitzer Richtung Welfesholz und in Sipplingen aus Richtung Haldensleben. 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
4: Schönen Donnerstag.

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0: Manche Ihrer Kollegen vielleicht auch sind ja frisch erholt schon aus dem Urlaub wieder zurück. Andere freuen sich noch drauf, aber wer kümmert sich eigentlich um unser Zuhause, wenn wir nicht da sind? Ja, da kommen dann die Urlaubsengel ins Spiel. Die gießen die Blumen oder aber kümmern sich auch um unsere Haustiere, wenn wir die nicht mitnehmen können in den Urlaub. Wie zum Beispiel die Tierpension in Kollbitz. Ich habe ja selber einen Hund, meine Rapunzel. Haben denn da die Tiere bei euch nicht Heimweh, wenn die bei euch sind?
1: Kommt vor, natürlich, klar. Wenn es ist ja eher Hund, also die Katze, die pellt sich dann ein Ei drauf, der ist doch scheißegal. Man sagt ja nicht umsonst, wir Hunde haben Herrchen, Katzen haben Personal. Bei den Hunden ab und zu mal, aber dadurch, dass wir hier einen relativ strukturierten Tagesablauf haben, nach ein, zwei Tagen sind die im Flow drin, die Tiere, und dann funktioniert das.
0: Sagt Andreas Kühne, der Chef der Tierpension in Kollbitz. Und vielleicht finden die da ja auch neue Hundefreunde. Kann ja sein, ne? Ich nehme meinen immer mit in den Urlaub. Meine Frau Caro und ich, wir suchen uns da extra Ziele raus, wo dann eben auch Hunde mit dürfen. Aber waren Sie denn schon mal selber ein Urlaubsengel und haben die Wohnung jetzt von Freunden oder von Nachbarn bewacht, während die im Urlaub waren, oder anders geholfen? Was war es denn? Erzählen Sie uns gern davon. Als WhatsApp-Sprachnachricht, da freue ich mich schon drauf. Unter die 0345 20 44 300 schicken Sie die ganz einfach ab.
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0: Upsi, ja, es ist Erkältungszeit gerade bei uns in Sachsen-Anhalt. Es gibt viele Schnupfnasen auch bei uns in der Redaktion. Ich auch. Also gute Besserung an alle, die jetzt auch gerade mal husten müssen oder ein Taschentuch in der Hand haben. Wir machen den Tag besser für Sie, spielen Ihre Lieblingssongs, die besten 80er gleich von Steve Winwood. Ich habe Blue Lagoon und Break My Stride für Sie und das Beste von heute von alle Farben. So klingt die beste Musik für Sachsen-Anhalt hier bei uns bei Radio Brocken.
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0: Freudiger Tag heute, unser Donnerstag. Nur besonders zwischen Harz und Altmark gibt es dichtere Wolken. Da kann es auch mal Regen geben zwischendurch, Temperaturen bis 30 Grad. Morgen Sonne und Wolken, Schauer gibt es auch, zum Teil auch kräftige Gewitter bei gleichen Temperaturen. Und Richtung Wochenende wird es eher wechselhaft, aber es bleibt mild.
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7: Es ist 11 Uhr. Ich bin Dorothee Oster. Guten Tag. Die Rechtsextremistin Mala Svenja Liebig aus Halle muss ihre Haftstrafe jetzt in einem Männergefängnis absitzen. Das hat die Leitung des Frauengefängnisses in Chemnitz entschieden. Da wurde Liebig gestern erstmal aus Tschechien hin ausgeliefert. Noch am selben Tag ist sie dann aber in die JVA Zeithain verlegt worden. Liebig hatte nach seiner Verurteilung zu mehr als einem Jahr Haft wegen Volksverhetzung seinen Geschlechtseintrag ändern lassen, von Mann zu Frau. Kritiker sehen darin einen Missbrauch des Selbstbestimmungsgesetzes und eine bewusste Provokation. Die Hitzesommer sorgen in Deutschland immer öfter für Wasserknappheit. Rund 80 Kommunen müssen inzwischen in jedem Hitzesommer den Wasserverbrauch einschränken. Das hat der Deutsche Städtetag mitgeteilt. Mal geht es um Trink- und Grundwasser, mal darum, Wasser aus Flüssen und Seen zu entnehmen. Und auch in Sachsen-Anhalt haben einige Landkreise schon die Wasserentnahme eingeschränkt. Unter anderem im Jerichower Land, der Börde, dem Saalekreis und dem Altmarkkreis Salzwedel. Wer sein Fitnessstudio online kündigen will, darf auf der Bestätigungsseite nicht mit Alternativen wie einer Vertragspause abgelenkt werden. Das hat der Bundesgerichtshof entschieden. Geklagt hatte der Bundesverband der Verbraucherzentralen gegen die Kette FitX. Die hatte Kunden beim Kündigen prominent darauf hingewiesen, dass sie den Vertrag auch beitragsfrei pausieren können. Die Spritpreise in Deutschland steigen immer schneller. Diesel hat sich gestern im Tagesschnitt um mehr als 6 Cent verteuert, auf 2,13 Euro pro Liter. Das ist laut ADAC der höchste Tagessprung seit fast 4 Monaten. Auch E10 ist deutlich teurer geworden. Grund ist der USA-Iran-Konflikt. Jetzt ist es kurz nach 11 und Sie sind auf dem aktuellsten Stand.
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0: Staufterz ab 14 in Richtung Magdeburg zwischen Wansleben und Magdeburg-Stadtfeld. Grund hier eine Tagesbaustelle, dauert für Sie 15 Minuten länger. Und die Blitzer auf der A9 in Richtung Nürnberg in der Abfahrt Halle, 60 sind hier erlaubt. Zwischen Holm und Morgenroth an der Kreuzung nach Badeborn. In Magdeburg breiter Weg in Richtung Hasselbachplatz. Am Amtsgericht wird geblitzt zwischen Sangerhausen und Oberröpplingen an der A38. Ortsausgang Siersleben in Richtung Welfesholz und in Süpplingen haben wir noch einen Blitzer aus Richtung Haldensleben. Melden Sie Staus und Blitzer kostenlos unter 08000 52 58 52.
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0: 85 Minuten in Führung, dann haben die Engländer irgendwie vergessen, dass das Halbfinalspiel jetzt noch gar nicht zu Ende ist und gegen Argentinien verloren, weil sie einfach nicht mehr mitgespielt haben. Finale also Spanien-Argentinien am Sonntag. Was sonst noch so bei der WM passiert ist, die witzigsten, kuriosesten Geschichten hören Sie natürlich hier bei uns im Radiobrocken WM-Ticker noch vor 12. Jetzt erstmal die beste Musik für Sachsen-Anhalt. Steve Winwood, die besten 80er. Gleich mit Valerie nach To Love Somebody, Holly Humbus.

draußen sein, tolle Dinge machen, gerade jetzt im Sommer ist das ja super. Zum Beispiel Lesen im Sonnenschein geht jetzt mitten in Magdeburg. Da fährt ja die Straßenbahn gerade nicht über den Nordabschnitt des Breiten Wegs. Und dafür stehen da jetzt Liegestühle am Gleis. Die Bücher, die können Sie gleich in der Bibliothek ausleihen und da dann auch mal auf dem Heimweg zum Beispiel von der Arbeit ein paar Minuten entspannen und ein schickes Buch lesen. Vielleicht was für heute Nachmittag. Ab 15 Uhr geht's da los mit dem Lesegleis. Radibrocken hier am Donnerstag mit Survivor. Hier ist The Burning Heart.

0: Radio Bocken hier am Donnerstag. Sonne scheint, gute Laune machen wir mit ihren Lieblingssongs, die besten 80er, gleich bei mir von Lionel Richie und Dancing on the Ceiling.
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8: Viel Sonnenschein heute, ein freundlicher Donnerstag, dickere Wolken zwischen Harz und Altmark. Und da kann es auch mal den ein oder anderen Regentropfen geben. Maximal 30 Grad werden's.
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8: Ein Unfall ist gerade passiert auf der B180 von Eisleben in Richtung Naumburg, vor sich an der Kreuzung. In der Straße nach Klein-Osterhausen. Polizei und Rettungswagen sind da noch unterwegs. Und dann haben wir noch einen Stau auf der A14 Richtung Magdeburg zwischen Wandsleben und Magdeburg-Stadtfeld an der Tagesbaustelle dort. 15 Minuten dauert es länger. Die Blitzer in Haldensleben, Bützringer Straße stadtauswärts, A9 in Richtung Nürnberg. In der Abfahrt Halle, da sind 60 erlaubt, zwischen Holm und Morgenroth, Kreuzung nach Paderborn. In Magdeburg Blitzer auf dem breiten Weg Richtung Hassebachplatz am Arbeitsgericht, zwischen Sangerhausen und Oberröpplingen an der A38. Ortsausgang Siesleben in Richtung Welfesholz und in Sipplingen aus Richtung Haldensleben steht auch noch einer. 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
9: 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Bei Stau linke Spur nach links, alle anderen nach rechts. Helfen Sie den Helfern und bilden Sie bei Stau und stockendem Verkehr eine Rettungsgasse. 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
8: Schönen Donnerstag.

0: Spielfrei heute bei der Fußball-WM. Es bleibt auch so bis Sonntag. Dann ist Finaltag und wir wissen ja jetzt auch, wer denn da um den Titel kämpfen wird.
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0: Spanien trifft beim Finalspiel auf Argentinien. Die Argentinier haben gestern gegen England erstmal zurückgelegen, das Spiel dann aber doch noch gedreht und am Ende 2:1 gewonnen. Was da in der Hauptstadt Buenos Aires los gewesen ist in Argentinien, das weiß unser Radio Brocken WM-Reporter Max Wolstenberg.
3: Ein Land liegt sich in den Armen, weint, schreit und feiert die ganze Nacht. Argentinien steht nach dem Weltmeistertitel vor 4 Jahren in Katar nun wieder im WM-Finale. Und für Starspieler Lionel Messi war das übrigens auch das allererste Spiel gegen England. Und mit dem Sieg steht er wohl bei seiner letzten Fußball-Weltmeisterschaft wieder einmal im Endspiel. Und in der Hauptstadt Buenos Aires verwandelten tausende Fans die Stadt in ein einziges blau-weißes Partymeer mit Feuerwerk, Sprechchören, Autokorsos und Gänsehautmomenten bis tief in die Nacht. Die einzige Frage heute, wer hat da überhaupt geschlafen?
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0: Radio Brocken hier, schönen Donnerstag, gleich mit Ihren Lieblingssongs aus den 80ern, die Soul Sisters. Ich habe aus den 90ern Nathalie Imbruglia mit Torn für Sie und Summers Beste von heute. Beste Musik für Sachsen-Anhalt hier bei Radio Brocken.
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0: Freundliches Wetter heute zwischen Harz und Altmark. Mehr Wolken, da können noch ein paar Regentropfen runterkommen, 30 Grad. Morgen dann mehr Wolken, auch Schauer und Gewitter sind da möglich. Bei gleichen Temperaturen und Richtung Wochenende, da wird es dann eher unbeständig.
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2: Es ist 12 Uhr. Ich bin Dorothee Oster. Guten Tag. Die Rechtsextremistin Maler Svenja Liebig aus Halle muss ihre Haftstrafe jetzt doch in einem Männergefängnis absitzen. Das hat die Anstaltsleitung im Frauengefängnis Chemnitz entschieden. Liebig war gestern von Tschechien erst dorthin ausgeliefert worden, dann aber noch am selben Tag in die JVA Zeithain verlegt worden. Liebig wurde vor rund 3 Jahren unter anderem wegen Volksverhetzung zu mehr als einem Jahr Haft verurteilt. Damals aber noch als Sven Liebig. Danach hat er seinen Geschlechtseintrag von Mann zu Frau geändert und war untergetaucht. In Sachsen-Anhalt schränken immer mehr Landkreise die Wasserentnahme ein, ab sofort auch im Jerichower Land. Aber auch unter anderem im Kreis Stendal, der Börde und dem Altmarkkreis Salzwedel ist es nicht mehr erlaubt, mit Pumpen das Grundwasser zum Gießen zu nutzen. Das ist ein deutschlandweites Problem. Rund 80 Kommunen müssen inzwischen in jedem Hitzesommer den Wasserverbrauch beschränken. Das hat der Deutsche Städtetag mitgeteilt. In armen Gegenden sind mehr Vorschulkinder übergewichtig oder fettleibig. Das zeigt eine Analyse des Robert-Koch-Instituts. Und damit bestätigt sich, dass Armut schon im Kindesalter ein Risikofaktor ist. In kleineren Städten sind demnach weniger Kinder betroffen als in Großstädten oder auf dem Land. Insgesamt waren zuletzt aber gut 10% der Einschulungskinder übergewichtig. Elektroautos bleiben in Sachsen-Anhalt ein Ladenhüter. Im ersten Halbjahr waren nur 18,5% aller neu zugelassenen Autos reine Stromer. Und damit liegt das Land laut Kraftfahrt-Bundesamt auf dem vorletzten Platz. Nur in Hamburg ist der Anteil noch geringer. Spitzenreiter ist Rheinland-Pfalz. Jetzt ist es kurz nach 12 und Sie sind auf dem aktuellsten Stand.
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0: Stau auf der A14 Richtung Magdeburg zwischen Wandsleben und Magdeburg-Stadtfeld. Tagesbaustelle dort. 15 Minuten dauert es für Sie länger. Kaputter LKW auf der A38 Richtung Leipzig zwischen Querfurt und dem Rastplatz Querfurter Platte. Und im Kreis Mansfeld-Südharz hat es einen Unfall gegeben. Vorsicht hier zwischen Osterhausen und Klein-Osterhausen. Die Blitzer. Auf der A9 in Richtung Nürnberg an der Abfahrt Halle. 60 sind ja maximal erlaubt. In Haldensleben Bülz Straße statt auswärts zwischen Holm und Morgenroth an der Kreuzung nach Badeborn. Magdeburg breiter Weg in Richtung Hasselbachplatz. Hier steht ein Blitzer am Amtsgericht. Zwischen Sangerhausen und Oberröpplingen an der A38 und am Ortsausgang Siesleben in Richtung Welfesholz steht ein Blitzer. Melden Sie Staus und Blitzer kostenlos unter 08052 58 52.
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0: Ist ja gerade Urlaubszeit bei uns im Land und Hochzeit für die Urlaubsengel, also die Menschen, die auf die Wohnung des Nachbarn oder von Freunden aufpassen, da die Blumen gießen, die Fische füttern oder noch ganz anders Hilfestellung geben. Eine wirklich verrückte Geschichte habe ich gleich für Sie. Jetzt aber erstmal die beste Musik für Sachsen-Anhalt. Die kommt gleich von Leona Lewis, Bleeding Love, und hier die besten 80er von Rod Stewart. Hier ist Young Turks bei Radio Brocken.

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0: Radio Brocken hier, Donnerstag ist, schöne Mittagspause wünschen wir und sind bei Ihnen da mit der besten Musik für Sachsen-Anhalt von La Bouche aus den 90ern, Sweet Dreams, und das Beste von heute gibt's gleich von Somber Undressed.
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0: Freunde, hier Donnerstag heute, Sonne, nur zwischen Harz und Altmark sind die Wolken ein bisschen dichter. Da können auch ab und zu mal Schauer runterkommen bei Temperaturen bis maximal 30 Grad.
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0: Stau gibt's auf der A14 in Richtung Magdeburg zwischen Wandsleben und Magdeburg-Stadtfeld an der Tagesbaustelle. 15 Minuten dauert es länger. Kaputter LKW auf der A38 Richtung Leipzig zwischen Querfurt und dem Rastplatz Querfurter Platte. Und A38 A9 Halle Richtung Halle-Leipzig zwischen Lützen und Bad Dürrenberg gab es gerade einen Unfall mit 2 Fahrzeugen. Die Polizei ist da schon vor Ort. Und Blitzer A9 Richtung Nürnberg in der Abfahrt Halle bei Tempo 60. Haldensleben-Bülstringer Straße stadtauswärts zwischen Holm und Morgenroth an der Kreuzung nach Badeborn. Magdeburg-Breiter Weg in Richtung Hasselbachplatz am Arbeitsgericht zwischen Sangerhausen und Oberröpplingen an der A38. Und geblitzt wird auch am Ortsausgang Siersleben in Richtung Welfesholz. 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

0: Radio Bocken hier am Donnerstag. Gucken Sie sich mal in Ihrem Büro um oder in der Werkstatt. Ne? Sind schon einige Kollegen mal nicht da. Ja, die sind im Urlaub und wir alle freuen uns auf unseren. Und wenn wir selber nicht zu Hause sind, dann bitten wir oft Nachbarinnen oder Freunde darum, zum Beispiel mal die Blumen zu gießen oder nach dem Rechten zu gucken. Mandy aus Aachen, du warst auch mal so ein genannter Urlaubsengel und bei dir allerdings mit vollem Körpereinsatz, ne?
1: Da ist meine damalige beste Freundin zur Kur gefahren, 2 Wochen. Und auf jeden Fall sagte sie, dann kannst du immer mal ein Auge drauf geben auf meinen Mann. Na, aufpassen, dass er nicht fremd geht. Ja, das habe ich gemacht. Ich habe mich natürlich dann da auch inquartiert. Da hat er sich gewundert, was ich da will. Und habe ich gesagt, ja, Freundchen, pass mal auf. Jetzt ist ja Schluss mit lustig. Ja, das ist meine Geschichte dazu. Und der hat sich auch dran gehalten.
0: Okay, also sowas gibt es auch. Haben Sie sowas auch mal erlebt? Ist bei Ihnen vielleicht auch mal jemand eingezogen? Oder geht es bei Ihnen beim Urlaubsengelsein nur ums Blumengießen? Gern her mit Ihrer WhatsApp-Sprachnachricht an die 0345 20 44 300. Bin schon gespannt, was Sie uns für Geschichten erzählen können. Radio Bocken hier mit der besten Musik für Sachsen-Anhalt. Lady Gaga, Abracadabra nach den 80ern, Everything's Coming Up Roses von Black hier. Yeah.

0: Radio Brocken hier, schönen Donnerstag wünschen wir mit der besten Musik für Sachsen-Anhalt und den besten 80ern, gleich von den Pet Shop Boys. Everything but the girl, Missing spiele ich Ihnen und das Beste von heute von Kamrat. Das ist die beste Musik für Sachsen-Anhalt hier bei Radio Brocken.
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0: Sonne, ein paar Wolken, besonders dicht sind die zwischen Harz und Altmark. Da kann es auch ein paar Tropfen rausgeben bei Temperaturen bis 30 Grad. Morgen dann mehr Wolken, da sind auch Regentropfen und kräftige Gewitter mit dabei, über bei uns im Land, bei gleichen Temperaturen wie heute. Und Richtung Wochenende bleibt es dann eher wechselhaft, aber warm.
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9: Es ist 13 Uhr. Ich bin Fabian Schaffer. Guten Tag. Die Online-Kündigung im Fitnessstudio darf nicht zu kompliziert sein, so hat der Bundesgerichtshof entschieden. Studios dürfen demnach auf der Bestätigungsseite der Kündigung keine weiteren Alternativen anzeigen. Der Bundesverband der Verbraucherzentralen hatte gegen eine Fitnesskette geklagt. Jacqueline Melcher mit den Einzelheiten.
10: Wer seinen Fitnessstudio-Vertrag kündigen wollte, wurde nach Anklicken der entsprechenden Schaltfläche auf eine Bestätigungsseite weitergeleitet. Neben einem Formular zum Eingeben der nötigen Informationen wurde dort prominent auf die Möglichkeit hingewiesen, den Vertrag beitragsfrei zu pausieren, anstatt ihn zu kündigen.
9: Die Bundesregierung will härter gegen Steuerbetrüger vorgehen. Dazu stellten Finanzminister Klingbeil und Justizministerin Hubig einen Aktionsplan vor. Nach dem Vorbild des gemeinsamen Terrorismusabwehrzentrums soll beim Zoll ein gemeinsames Zentrum gegen Steuer- und Finanzkriminalität eingerichtet werden. Damit sollen Analyse, Ermittlung und Verfolgung von Geldwäsche und Steuerkriminalität gebündelt werden. Hohe Temperaturen und wenig Regen wirken sich auch auf die Flussschifffahrt aus. Auf Rheinelbe oder Donau können aktuell weniger Waren transportiert werden als gewöhnlich, wenn das Wasser höher steht. Der Bundesverband der Binnenschifffahrt weist darauf hin, dass das Folgen für die Transportkosten hat. Grund: insgesamt müssten mehr Schiffe eingesetzt werden, um die Waren von A nach B zu bringen. Die Deutsche Welthungerhilfe hat letztes Jahr etwas mehr Geld für humanitäre Projekte aufbringen können. Gut 348 Millionen Euro wurden für die Bekämpfung von Hunger und Armut ausgegeben. Das sind gut 800.000 Euro mehr als noch 2024. Am meisten Geld ist laut dem Jahresbericht der Hilfsorganisation in Projekte im Südsudan, dem Sudan und der Ukraine geflossen. 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
0: Sperrung der A9 in Richtung Berlin zwischen dem Kreuz Rippertal und Bad Dürrenberg nach einem Unfall mit 4 Fahrzeugen. Umleitung geht weiträumig über die A38 und Markranstädt bis Leipzig-West. Stau gibt's auf der A14 Richtung Magdeburg zwischen Wandsleben und Magdeburg-Stadtfeld an der Tagesbaustelle. Das dauert für Sie 15 Minuten länger. Reifenteile auf der A14 in der Gegenrichtung, also Richtung Dresden zwischen dem Rastplatz Saaleaue und Könnern. Unfall auf der A38 in Richtung Göttingen, im Kreuz Rippertal in der Überleitung zur A9 Richtung Berlin. Und ein Reh läuft auf der B1 im Jerichoer Land zwischen Burg und Möser im Bereich der A2-Brücke. Die Blitzer. A9 Richtung Nürnberg in der Abfahrt Halle, da sind maximal 60 erlaubt. Haldensleben, Wülstringer Straße stadtauswärts zwischen Holm und Morgenroth an der Kreuzung nach Badeborn. In Magdeburg wird auf dem breiten Weg geblitzt in Richtung Hasselbachplatz am Arbeitsgericht. Zwischen Sangerhausen und Oberröpplingen an der A38 und am Ortsausgang Siersleben in Richtung Welfesholz steht auch noch einer. Melden Sie Staus und Blitzer kostenlos unter 08000 52 58 52.
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0: Ja, und mit Songs, die gute Laune machen, sind bei uns die Radio Brocken Happy Hits. Und den nächsten, den hab ich jetzt schon für Sie. Der kommt von Carrie Hilson. Hier ist sie mit A Like. Schönen Donnerstag wünschen wir.

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0: Der Sound der 80er hier bei uns bei Radio Brocken ist er zu Hause. Gleich mehr davon. Von Ultravox habe ich hin und das Beste von heute: Hunter X und Golden.
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11: Sonne, dichtere Wolken zwischen Harz und Burgenlandkreis. Da kann auch ein bisschen Regen rauskommen bei maximal 30 Grad heute.
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12: Jugendclubs im Landkreis Börde bekommen bald finanzielle Unterstützung. 8 Projekte stehen in den Startlöchern. Darunter die Sanierung des Jugendzentrums Eilsleben und eine neue Außenanlage für den Jugendclub Barleben. Pro Vorhaben fließen zwischen 50.000 und 100.000 Euro aus dem Sonderinvestitionsprogramm Jugend des Landes Sachsen-Anhalt.
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11: Der A9 ist in Richtung Berlin gesperrt zwischen dem Kreuz Rippachtal und Bad Dürrenberg nach einem Unfall mit 4 Fahrzeugen. Umleitung geht weiträumig drumherum über die A38 und Markranstädt bis Leipzig-West. Auf der A14 in Richtung Magdeburg haben wir Stau zwischen Wandsleben und Magdeburg-Stadtfeld an der Tagesbaustelle dort. 15 Minuten dauert es hier länger. Es staut sich aber auch in der Gegenrichtung, also Richtung Dresden zwischen Kreuz Magdeburg und Stadtfeld. Da dauert es sogar 20 Minuten länger. Unfall auf der A38 in Richtung Göttingen im Kreuz Rippachtal in der Überleitung zur A9 Richtung Berlin. Ein Reh auf der B1 im Jerichoer Land zwischen Burg und Möser im Bereich der A2-Brücke. Und dann haben wir noch schlechte Sicht durch Rauch auf der B189 in der Altmark zwischen Stendal und Osterburg. Da löscht die Feuerwehr gerade ein brennendes Feld. Blitzer auf der A9 in Richtung Nürnberg in der Abfahrt Halle. 60 sind da erlaubt. Haldensleben Bülstringer Straße stadtauswärts zwischen Holm und Morgenroth an der Kreuzung nach Badeborn. In Magdeburg breiter Weg Richtung Hasselbachplatz am Arbeitsgericht zwischen Sangerhausen und Oberröpplingen an der A38 und am Ortsausgang Siersleben wird Richtung Welfesholz geblitzt. 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
11: Schönen Donnerstag.

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0: Schönen Donnerstag, Radio Brocken hier, gleich mit der besten Musik für Sachsen-Anhalt von Ed Sheeran, Photograph, und jetzt für alle Fernsehgucker oder Streaming-Fans haben wir das genau Richtige.
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0: Arztserien gibt es ja in letzter Zeit eine ganze Menge, und da ist jetzt etwas dazugekommen über einen medizinischen Beruf, der so ein bisschen runtergefallen ist, nämlich Hebammen. Call the Midwife kennen Sie vielleicht, neu ist jetzt Push, im Mittelpunkt drei Geburtshelferinnen, ihr Job und auch das Privatleben, und da läuft wirklich nicht alles glatt, gibt's jetzt zu sehen in der ZDF-Mediathek. Und Isabella Kürbs kommt mit einer spannenden Thriller-Serie um die Ecke, läuft gerade auf Netflix, die Serie basiert auf einem Roman von Harlan Coben, ist besonders bekannt für Spannung und ein Netflix-Serienhit in 78 Ländern auf Platz 1.
2: 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Das ist das Motto eines Vaters, der seit 5 Jahren in einem Hochsicherheitstrakt inhaftiert ist. Er sitzt für den brutalen Mord an seinem Sohn, den er aber nicht begangen hat. Als er erfährt, dass sein Sohn noch am Leben sein könnte, hat er nur noch ein Ziel im Leben: ihn zu finden und nach Hause zu bringen. Miniserien liebe ich ja sowieso, weil es gleich richtig zur Sache geht und so eine Folge mit ungefähr 40 Minuten auch mal schnell zwischendurch weggeschaut ist. Das könnte aber für Sie vielleicht schwierig werden, denn jede Folge endet so spannend, dass aus einem gemütlichen Fernsehabend vielleicht eine Serienmarathon-Nacht wird. Nur für dein Leben sehen Sie auf Netflix.
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0: Mit Radio Brocken in Richtung Feierabend und mit Lucy Militzer und Janis Buntenkötter in der Radio Brocken Nachmittagsshow und mit den besten 80ern von Holly Johnson. Althaus Family hören Sie und die 90er mit Free und das Beste von heute von Bebe Rexha und Faithless. So klingt die beste Musik für Sachsen-Anhalt hier bei Radio Brocken.
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2: Das Hochsommerwetter geht weiter. Auch heute haben wir viel Sonne auf dem Radio Brocken Wetterradar. Es könnten sich auf Abend auch so ein paar Hitzegewitter entwickeln. Sieht aber momentan noch nicht danach aus. Wir haben 28 Grad in Lotschütz bei Zeitz. Halle auch 28 Grad. Der Wettertrend für Sachsen-Anhalt sieht morgen nochmal ähnlich aus wie heute. Es kommen ein paar mehr Wolken noch dazu. Größere Hitzegewittergefahr. Und am Wochenende gehen die Temperaturen dann wieder runter.
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13: Es ist 14 Uhr. Ich bin Fabian Schaffer. Guten Tag. Der Ehrliche darf nicht der Dumme sein. Unter diesem Motto will die Bundesregierung härter gegen Steuerbetrug vorgehen. Finanzminister Klingbeil und Justizministerin Hubich haben dazu einen Aktionsplan vorgestellt. Beim Zoll soll ein neues Zentrum gegen Steuer- und Finanzkriminalität entstehen. Außerdem sollen Selbstanzeigen nicht mehr automatisch zur Straffreiheit führen und die Täter sich so nicht einfach freikaufen können. Der Bundesgerichtshof hat entschieden, wer online einen Fitnessstudio-Vertrag kündigt, darf auf der Bestätigungsseite nicht mit Alternativen wie einer Vertragspause abgelenkt werden. Geklagt hatte der Verbraucherzentrale Bundesverband gegen eine Fitnesskette mit Erfolg. Die Bestätigungsseite diene alleine der Kündigung, so der BGH. Die Bundesregierung hat eine Agenda für Heimatpolitik vorgestellt. Heimatminister Rainer will damit Alltagsprobleme in ländlichen Regionen und Städten besser lösen, unter dem Motto Miteinander ist es Heimat. Geplant sind sogenannte Heimatdialoge mit Ländern und Kommunen, sowie noch in diesem Jahr ein repräsentativer Heimatreport. Mehr als die Hälfte der Menschen in Deutschland lebt auf dem Land. Unionsfraktionschef Spahn und sein Ehemann sind Eltern geworden mit Hilfe einer Leihmutter in den USA. In Deutschland ist das verboten. Die CDU, also Spahns Partei, will an diesem Verbot festhalten. Es gebe einen klaren Parteitagsbeschluss, sagte eine Sprecherin. Die geltende Rechtslage solle so bleiben, wie sie ist. Spahn selbst hatte sich in der Vergangenheit gegen Leihmutterschaften positioniert. 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
14: Es gibt einen Unfall mit 4 Fahrzeugen auf der A9 Richtung Berlin zwischen dem Kreuz Rippachtal und Bad Dürrenberg. Da kommen Sie auf der rechten Spur dran vorbei. Stau gibt's auf der A14 Richtung Magdeburg zwischen Wandsleben und Magdeburg-Stadtfeld wegen der Tagesbaustelle. 10 Minuten brauchen Sie gerade länger. Stau haben wir auch in der Gegenrichtung Dresden. Da sind es 30 Minuten zwischen dem Kreuz Magdeburg und Stadtfeld. Unfall auf der A38 Richtung Göttingen im Kreuz Rippachtal in der Überleitung zur A9 Richtung Berlin. Und wir haben schlechte Sicht durch Rauch auf der B189 in der Altmark zwischen Stendal und Osterburg. Die Feuerwehr löscht da gerade ein brennendes Feld. Die Blitzer. Auf der A9 steht einer Richtung Nürnberg in der Abfahrt Halle. 60 sind da erlaubt. In Haldensleben blitzen sie in der Bülstringer Straße stadtauswärts. Zwischen Holm und Morgenroth steht einer an der Kreuzung nach Badeborn. In Magdeburg breiter Weg noch Richtung Hasselbachplatz am Arbeitsgericht. Zwischen Sangerhausen und Oberröpplingen wird geblitzt an der A38 und noch am Ortsausgang von Siersleben Richtung Welvesholz. Melden Sie Staus und Blitzer kostenlos unter 08000 52 58 52.
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2: Schönen Donnerstag.
14: Hi.
2: Schön, dass wir wieder zusammen durch den heißen Nachmittag gehen. Wir sind gerne dabei auf den letzten Metern auf Arbeit und dann noch im Feierabend am See oder auf dem Weg zum Eiskaffee. Nehmen Sie uns gerne mit durch den Sommer.
14: Genau wie die beste Musik für Sachsen-Anhalt. Holly Johnson gleich, Leonie haben wir noch. Und los geht's mit dem doppelten Phil. Phil Collins und Philip Bailey hier in der Radio Brocken Nachmittagsshow mit Easy Lover.

uns das Beste von heute. 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

0: So ein schöner Song. Ja. Fühlt sich an wie so ein leichter Sommertag. Am besten an einem der schönsten Orte in Sachsen-Anhalt, für den Sie heute keinen Eintritt zahlen.
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0: Jeden Tag erleben Sie mit uns ein anderes kostenloses Ferienhighlight. Die ganzen Sommerferien lang. Heute sind wir im Europa-Rosarium Sangerhausen.
3: Mehr als Bon Jovis Bed of Roses. Das ist wirklich ein ganzes Meer aus Rosen da. Danny Freitag vom Europa-Rosarium. Du kannst es uns nur empfehlen.
4: Ins Rosarium zu gehen, es ist immer ein Besuch wert. Jeden Tag sieht es hier anders aus und ist wieder wunderschön. Wir sind die größte Rosensammlung der Welt. Wenn alle Rosen blühen, haben wir 90.000 Rosen, die blühen. Und insgesamt 8.700 verschiedene Arten und Sorten. Boah. Das ist weltweit einzigartig und darauf sind wir auch sehr, sehr stolz.
3: Ich wusste gar nicht, dass es so viele verschiedene Rosensorten gibt. Ja. Aber die lernen Sie heute alle mal kennen.
0: Naja, dann schnappen Sie sich gleich noch ein paar Tipps vom Profi für Ihre Rosen im Garten. Und dann gibt es ja auch noch für Ihre Kids genug Spielmöglichkeiten vor Ort. Sagen Sie einfach Hallo Radio Brocken an der Kasse. Dann kommen Sie und Ihre Liebsten kostenlos rein. Bis 19 Uhr machen Sie sich da heute noch einen richtig schönen Tag.
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0: Hier ist Radio Brocken mit einer Sofortmeldung aus der Verkehrszentrale. Metallteile liegen auf der A14 Richtung Magdeburg, Höhe Leipzig Nord. 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
1: Und die beste Musik für Sachsen-Anhalt gibt's on top auch in der nächsten halben Stunde. Michael Zambello, die besten 80er zum Beispiel mit dabei. Und das Beste von heute kommt unter anderem von Sophie and the Giants.
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10: Super sonniges, hochsommerlich warmes Wetter heute. Bis 30 Grad gibt's. Wenn Hitzegewitter kommen, dann erst auf Abend.
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11: Ich bin Fabian Schaffer. Der Ehrliche darf nicht der Dumme sein. Unter diesem Motto will die Bundesregierung härter gegen Steuerbetrug vorgehen. Finanzminister Klingbeil und Justizministerin Hubich haben dazu einen Aktionsplan vorgestellt. Beim Zoll soll ein neues Zentrum gegen Steuer- und Finanzkriminalität entstehen. Außerdem sollen Selbstanzeigen nicht mehr automatisch zur Straffreiheit führen und die Täter sich so nicht einfach freikaufen können. Der Bundesgerichtshof hat entschieden, wer online einen Fitnessstudio-Vertrag kündigt, darf auf der Bestätigungsseite nicht mit Alternativen wie einer Vertragspause abgelenkt werden. Geklagt hatte der Verbraucherzentrale Bundesverband gegen eine Fitnesskette mit Erfolg. Die Bestätigungsseite diene alleine der Kündigung, so der BGH. Die Bundesregierung hat eine Agenda für Heimatpolitik vorgestellt. Heimatminister Rainer will damit Alltagsprobleme in ländlichen Regionen und Städten besser lösen, unter dem Motto Miteinander ist es Heimat. Geplant sind sogenannte Heimatdialoge mit Ländern und Kommunen, sowie noch in diesem Jahr ein repräsentativer Heimatreport. Mehr als die Hälfte der Menschen in Deutschland lebt auf dem Land.
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12: Baustellenstau gibt's auf der A2 Richtung Berlin zwischen Adler-Ingersleben und Eilsleben. Eine Viertelstunde brauchen sie länger. Auch in der Gegenrichtung Hannover stockt's ab Irksleben immer mal wieder. Kurze stockende Phasen. Unfall mit 4 Fahrzeugen gleich. Auf der A9 Richtung Berlin zwischen dem Kreuz Rippachtal und Bad Dürrenberg. Über die rechte Spur kommen sie dran vorbei. Metallteile liegen auf der 14 Richtung Magdeburg, Höhe Leipzig Nord. Dann staut es sich auf der A14 Richtung Magdeburg zwischen Wandsleben und Magdeburg-Stadtfeld wegen der Tagesbaustelle. 10 Minuten brauchen Sie länger hier. In der Gegenrichtung sind es 20 Minuten zwischen dem Kreuz Magdeburg und Wandsleben. Unfall auf der A38 Richtung Göttingen im Kreuz Rippachtal in der Überleitung zur A9 Richtung Berlin. Und wir haben schlechte Sicht durch Rauch auf der B189 in der Altmark zwischen Stendal und Osterburg. Die Feuerwehr löscht hier gerade ein brennendes Feld. Blitzer stehen. In Haldensleben auf der Bülstringer Straße stadtauswärts, in Magdeburg breiter Weg Richtung Hasselbachplatz am Arbeitsgericht. Und Heike hat noch einen Blitzer entdeckt.
13: In Domnitz steht ein Van mit einem schönen Blitzer hinten drin in Richtung Könnern.
12: Danke fürs Bescheid geben. 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
2: 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Helfen Sie mit Leben zu retten. Linke Spur nach links, alle anderen nach rechts. Halten Sie die Rettungsgasse frei bei Stau und stockendem Verkehr. Machen Sie mit. 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

0: Donnerstagnachmittag bei knapp 30 Grad. Es ist schon wieder Eiszeit. Ja. Wir empfehlen Ihnen sehr die Eiskarte für Sachsen-Anhalt bei uns auf radiobrocken.de. Da gibt es die besten Eisdielen-Empfehlungen von Ihnen, den Radiobrocken-Hörern.
1: Und was zum Klugscheißen beim Warten aufs Eis haben wir auch.
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4: Wissen Sie, woher die Eisdiele ihren Namen hat? Wahrscheinlich nicht. Macht auch nichts. Dafür haben Sie ja mich, ne? Eis, pass mal auf, Eis wurde früher aus dem Fenster raus auf die Straße verkauft. Nur sind manche Fenster leider nicht sehr hoch und Kinder naturbedingt eher klein. Was haben also die findigen Eisdealer von früher gemacht? Genau, sie haben vor den Fenstern Bretter übereinander gestapelt. Also Dielen, verstehen Sie? Und diese Dielen gefielen vielen.
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0: Der Sommer mit Radio Brocken. Macht einfach Spaß. Unsere Musik pusht Sie so durch den Arbeitstag, wo Sie vielleicht die Urlaubsvertretung für die Kollegen gleich mitmachen. Und später dann sind Sie ja weiter die Urlaubsvertretung für die Nachbarn und Freunde zum Haus und Wohnung hüten. Ja, ja, Sie sind die Urlaubsengel in Sachsen-Anhalt.
1: Sie melden sich heute schon den ganzen Tag hier in die Show, damit wir Sie ein bisschen hochleben lassen für Ihren Einsatz. Stefanie aus Dessau ist auch so ein lieber Urlaubsengel.
2: Ich kümmere mich im Sommer immer um den Garten von meinen Gartennachbarn und die sich im Sommer natürlich in der Oh mein Gott, wenn ich im Urlaub bin. Und eines Tages bin ich zum Garten meiner Nachbarn rüber, wollte das Gewächshaus gießen. Wir haben im Sommer da immer die Türen spalt offen, weil es sonst zu warm wird. Mache die Gewächshaustür auf und hat mich da plötzlich ein Fuchs angeguckt. Der hatte sich in dem Gewächshaus irgendwie versteckt. Der war genauso erschreckt wie ich.
0: Ja, da kriegst du echt erstmal einen Schock.
1: Und wie ging es weiter?
2: Der rannte dann das Jahr ganz oft bei uns noch im Garten rum, hat dann noch von uns irgendwo einen Namen bekommen, den haben wir Jeffrey genannt. Also das war so meine Urlaubserlebnisvertretung im Garten.
0: Aber ich habe bei dir, Janis, auf dem Balkon keine Tiere entdeckt.
1: Das hat mich auch gewundert.
0: Für dich während deines Urlaubs die Blumen gegossen habe. Aber die Nachbarin habe ich gesehen, vom Balkon nebendran.
1: Schon gedacht, ohne Einbrecherin.
0: Nee, gleiches Bild, die war auch so erschrocken wie ich.
1: Kommen Sie gut durch den Sommer. Radio Brocken ist immer bei Ihnen mit der besten Musik für Sachsen-Anhalt. Jetzt von Robbie Williams.

0: Durch den Nachmittag geht's mit den besten 80ern bei Radio Brocken, auch in der nächsten halben Stunde.
1: T-Pau spielen wir ihn. Michael Jackson ist dabei mit Thriller und dazu das Beste von heute.
0: Schöne, easygoing DJ-Vibes.
1: So schön sommerlich.
0: Ja, ja. Topic mit Nico Santos zusammen, auch dabei nach um drei.
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0: Das ist Hochsommer in Sachsen-Anhalt. Heute auch wieder so schönes, sonniges Wetter. Auf dem Radiobrocken-Wetterradar sind nur ein paar harmlose Wolken mit dabei. Noch nichts zu sehen von Hitzegewittern, die könnten dann im Laufe des Abends kommen. Wir haben 27 Grad in Kerzendorf bei Wittenberg, 29 Grad sind es in Halle. Der Wettertrend für Sachsen-Anhalt geht morgen auch nochmal so warm weiter. Am Wochenende kühlt es ab, Samstag nur noch 26 Grad, Sonntag 22.
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12: Es ist 15 Uhr. Ich bin Fabian Schaffer. Guten Tag. 8 Jahre nach dem Einsturz einer Autobahnbrücke in Genua hat ein Gericht den früheren Chef der italienischen Autobahngesellschaft zu 12 Jahren Haft verurteilt. Er soll schon lange zuvor von Mängeln an der Brücke gewusst haben. Bei dem Unglück 2018 waren 43 Menschen ums Leben gekommen. Der 66-Jährige sitzt wegen eines tödlichen Busunglücks auf einer anderen Autobahn bereits im Gefängnis. Die Bundesregierung will mit einem Aktionsplan entschiedener gegen Steuerbetrug und Geldwäsche vorgehen. So soll es etwa ein gemeinsames Zentrum gegen Steuer- und Finanzkriminalität beim Zoll geben. Finanzminister Klingbeil.
13: Wir haben ein gemeinsames, klares Ziel. Die Ehrlichen in unserer Gesellschaft dürfen nicht die Dummen sein. Es geht für mich um Gerechtigkeit. Die wenigen, die betrügen, schaden allen, die ehrlich ihre Steuern zahlen. Und das macht auch den fairen Wettbewerb zwischen Unternehmen kaputt.
12: Der Staat verliert jedes Jahr mehrere Milliarden Euro durch Steuerbetrug. Der Bundesgerichtshof hat die Rechte von Verbrauchern bei Online-Kündigungen gestärkt. Die Richter entschieden, dass auf der Bestätigungsseite nach dem Klick auf den Kündigungsbutton keine Hinweise auf Alternativen wie eine Vertragspause erscheinen dürfen. Damit hatte eine Klage des Bundesverbands der Verbraucherzentralen gegen eine Fitnesskette Erfolg. Einige österreichische Maßnahmen gegen Lkw auf der Brennerroute verstoßen gegen EU-Recht. Zu diesem Ergebnis kommt ein Gutachter des Europäischen Gerichtshofs. Konkret geht es um das Nacht- und das Winterfahrverbot. Die umstrittene Blockabfertigung ist jedoch in Ordnung. Ein endgültiges Urteil steht noch aus. Italien hatte Österreich verklagt, weil es die Lkw-Maßnahmen für rechtswidrig hält. Die Falklandinseln sind argentinisch. Ein Banner mit diesem Spruch hat Argentiniens Nationalmannschaft gestern nach dem Sieg gegen England bei der WM gezeigt. Die britische Regierung erwartet jetzt von der FIFA eine Untersuchung der Aktion. Politische Botschaften sind vom Weltverband eigentlich verboten. Von Seiten der britischen Regierung hieß es, die WM-Trophäe möge England nicht gehören, die Falklandinseln aber definitiv. 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
14: Baustellenstau mal wieder auf der A2 Richtung Berlin zwischen Allerengersleben und Eilsleben. Eine Viertelstunde brauchen Sie länger. Und in der Gegenrichtung Hannover stockt's ab Irksleben immer mal wieder. Unfall mit 4 Fahrzeugen auf der A9 Richtung Berlin zwischen dem Kreuz Rippachtal und Bad Dürrenberg. Über die rechte Spur kommen Sie dran vorbei. Stau auf der R14 Richtung Dresden zwischen dem Kreuz Magdeburg und Wansleben. 25 Minuten brauchen Sie gerade länger hier. Und es gibt schlechte Sicht durch Rauch auf der B189 in der Altmark zwischen Stendal und Osterburg. Da löscht die Feuerwehr gerade einen Feldbrand. Die Blitzer. Am Autohof Allerengersleben steht einer vor der Tankstelle. In Kalbe, in der Barbier Straße Richtung Nienburg. In Domnitz, wenn Sie aus Richtung Könnern kommen. In Haldensleben, in der Bülstringer Straße statt auswärts. In Stendal, Arneburger Straße am Landesfeuerwehrmuseum. Und Sabine hat noch was entdeckt.
15: Blitzer B189, Seehausen Richtung Wittenberge, Giesgottberger Abfahrt.
14: Danke fürs Bescheid geben. Machen Sie das auch, wenn Sie was sehen. Melden Sie Staus und Blitzer kostenlos unter 08000 52 58 52.
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0: Heute riechen Sie diese Show. Aber wahrscheinlich nicht so, wie Sie denken. Kuhfladen. Da haben Sie sofort diesen Stallgeruch in der Nase. Das ist nicht so angenehm. Aber das wird sich gleich ändern. Es gibt einen Bauern in der Börde, der macht seine Kuhfladen zu einem richtig guten Parfüm.
14: Das klingt so absurd, ne?
0: Sie hören's und riechen's gewissermaßen in einer Viertelstunde.
14: Vorher die beste Musik für Sachsen-Anhalt. Robin Schulz haben wir gleich für Sie. Texas mit den Summer Sun. Und mit Topic und Nico Santos klingt's jetzt auch sommerlich.

0: Es geht auf den Feierabend zu. Nur noch ein paar Aufgaben abarbeiten und dann haben sie es geschafft. Wir sind bis dahin gerne mit dabei.
1: Schönen Nachmittag.
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0: der Song ist gar nicht mal so unpassend jetzt. Vom Verwesungsgeruch der Thriller-Zombies zu einem Parfum aus Kuhfladen. Hier ist die Radio Pocken Nachmittagsshow mit einer Idee aus der Börde, die wirklich erstmal sehr befremdlich klingt. Ein gut riechendes Parfüm, hergestellt aus Kuhfladen. Von den Kühen von Biobauer Jörg Lauenroth-Margot aus Retzlingen.
1: Der will halt zeigen, dass Kühe noch mehr liefern können als eben nur Milch und Fleisch. Zusammen mit einem niederländischen Künstler hat er aus dem Kuhmist einen Duft gemacht und das hat überraschend gut funktioniert.
2: Das riecht nach Wiese, das riecht frisch, angenehm, also nicht zu penetrant. Das riecht auch überhaupt nicht nach Kuhfladen, sondern eher das, was man mit Weide verbindet. Das wird destilliert und dann kommt ein bisschen Lavendel dazu und aus diesem Gemisch entsteht dann das Parfum.
0: Gut, man muss ja auch dazu sagen, dass es ja zum Beispiel in vielen herkömmlichen Parfums auch Walkotze so als Inhaltsstoff gibt. Es ist ein ganz, ganz teures, sehr begehrtes Grundmittel in der Parfümindustrie. Also warum nicht auch Kuhfladen?
1: Es war ein Experiment am Anfang nur, aber es hat ja so gut funktioniert für den Bauern aus der Börde. Also vielleicht gibt es das Kuhfladen-Parfüm dann wirklich irgendwann bei Ihnen auch im Hofladen. Hm. Es hat auch schon einen Namen.
3: Fleur de Vache.
0: De Vache, das kenne ich aus Französischunterricht. Vache heißt Kuh. Hm. Und Fleur, Blume. Also Blume. Der Kuhblume.
1: Ja, ist schon gut, dass es mehr nach Blume riecht als nach Kuh. Kommen Sie gut durch den Nachmittag. Radio Brocken ist an Ihrer Seite.

0: Auch wenn heute der eine oder andere Arbeitsschritt ein bisschen länger dauert. Es ist Donnerstag. Und lasst ihr einfach Radio Brocken laufen. Unsere Musik pusht sie schon nach vorn.
1: Einer der besten 80er gleich von New Order. Anastasia haben wir noch mit dabei. Left Outside Alone. Was für eine Stimme hat die Frau? Und Miley Cyrus hat ja auch eine sehr markante Stimme. Mhm. Die spielen wir Ihnen auch gleich mit dem Besten von heute nach 3:30 bei Radio Brocken.
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11: Freiburg an der Unstrut war die erste Stadt Deutschlands, für die ein dreidimensionaler Stadt- und Landschaftsplan erstellt.

0: wurde. Damit wurde in Freiburg Fotografiegeschichte geschrieben.
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5: So haben sich die Ferienkinder ihr Sommerferienwetter doch vorgestellt. Sonne und Wolken im Wechsel, wobei die Sonne überwiegt und Temperatur bis 30 Grad heute.
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7: Ich bin Fabian Schaffer. 8 Jahre nach dem Einsturz einer Autobahnbrücke in Genua hat ein Gericht den früheren Chef der italienischen Autobahngesellschaft zu 12 Jahren Haft verurteilt. Er soll schon lange zuvor von Mängeln an der Brücke gewusst haben. Bei dem Unglück 2018 waren 43 Menschen ums Leben gekommen. Der 66-Jährige sitzt wegen eines tödlichen Busunglücks auf einer anderen Autobahn bereits im Gefängnis. Die Bundesregierung will mit einem Aktionsplan entschiedener gegen Steuerbetrug und Geldwäsche vorgehen. So soll es etwa ein gemeinsames Zentrum gegen Steuer- und Finanzkriminalität beim Zoll geben. Finanzminister Klingbeil.
8: Wir haben ein gemeinsames, klares Ziel. Die Ehrlichen in unserer Gesellschaft dürfen nicht die Dummen sein. Es geht für mich um Gerechtigkeit. Die wenigen, die betrügen, schaden allen, die ehrlich ihre Steuern zahlen. Und das macht auch den fairen Wettbewerb zwischen Unternehmen kaputt.
7: Der Staat verliert jedes Jahr mehrere Milliarden Euro durch Steuerbetrug. Der Bundesgerichtshof hat die Rechte von Verbrauchern bei Online-Kündigungen gestärkt. Die Richter entschieden, dass auf der Bestätigungsseite nach dem Klick auf den Kündigungsbutton keine Hinweise auf Alternativen wie eine Vertragspause erscheinen dürfen. Damit hatte eine Klage des Bundesverbands der Verbraucherzentralen gegen eine Fitnesskette Erfolg.
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9: Baustellenstau auf der A2 Richtung Berlin zwischen Allerengersleben und Eilsleben. Eine Viertelstunde brauchen Sie länger hier nach Hause. Auch in der Gegenrichtung Hannover stockt es immer mal wieder ab Irxleben. Unfall mit 4 Fahrzeugen auf der A9 Richtung Berlin zwischen dem Kreuz Rippachtal und Bad Dürrenberg. Über die rechte Spur kommen Sie dran vorbei. Stau auf der A14 Richtung Dresden zwischen dem Kreuz Magdeburg und Wandsleben. Hier brauchen Sie 25 Minuten länger. Dann steht ein kaputter LKW auf der B1 im Kreis Börde zwischen Eichenbarleben und Bornstedt. Und wir haben schlechte Sicht in der Altmark auf der B189 zwischen Stendal und Osterburg. Da löscht die Feuerwehr gerade einen Feldbrand. Die Blitzer. B189, Höhe Geest-Gottberg Richtung Wittenberge. Am Autohof Allerengersleben blitzen Sie vor der Tankstelle. Im Kalbesaale in der Barbierstraße Richtung Nienburg. In Domnitz Richtung Könnern, in Halle in der Köthener Straße stadtauswärts Richtung Sennewitz und in Stendal in der Arneburger Straße am Landesfeuerwehrmuseum. 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
5: Feierabend, danach sehen wir uns. Gerade an so warmen Sommertagen wie heute, ne?
9: Ab an den See oder den Garten. Schön, dass Sie uns mit dabei haben.

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1: Das ist genau diese Abwechslung, die Sie so lieben. Andrea aus Petersberg zum Beispiel.
2: Ich höre euch einfach zu gerne. Also ihr habt alles quer durch den Gemüsegarten von Musik her. Das ist einfach toll.
1: Finden wir auch. Jo. Damit geht auch so ein Donnerstag auf Arbeit ruckzuck vorbei.
0: Ab in den Feierabend.

0: EHEC. Das ist uns ja schon ewig nicht mehr untergekommen.
1: Ich glaub, 2011 war das oder
0: EHEC,
1: so.
0: EHEC, ja. Dieser Krankheitserreger, der Durchfall und Krämpfe auslöst und der vor allem für Babys und sehr alte Menschen nicht ganz ohne ist. EHEC ist jetzt in Fleischwurst entdeckt worden. Es gibt einen Rückruf. Die Würste kommen von der Firma Fleischwarenwulf, sind bei Rewe verkauft worden. Und das betrifft Zwiebelmettwurst mit und ohne Schinken, Pfefferlinge, Streichmettwurst. Die genauen Chargennummern finden Sie bei uns online auf radiobocken.de.
1: Jetzt wissen Sie Bescheid, dass Sie heute vom Anbau vielleicht nochmal ein bisschen genauer hingucken.
0: Mhm.
1: Und kommen erstmal gut durch diesen Nachmittag mit der besten Musik für Sachsen-Anhalt. The Cure jetzt. Machen Sie sich einen schönen Feierabendstart mit Radio Brocken.

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1: Die besten 80er mit Paul Young in der nächsten halben Stunde. Coole 90er dabei, Ace of Base, All That She Wants und das Beste von heute.
0: Was Chilliges für den Start in den Feierabend von Klock Klock dann.
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1: Gerade nochmal das Radio Brocken-Wetterradar gecheckt. Es sieht nach wie vor gut aus, was die Hitzegewitter angeht. Nichts zu sehen davon.
0: Na guck.
1: Immer noch viel Sonne und nur harmlose Wolken unterwegs. 29 Grad in Kasekirchen bei Naumburg. 27 Grad haben wir in Halberstadt. Der Wettertrend für Sachsen-Anhalt wird ab morgen deutlich wolkiger. Morgen nochmal heiß, wie heute. Und dann geht es mit den Temperaturen nach unten. Am Wochenende haben wir am Samstag nur noch 26 und am Sonntag sogar nur noch 22 Grad.
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11: Es ist 16 Uhr, ich bin Fabian Schaffer, guten Tag. Die Bundesregierung will härter gegen Steuerbetrüger vorgehen. Dazu stellten Finanzminister Klingbeil und Justizministerin Hubig einen Aktionsplan vor. Nach dem Vorbild des gemeinsamen Terrorismusabwehrzentrums soll beim Zoll ein gemeinsames Zentrum gegen Steuer- und Finanzkriminalität eingerichtet werden. Damit sollen Analyse, Ermittlung und Verfolgung von Geldwäsche und Steuerkriminalität gebündelt werden. 8 Jahre nach dem Einsturz der Morandi-Brücke im italienischen Genua mit 43 Todesopfern ist der frühere Chef der Autobahngesellschaft zu 12 Jahren Haft verurteilt worden. Das Gericht sprach ihn wegen mangelhafter Wartung der Brücke schuldig. Die Staatsanwaltschaft hatte ihm vorgeworfen, lange vorher von den Mängeln gewusst zu haben. Bei dem Einsturz 2018 verloren zudem rund 600 Anwohner ihr Zuhause. In der europäischen Autoindustrie könnte in den nächsten 14 Jahren fast die Hälfte der Jobs wegfallen. Eine Studie des Fraunhofer-Instituts geht konkret von 730.000 gestrichenen Stellen aus. Um möglichst viele Arbeitsplätze zu erhalten, empfehlen die Forscher, auf verschiedene Antriebstechnologien zu setzen. Junge Männer bleiben während des Studiums länger im Hotel Mama als junge Frauen. Fast jeder dritte Student wohnt noch daheim bei den Eltern. Bei Studentinnen ist es weniger als jede vierte. Das zeigt eine Auswertung des Zentrums für Hochschulentwicklung. Tine Klimach hat mehr Infos.
12: Wie Studenten leben, hängt auch vom Hochschulstandort ab. Insgesamt ist der Anteil der Studierenden, die bei den Eltern lebten, im Vergleich zur Auswertung von 2023 auf 27,9% zurückgegangen. Ähnlich viele Studierende leben in einer privaten Mietwohnung, rund ein Viertel in einer WG. Im Saarland, dem Spitzenreiter unter den Bundesländern, leben über 40% weiter im Hotel Mama.
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0: Es gibt Baustellenstau auf der A2 Richtung Berlin zwischen Allerengersleben und Eilsleben. 10 Minuten brauchen sie gerade länger. Und auch in der Gegenrichtung Hannover stockt's ab Irksleben immer mal wieder. Stau auf der A14 Richtung Dresden zwischen dem Kreuz Magdeburg und Wandsleben. 25 Minuten brauchen sie gerade länger nach Hause dort. Dann steht ein Pannen-LKW auf der B1 in der Börde zwischen Eichenbarleben und Bornstedt. Und wir haben schlechte Sicht durch Rauch auf der B189 in der Altmark zwischen Stendal und Osterburg. Da löscht die Feuerwehr ein brennendes Feld. Blitzer stehen auf der B189 Höhe Geest-Gottberg Richtung Wittenberge. Im Autohof Allerengersleben vor der Tankstelle. In Kalbesaale in der Barbier Straße Richtung Nienburg. In Domnitz noch Richtung Könnern. In Halle auf der Köthener Straße statt auswärts Richtung Sennewitz. Und in Stendal in der Arneburger Straße am Landesfeuerwehrmuseum. Melden Sie Staus und Blitzer kostenlos unter 08000 52 58 52.
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0: Schönen Donnerstag.
1: Hallo.
0: Wenn Sie so wie ich diesen Sommerurlaub in Südeuropa verbracht haben, haben Sie wahrscheinlich auch keine einzige Serienfolge, geschweige denn überhaupt einen Film geguckt in der Zeit. Weil eben zu der Zeit, wo wir in Deutschland normalerweise alle vor der Glotze sitzen, ne, da erst das richtige Leben draußen so richtig losgeht. Aber wenn wir dann wieder zurück sind, dann sind wir dankbar für genug Film- und Serienstoffinspiration. Und die kommt von uns gleich im Radio Brocken Streaming-Tipp.
1: Bis dahin gibt's die beste Musik für Sachsen-Anhalt. Paul Young, die Pussycat Dolls und jetzt Chris de Burgh.

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0: So langsam macht sich der Sommer auf allen Ebenen bemerkbar. Ich bin gar nicht mehr so richtig drin, was Serien und Filme angeht. Ja,
1: das ist auch immer die falsche Jahreszeit dafür, ne?
0: Es ist immer so viel los, ne? Ich komme auch kaum noch zum Stream. Aber dafür gibt es ja hier jeden Donnerstag diese großartige Rubrik.
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1: Ich bin auch gerade voll raus. Ich gucke, wenn dann die ganze Zeit gerade nur WM. Aber die Kollegin Isabella Körbs, die hat eine tolle Empfehlung. Eine spannende Thriller-Serie. Die geht auch gerade in den Netflix-Charts gerade voll durch die Decke, ist sogar Platz 1 in 78 Ländern.
3: Nur für dein Leben. Das ist das Motto eines Vaters, der seit 5 Jahren in einem Hochsicherheitstrakt inhaftiert ist. Er sitzt für den brutalen Mord an seinem Sohn, den er aber nicht begangen hat. Als er erfährt, dass sein Sohn noch am Leben sein könnte, hat er nur noch ein Ziel im Leben. Ihn zu finden und nach Hause zu bringen. Miniserien liebe ich ja sowieso, weil es gleich richtig zur Sache geht und so eine Folge mit ungefähr 40 Minuten auch mal schnell zwischendurch weggeschaut ist. Das könnte aber für Sie vielleicht schwierig werden, denn jede Folge endet so spannend, dass aus einem gemütlichen Fernsehabend vielleicht eine Serienmarathon-Nacht wird. Nur für dein Leben sehen Sie auf Netflix.
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1: Die besten 80er gleich nach 16:30 mit den Communards zum Beispiel. Falco spielen wir ihn. Und das Beste von heute ist auch dabei mit Taylor Swift zum Beispiel.
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4: Ich bin Fabian Schaffer. Die Bundesregierung will härter gegen Steuerbetrüger vorgehen. Dazu stellten Finanzminister Klingbeil und Justizministerin Hubig einen Aktionsplan vor. Nach dem Vorbild des gemeinsamen Terrorismusabwehrzentrums soll beim Zoll ein gemeinsames Zentrum gegen Steuer- und Finanzkriminalität eingerichtet werden. Damit sollen Analyse, Ermittlung und Verfolgung von Geldwäsche und Steuerkriminalität gebündelt werden. 8 Jahre nach dem Einsturz der Morandi-Brücke im italienischen Genua mit 43 Todesopfern ist der frühere Chef der Autobahngesellschaft zu 12 Jahren Haft verurteilt worden. Das Gericht sprach ihn wegen mangelhafter Wartung der Brücke schuldig. Die Staatsanwaltschaft hatte ihm vorgeworfen, lange vorher von den Mängeln gewusst zu haben. Bei dem Einsturz 2018 verloren zudem rund 600 Anwohner ihr Zuhause. In der europäischen Autoindustrie könnte in den nächsten 14 Jahren fast die Hälfte der Jobs wegfallen. Eine Studie des Fraunhofer-Instituts geht konkret von 730.000 gestrichenen Stellen aus. Um möglichst viele Arbeitsplätze zu erhalten, empfehlen die Forscher, auf verschiedene Antriebstechnologien zu setzen.
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5: Reifenteile liegen auf der A9 Richtung Berlin zwischen Wiedemar und dem Rastplatz Kapellenberg. Dann steht ein kaputter LKW auf der A14 Richtung Dresden, kurz vorm Schkeuditzer Kreuz. Hier liegen auch Reifenteile auf allen Spuren verteilt. Stau auf der A14 Richtung Dresden zwischen dem Kreuz Magdeburg und Wandsleben. Eine halbe Stunde brauchen Sie hier länger nach Hause. Kaputter LKW in der Börde auf der B1 zwischen Eichenbarleben und Bornstedt. Dann schlechte Sicht durch Rauch in der Altmark auf der B189 zwischen Stendal und Osterburg. Da löscht die Feuerwehr ein brennendes Feld. Sichtbehinderungen haben wir durch Rauch auch in Halle-Neustadt in der Albert-Einstein-Straße. Da brennt es in einem Parkhaus. Und wir haben eine Vollsperrung im Salzlandkreis zwischen Börde-Hakel und der B180 bei Egeln wegen einer verschmutzten Fahrbahn. Blitzer stehen auf der B189 Höhe Geest-Gottberg Richtung Wittenberge, am Autohof Aller-Ingersleben vor der Tankstelle, in Kalbesaale in der Barbierstraße Richtung Nienburg und in Domnitz noch Richtung Könnern. 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
6: Die Handtücher im Freibad werden immer mehr, die Schlangen vor den Eisdielen immer länger.
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0: 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Sie werden sich so ein bisschen wie in einer Märchenkulisse fühlen. Es geht ins Europa-Rosarium Sangerhausen. Die größte Rosensammlung auf der ganzen Welt. Hier bei uns in Sachsen-Anhalt. Die haben da über 800 verschiedene Rosensorten. Ich wusste nicht mal, dass es mehr als 10 Rosensorten gibt.
1: Weißt du, was die da alles verschneiden müssten? Das ist ja immer bei Rosen so eine extra Sache. Zu aufwendig. Ich kenne das nur von meiner Oma aus dem Garten. Also, was die für eine Zeit in ihre Rosen investiert.
0: Krass.
1: Wie es dann dort sein muss. Und vor allem macht sich da ja auch also das neue Handy-Profilbild und so, wie von selbst.
0: Ja. Ne?
1: Also, ich komme ja gar nicht mehr aus dem Knipsen raus. 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

0: Mit Radio Brocken geht's in den Feierabend. Schönen restlichen Donnerstag.
1: Es ist ein ganz schöner Stich ins Herz der Festivalliebhaber. Eins der größten Festivals, wenn nicht sogar das größte Festival hier im Osten, das Highfield Festival, wird's nicht mehr geben. Das haben die Verantwortlichen heute öffentlich gemacht. Das Highfield Festival dieses Jahr wird erstmal das letzte sein.
0: Boah, ja, krass, ne? Heftig. Zehntausende sind da jedes Jahr hingefahren an den Stürmthaler See bei Leipzig.
1: Ja, auch früher, als es noch in Thüringen war, waren auch schon viele dabei. Aber die Veranstalter sagen, das ist mittlerweile alles zu teuer. Die Künstler, die Energie, das Material, gleichzeitig halten die Leute noch ihr Geld zusammen. So teure Festivaltickets musst du dich ja auch leisten wollen. Und das wollen halt immer weniger. Und deswegen ist das halt eine total schlechte Kombi. Ne?
0: Das Aus für das Highfield Festival. Mit Radio Brocken erfahren Sie sowas als erstes und bleiben auch up to date. Was sonst noch los ist, gleich wieder in den Radio Brocken Nachrichten um 5 Uhr.

0: Power für alle Spätschichtler. Hier ist Radio Brocken mit der besten Musik für Sachsen-Anhalt, auch nach 17 Uhr.
1: Die besten 80er haben wir dabei mit Whitney Houston. Wir spielen ihn auch Queen, A Kind of Magic. Und das Beste von heute gibt's on top.
0: Ein sehr gelungenes Remake. Wie cool ist dieser Song mit diesem 80er-Beat, den Purple Disco Machine darunter produziert hat, bitte. Zusammen mit Hertz, auch gleich hier bei Radio Brocken.
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1: Das sind hochsommerliche Temperaturen, die wir heute in Sachsen-Anhalt haben. 30 Grad in Osterhausen bei Eisleben, 29 Grad in Gommern. Auf dem Radiobrocken Wetterradar dazu ganz viel Sonnenschein. Und von den Hitzegewittern, die am Abend noch kommen können, ist auch noch nichts zu sehen. Das ist doch herrlich. Der Wettertrend für Sachsen-Anhalt sieht morgen ein bisschen anders aus. Da wird es tatsächlich auch gewittern, auch tagsüber schon. Und am Wochenende machen dann die Temperaturen einen kleinen Satz nach unten.
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16: Es ist 17 Uhr. Ich bin Fabian Schaffer. Guten Tag. Die Online-Kündigung im Fitnessstudio darf nicht zu kompliziert sein, so hat der Bundesgerichtshof entschieden. Studios dürfen demnach auf der Bestätigungsseite der Kündigung keine weiteren Alternativen anzeigen. Der Bundesverband der Verbraucherzentralen hatte gegen eine Fitnesskette geklagt. Jacqueline Melcher mit den Einzelheiten.
17: Wer seinen Fitnessstudio-Vertrag kündigen wollte, wurde nach Anklicken der entsprechenden Schaltfläche auf eine Bestätigungsseite weitergeleitet. Neben einem Formular zum Eingeben der nötigen Informationen wurde dort prominent auf die Möglichkeit hingewiesen, den Vertrag beitragsfrei zu pausieren, anstatt ihn zu kündigen.
16: Die Bundesregierung hat eine Agenda für Heimatpolitik vorgestellt. Heimatminister Rainer will damit Alltagsprobleme in ländlichen Regionen und Städten besser lösen, unter dem Motto Miteinander ist es Heimat. Geplant sind sogenannte Heimatdialoge mit Ländern und Kommunen, sowie noch in diesem Jahr ein repräsentativer Heimatreport. Mehr als die Hälfte der Menschen in Deutschland lebt auf dem Land. Unionsfraktionschef Spahn ist gerade Vater geworden durch eine Leihmutter in den USA. Hierzulande soll die Leihmutterschaft aber verboten bleiben, sagt Spahns eigene Partei CDU. So stellte ein Sprecher des Familienministeriums klar, der Koalitionsvertrag sehe keine Änderung an der aktuellen Rechtslage vor. Die Frauenunion wirft Spahn einen Glaubwürdigkeitsverlust vor. Die deutsche Welthungerhilfe hat letztes Jahr etwas mehr Geld für humanitäre Projekte aufbringen können. Gut 348 Millionen Euro wurden für die Bekämpfung von Hunger und Armut ausgegeben. Das sind gut 800.000 Euro mehr als noch 2024. Am meisten Geld ist laut dem Jahresbericht der Hilfsorganisation in Projekte im Südsudan, dem Sudan und der Ukraine geflossen. 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
0: Stau auf der A14 Richtung Dresden zwischen dem Kreuz Magdeburg und Wandsleben. Eine halbe Stunde brauchen Sie gerade länger. Reifenteile liegen auf der A14 Richtung Dresden zwischen dem Schkeuditzer Kreuz und Schkeuditz. Dann ein Pann-LKW auf der B1 in der Börde zwischen Eichenbarleben und Bornstedt. Schlechte Sicht gibt es gerade auf der B189 in der Altmark durch Rauch. Zwischen Stendal und Osterburg löscht die Feuerwehr gerade ein brennendes Feld. Eine Vollsperrung haben wir im Kreis Anhalt-Bitterfeld zwischen Hinsdorf und Quellendorf nach einem Unfall. Und eine Vollsperrung auch im Salzlandkreis zwischen Börde-Hakel und der B180 bei Egeln. Hier ist die Fahrbahn verschmutzt. Und gerade eben noch reingekommen, ein Unfall auf der B71 zwischen Fahldorf und Groß-Amsleben hat es gekracht mit mehreren Fahrzeugen. Die Blitzer. B189, Höhe Geest-Gottberg, Richtung Wittenberge. Am Autohof Aller Ingersleben steht ein Blitzer vor der Tankstelle. In Kalbesaale in der Barbierstraße Richtung Nienburg. In Domnitz Richtung Könnern. In Halle in der Kütner Straße statt auswärts Richtung Sennewitz. Und in Stendal in der Arneburger Straße am Landesfeuerwehrmuseum. Melden Sie Staus und Blitzer kostenlos unter 08000 52 58 52.
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1: Wenn Sie einen Bauernhof in der Nähe haben oder auf dem Feld nebenan gerade frisch geodelt wurde, dann haben Sie ja immer so diesen stechenden Mistgestank in der Nase. Ich glaube, es würde niemand auf die Idee kommen, aus diesem Gestank ein Parfüm zu machen.
0: Nee.
1: Aber einen gibt's ja immer. Ein Bauer aus der Börde macht aus seinen Kuhfladen tatsächlich einen Duft. Wir riechen den gleich zusammen. Durchs Radio durch, in einer Viertelstunde.
0: Vorher die beste Musik für Sachsen-Anhalt. Mit Purple Disco Machine, Whitney Houston haben wir da mit bei, mit I Wanna Dance With Somebody. Und die Black Eyed Peas machen den Start jetzt.

0: Der Song erinnert mich daran, dass ich gleich bei der Hitze noch mal ein bisschen was trinken sollte. Der lief immer an den Hydration Breaks bei der Fußball-WM und das Publikum ist abgegangen jedes Mal.
1: Guter Reminder. Schönen Feierabend.

0: Schönen Donnerstagnachmittag. Radio Brocken bringt Sie in den Feierabend.
1: Was riechen Sie bei diesem Geräusch? Stall, Dung, Dünger. Also man denkt jetzt erstmal nicht an den besten Geruch.
0: Nee.
1: Das hält einen Biobauern aus der Börde aber nicht davon ab, aus den Kuhfladen seiner Kühe ein Parfüm zu machen.
0: Die Idee muss erstmal kommen, ja.
1: Jörg Lauenroth-Margo aus Retzlingen sagt, meine Kühe geben noch viel mehr als Milch und Fleisch. Die machen auch ein wunderbares Eau de Toilette.
2: Das Riechen ist wunderbar. Ich habe eine Kostprobe bei mir zu Hause. Das riecht nach Wiese, das riecht frisch, angenehm, nicht zu penetrant. Das riecht auch überhaupt nicht nach Kuhfladen, sondern eher das, was man mit Weide verbindet.
0: Bei den Kuhfladen ist es ja wohl eher ein Eau de Toilette, oder?
1: Naja, die Kuhfladen sind jetzt nur die Basis. Da kommt dann noch Lavendel und Orangenaroma und so dazu. Also es riecht jetzt nicht nach Stall.
2: Ich probiere das ja immer, also wenn Leute zu Besuch kommen, ich habe da eine große Flasche, dann sage ich immer, testen Sie das. Und ich finde, die Reaktionen sind sehr, sehr positiv. Ne? Also die ihr Parfum nehmen, sagen fabelhaft, frische, nicht zu aufdringlich und irgendwie was anderes.
1: Hergestellt hat das Parfüm ein Künstler aus den Niederlanden. Der soll in Zukunft gerne noch größere Chargen machen. Der Jörg will im Herbst eine ganze Menge getrockneter Kuhfladen in seine Produktion liefern.
0: Ich stelle mir das auch lustig als Weihnachtsgeschenk vor. Ja, Parfüm ist doch eh so ein Klassiker. Also warum denn nicht das Kuhfladenparfüm aus der Börde?
1: Ja.
0: Jeder freut sich doch so über kleine regionale Sachen.
1: Das ist mal was Besonderes.

0: Das ist doch ein ganz wunderbarer Feierabendstart, wenn Sie mit den besten 80ern reinrutschen in die Einfahrt. Radio Brocken ist bei Ihnen.
1: Coole 80er-Mucke auch gleich nach 5:30 mit den Bengals zum Beispiel oder dem Electric Light Orchestra. Und das Beste von heute kommt von Michael Schulte gleich.
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3: Was für ein schönes hochsommerliches Wetter mit ganz viel Sonne in Sachsen-Anhalt. Von den Hitzegewittern am Abend ist jetzt auch gerade noch gar nichts zu sehen.
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5: Ich bin Fabian Schaffer. Die Online-Kündigung im Fitnessstudio darf nicht zu kompliziert sein, so hat der Bundesgerichtshof entschieden. Studios dürfen demnach auf der Bestätigungsseite der Kündigung keine weiteren Alternativen anzeigen. Der Bundesverband der Verbraucherzentralen hatte gegen eine Fitnesskette geklagt. Jacqueline Melcher mit den Einzelheiten.
6: Wer seinen Fitnessstudio-Vertrag kündigen wollte, wurde nach Anklicken der entsprechenden Schaltfläche auf eine Bestätigungsseite weitergeleitet. Neben einem Formular zum Eingeben der nötigen Informationen wurde dort prominent auf die Möglichkeit hingewiesen, den Vertrag beitragsfrei zu pausieren, anstatt ihn zu kündigen.
5: Die Bundesregierung hat eine Agenda für Heimatpolitik vorgestellt. Heimatminister Rainer will damit Alltagsprobleme in ländlichen Regionen und Städten besser lösen, unter dem Motto Miteinander ist es Heimat. Geplant sind sogenannte Heimatdialoge mit Ländern und Kommunen, sowie noch in diesem Jahr ein repräsentativer Heimatreport. Mehr als die Hälfte der Menschen in Deutschland lebt auf dem Land. Unionsfraktionschef Spahn ist gerade Vater geworden durch eine Leihmutter in den USA. Hierzulande soll die Leihmutterschaft aber verboten bleiben, sagt Spahns eigene Partei CDU. So stellte ein Sprecher des Familienministeriums klar, der Koalitionsvertrag sehe keine Änderung an der aktuellen Rechtslage vor. Die Frauenunion wirft Spahn einen Glaubwürdigkeitsverlust vor.
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7: Stau auf der A14 Richtung Dresden zwischen dem Kreuz Magdeburg und Wandsleben. 20 Minuten brauchen Sie hier länger nach Hause. Reifenteile auf der A14 Richtung Dresden zwischen dem Schkeuditzer Kreuz und Schkeuditz. Dann ein kaputter LKW auf der B1 in der Börde zwischen Eichenbarleben und Bornstedt. Eine Vollsperrung gibt's auf der B71 Richtung Magdeburg zwischen Fahldorf und Großamsleben nach einem Unfall mit mehreren Fahrzeugen. Schlechte Sicht haben wir in der Altmark auf der B189 durch Rauch zwischen Stendal und Osterburg. Die Feuerwehr löscht dann brennendes Feld. Vollsperrung im Kreis Anhalt-Bitterfeld zwischen Hinsdorf und Quellendorf nach einem Unfall. Und es gibt eine Vollsperrung im Salzlandkreis zwischen Börde-Hakel und der B180 bei Egeln, das die Fahrbahn verschmutzt. Blitzer stehen auf der B1 in Eichenbarleben Richtung Bornstedt, B91 Richtung Weißenfels für Oberwerschen. B189 zwischen Osterburg und Seehausen bei Ziegenhagen. Das klingt so bayerisch. Oberschwerben wäre das, ja. Halberstadt, Hoher Weg an der Martinikirche. In Halle, Max-Lademann-Straße und in Süpplingen, Bodendorfer Straße. 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
7: Einer der WM-Finalisten hat seinen kommenden Gegner schon mal gebadet, als er noch ein Baby war.
3: Das ist eine crazy Story. Hören Sie gleich in einer Viertelstunde im WM-Ticker.
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0: Radio Bocken läuft, beim Nachhausekommen, jetzt nochmal kurz verschnaufen und dann geht's auch schon direkt weiter in den Garten nebenan. Die Blumen vom Nachbarn gießen,
1: ja,
0: der gerade im Urlaub ist. Sie sind wirklich Sachsen-Anhalts Urlaubsengel gerade. Arne aus Wittenberg zum Beispiel auch.
2: Meine Mutter ist mit ihren Lebensgefährten, macht die eine Reihenrundfahrt. Und ich kümmere mich ums Haus, fahre jeden Tag hin und gieße, nehme die Post raus und habe bei mir zu Hause ihr einen Jack Russell Terrierin und kümmere mich um die jeden Tag. Ich bin gerade zu Hause und da kann ich den Hund auch nehmen und das ist das Tolle. So habe ich ihn auch mal und für die Familie macht man sowieso alles.
1: Ja, aber mit Tieren ist es, finde ich, immer was anderes als mit Blumen.
0: Na, gerade wenn man selber keine hat.
1: Ja, ne? Ich habe auch schon mal auf den Hund von einer Freundin aufgepasst. Das war nur einen Tag lang, aber ich hatte die ganze Zeit Angst, was falsch zu machen.
0: Es geht um Lebewesen.
1: Ja, es ist schon allein mit dem Fressen, also die hat mir alles mitgegeben, aber dann ist es vielleicht die falsche Menge oder die falsche Uhrzeit und auch beim Gassi gehen. Ich weiß ja auch nie, wie der mit anderen Hunden so interagiert und dann, wenn da einer entgegenkommt und so, also dürfen die sich anschnuppern oder nicht, keine Ahnung. Also Tiere finde ich wirklich schwierig. Eine Pflanze, wenn die eingeht, kannst du das besser verargumentieren. Also, ne? Gefährlich.
0: Machen Sie sich einen schönen Feierabend. Radio Brocken ist immer mit dabei, mit der besten Musik für Sachsen-Anhalt. Jetzt die Bangles bei Radio Brocken.

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0: Hallo.
1: Heute ein fußballfreier Feierabend.
0: Ja.
1: Die Halbfinals sind ja jetzt bei der WM auch schon durch.
0: Das wird aber ein super spannendes Finale am Sonntag. Argentinien gegen Spanien. Und für einen Fußballspieler wird das ein richtig besonderes Spiel. Eine Art Full-Circle-Moment.
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0: Lionel Messi von Argentinien spielt am Sonntag gegen den super jungen Lamine Yamal von Spanien. Der ist gerade mal 19 und vor knapp 20 Jahren, da war schon klar, dass das mal ein ganz besonderer Fußballer wird. Also, als er noch wirklich ein Baby war, da wurde er von Messi gebadet. Das war damals ein Fotomotiv für einen Spendenkalender. Messi war zu der Zeit ganz frisch beim FC Barcelona und das ist genau der Verein, wo Lamine Yamal jetzt gelandet ist, wo er jetzt spielt. Und dieses Bild hat auch so ein bisschen was von Taufe, ne? Als hätte der Messi das sein fußballerisches Talent auf Lamine Yamal übertragen.
1: Und jetzt treffen sie wieder aufeinander.
0: Ja.
1: Und dann ist halt die Frage, wer jetzt baden geht.
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0: Sie kriegen das Feierabendbier hier direkt schon musikalisch mitgeliefert. Das ist Radio Brocken mit der besten Musik für Sachsen-Anhalt.
1: Die besten 80er mit Alphaville gleich. Belinda Carlisle auch am Start mit Heaven is a Place on Earth. Und das Beste von heute gibt's dazu.
0: Mal wieder was ausgedacht. American Girls. Spielen wir ihn auch nach um 6.
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8: Laut einer Sage hat die Burg Falkenstein im Harz ihre Entstehung einem Mordfall zu verdanken. Im Streit hatte Egeno II. Von Konradsburg einen Grafen erschlagen. Der Stammsitz des Mörders sollte daraufhin in ein Kloster umgewandelt werden. So entstand die Burg Falkenstein.
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0: Ja, es ist ein lauer Sommerabend heute wieder. Wir haben 28 Grad in Breitenfeld bei Gardelegen, 29 Grad sind es in Coswig. Dazu auf dem Radio Brocken Wetterradar nach wie vor sehr viel Sonne. Von den Hitzegewittern heute Abend ist noch nichts zu sehen, aber die können ja auch sehr spontan aufploppen. Und der Wettertrend für Sachsen-Anhalt sieht auch Gewitter vor, morgen auch tagsüber möglich. Am Wochenende gehen dann die Temperaturen zurück.
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10: Es ist 18 Uhr. Ich bin Fabian Schaffer. Guten Abend. Die Bundesregierung will mit einem Aktionsplan entschiedener gegen Steuerbetrug und Geldwäsche vorgehen. So soll es etwa ein gemeinsames Zentrum gegen Steuer- und Finanzkriminalität beim Zoll geben. Finanzminister Klingbeil.
11: Wir haben ein gemeinsames, klares Ziel. Die Ehrlichen in unserer Gesellschaft dürfen nicht die Dummen sein. Es geht für mich um Gerechtigkeit. Die wenigen, die betrügen, schaden allen, die ehrlich ihre Steuern zahlen. Und das macht auch den fairen Wettbewerb zwischen Unternehmen kaputt.
10: Der Staat verliert jedes Jahr mehrere Milliarden Euro durch Steuerbetrug. 8 Jahre nach dem Einsturz der Morandi-Autobahnbrücke in Genua sind 32 der 57 Angeklagten schuldig gesprochen worden. Der Hauptangeklagte, der frühere Chef der italienischen Autobahngesellschaft, bekam 12 Jahre Haft, der zuständige Manager für Instandhaltung 11 Jahre. Bei dem Unglück 2018 starben 43 Menschen. Die EU will ein Ende der deutschen Grenzkontrollen. Innenkommissar Brunner hat die Mitgliedstaaten aufgefordert, Grenzkontrollen innerhalb des Schengen-Raums schrittweise abzuschaffen. Zur Begründung verwies er auf einen besseren Schutz der EU-Außengrenzen und den Rückgang illegaler Grenzübertritte. Das Bundesinnenministerium rückt bisher nicht von den Kontrollen ab. E-Scooter-Unfälle in Deutschland haben im vergangenen Jahr stark zugenommen. Laut Statistischem Bundesamt gab es 2025 rund 16.500 Unfälle mit Personenschaden, 38% mehr als im Vorjahr. 38 Menschen sind dabei ums Leben gekommen. Experten fordern mehr Kontrollen und einen Befähigungsnachweis für die Fahrerinnen und Fahrer, die keinen Führerschein haben. Die Falklandinseln sind argentinisch. Ein Banner mit diesem Spruch hat Argentiniens Nationalmannschaft gestern nach dem Sieg gegen England bei der WM gezeigt. Die britische Regierung erwartet jetzt von der FIFA eine Untersuchung der Aktion. Politische Botschaften sind vom Weltverband eigentlich verboten. Von Seiten der britischen Regierung hieß es, die WM-Trophäe möge England nicht gehören, die Falklandinseln aber definitiv. 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
1: Unfall auf der A9 Richtung Berlin zwischen dem Rastplatz Rosselquelle Ost und Kleinmarzehns. Da ist gerade die rechte Spur gesperrt. Die Polizei ist vor Ort. Stau auf der A14 Richtung Dresden zwischen dem Kreuz Magdeburg und Wandsleben. 20 Minuten brauchen Sie länger. Reifenteile liegen auf der A14 Richtung Dresden zwischen dem Schkeuditzer Kreuz und Die wurden gerade eben beseitigt. Sehr gut. Dann haben wir Stau auf der A14 Richtung Dresden zwischen dem Kreuz Magdeburg und Wandsleben. 20 Minuten brauchen Sie länger. Eine Vollsperrung gibt es auf der B71 Richtung Magdeburg zwischen Fahldorf und Großamsleben nach einem Unfall mit mehreren Fahrzeugen. Und wir haben schlechte Sicht durch Rauch auf der B189 in der Altmark zwischen Stendal und Osterburg. Die Polizei löscht da gerade ein brennendes... Nein, nicht die Polizei, die Feuerwehr löscht Brände. Ein brennendes Feld löschen die da gerade. So! Jetzt wird geblitzt auf der B1 in Eichenbarleben Richtung Bornstedt, B91 Richtung Weißenfels für Oberschwerben. Oberwerschen, meine Güte. B189 zwischen Osterburg und Seehausen blitzen sie bei Ziegenhagen. In Halberstadt noch hoher Weg an der Martini-Kirche. Ich glaube, ich habe auch zu viele Martini-Intos, so wie ich hier gerade spreche. In Halle, Max-Lademann-Straße. In Züblingen noch Bodendorfer Straße. Und ansonsten melden Sie gerne noch Staus und Blitzer, wenn Sie was sehen. Das geht kostenlos unter 08000 52 58 52.
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0: Schönen Feierabend. Tut heute besonders gut. Irgendwie donnerstags in so einen Hitzewochen, da steckt einem irgendwie die Woche mehr in Knochen als sonst.
1: Aber ist ja bald Wochenende.
0: Ja.
1: Ne? Und bis dahin kriegen wir die Zeit auch noch gut rum mit Cindy Pop von Alphaville gleich. Die besten 80er. Auch mit Belinda Carlisle. Heaven is a place on earth jetzt.

0: erinnere mich dran, dass ich nachher nach der Show direkt einkaufen gehen muss. Es ist im Sommer irgendwie schwierig, wenn die Wochenenden so durchgeplant sind. Da kommt der normale Wochenendeinkauf irgendwie zu kurz und dann ist nichts mehr im Kühlschrank.
1: Es erinnert sich immer derjenige, der einen erinnern soll, aber man erinnert sich nie selbst.

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0: Dieser ganz besondere, unverwechselbare Depeche Mode Sound. Den lieben Sie doch so. 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
1: Die besten 80er in der nächsten halben Stunde mit Nick Kershaw zum Beispiel. Hall & Oates sind mit dabei. Und das Beste von heute kommt unter anderem von Michael Patrick Kelly.
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5: Im Ort Bismarck liegen 5 Hünengräber. Durch die Größe der Steine glaubte man früher, dass Riesen sie bewegt haben müssen.
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1: Gute Nachrichten von der Hitzegewitterfront. Wenn die kommen, dann scheint es wohl so, als würde das erst im Laufe der Nacht passieren. Die Temperaturen gehen heute Nacht runter auf bis 16 Grad, im Harz auf bis 13.
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11: Ich bin Fabian Schaffer. Die Bundesregierung will mit einem Aktionsplan entschiedener gegen Steuerbetrug und Geldwäsche vorgehen. So soll es etwa ein gemeinsames Zentrum gegen Steuer- und Finanzkriminalität beim Zoll geben. Finanzminister Klingbeil.
12: Wir haben ein gemeinsames, klares Ziel. Die Ehrlichen in unserer Gesellschaft dürfen nicht die Dummen sein. Es geht für mich um Gerechtigkeit. Die wenigen, die betrügen, schaden allen, die ehrlich ihre Steuern zahlen. Und das macht auch den fairen Wettbewerb zwischen Unternehmen kaputt.
11: Der Staat verliert jedes Jahr mehrere Milliarden Euro durch Steuerbetrug. 8 Jahre nach dem Einsturz der Morandi-Autobahnbrücke in Genua sind

0: 32 der 57 Angeklagten schuldig gesprochen worden. Der Hauptangeklagte, der frühere Chef der italienischen Autobahngesellschaft, bekam 12 Jahre Haft, der zuständige Manager für Instandhaltung 11 Jahre. Bei dem Unglück 2018 starben 43 Menschen. Die EU will ein Ende der deutschen Grenzkontrollen. Innenkommissar Brunner hat die Mitgliedstaaten aufgefordert, Grenzkontrollen innerhalb des Schengen-Raums schrittweise abzuschaffen. Zur Begründung verwies er auf einen besseren Schutz der EU-Außengrenzen und den Rückgang illegaler Grenzübertritte. Das Bundesinnenministerium rückt bisher nicht von den Kontrollen ab.
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2: Es gibt eine Vollsperrung auf der B71 Richtung Magdeburg zwischen Fahldorf und Groß-Amensleben nach einem Unfall mit mehreren Fahrzeugen. Und wir haben schlechte Sicht durch Rauch auf der B189 in der Altmark zwischen Stendal und Osterburg nach einem Feldbrand. Die Blitzer. B1 in Eichenbarleben Richtung Bornstedt, B91 Richtung Weißenfels für Oberwerschen, B189 zwischen Osterburg und Seehausen bei Ziegenhagen, in Halberstadt noch Hoher Weg an der Martinikirche, in Halle in der Max-Lademann-Straße und in Süblingen in der Bodendorfer Straße. 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
3: Der nächste Happy Hit steht an für die extra Portion gute Laune zum Donnerstagabend. Kommt jetzt von Sie.

0: Sind wir Männer jetzt mal ehrlich, ne? Wenn wir einen anständigen Zopf bei jemandem machen müssten, das würde doch richtig blöd aussehen.
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2: Ja, wie kriegt man jetzt Männer dazu, zu lernen, Haare zu flechten zum Beispiel bei ihren Töchtern? Natürlich in der Kneipe, bei einem Bier.
1: Ja.
2: Ich glaube, da sind sie am lernfähigsten. In München bietet das jetzt eine Kneipe an. Da kommt eine Make-up-Artistin von Zeit zu Zeit und zeigt ihnen, wie man flechtet oder einfach mal so einen normalen Pferdeschwanz macht, wie man so die Haare so teilen muss, so für einen Zopf und so.
0: Ich finde das cool, weil wenn sie das extra Männern zeigt, dann können wir Männer uns da ja auch nicht blamieren, weil wir sind ja alle gleichermaßen unwissend.
2: Stellt euch alle gleich blöd an.
0: Richtig. Und insofern ist vielleicht die Hürde, da mitzumachen, nicht ganz so hoch.
2: Könntest du's? Könntest du einen französischen Zopf flechten?
0: Nee. Warum auch?
2: Ja, dann bringst du morgen mal ein Bier mit und dann zeige ich dir's. Schönen Feierabend. Radio Brocken ist dabei.

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1: Die besten 80er. Mit Cyndi Lauper in der nächsten halben Stunde. Bruce Springsteen haben wir auch dabei. Born in the USA. Und dazu gibt's das Beste von heute.
0: Der entfacht so richtig Feuer mit seiner Stimme. Isaac spielt auch gleich. Sven Distel ist dann für Sie am Start ab 19 Uhr.
1: Schönen Abend.
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8: Richtig schön der Abend beim Wetter für Sachsen-Anhalt. In Dorst bei Haldensleben 28 Grad, noch 29 sogar in Merseburg. Die Gewitter für heute sind erstmal abgesagt, verschoben. Auch die Nacht trocken bei um die 16 Grad. Der Wettertrend für Sachsen-Anhalt. Morgen früh dann schon erste Gewitter dabei in der Börde bis in die Altmark. Die Sonne lässt sich ab und an mal sehen. Ab Nachmittag dann auch zunehmend gewittrig, besonders im Süden des Landes, aber dann auch überall bei Temperaturen zwischen 25 und 29 Grad. Das Wochenende abwechslungsreich.
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10: Es ist 19 Uhr. Ich bin Joshua Heise. Guten Abend. Die Bundesregierung will mit einem Aktionsplan entschiedener gegen Steuerbetrug und Geldwäsche vorgehen. So soll es etwa ein gemeinsames Zentrum gegen Steuer- und Finanzkriminalität beim Zoll geben. Finanzminister Klingbeil.
11: Wir haben ein gemeinsames, klares Ziel. Die Ehrlichen in unserer Gesellschaft dürfen nicht die Dummen sein. Es geht für mich um Gerechtigkeit. Die wenigen, die betrügen, schaden allen, die ehrlich ihre Steuern zahlen. Und das macht auch den fairen Wettbewerb zwischen Unternehmen kaputt.
10: Der Staat verliert jedes Jahr mehrere Milliarden Euro durch Steuerbetrug. Bundesgesundheitsministerin Waken will mehr in Vorsorge und Krankheitsvorbeugung investieren. Geplant sind unter anderem verpflichtende Einladungen für Kinder und Jugendliche zu Vorsorgeuntersuchungen. Außerdem sollen Versicherte über 60 Jahren Anspruch auf einen Gesundheitscheck-up bekommen, um Pflegebedürftigkeit zu verhindern oder zu verzögern. US-Präsident Trump will sich heute in einer Rede an die Nation wenden und hat vorab wirklich große Neuigkeiten angekündigt. Laut ABC News und dem Nachrichtenportal Politico könnte er dabei erneut seine Niederlage bei der Präsidentschaftswahl 2020 thematisieren, die er bis heute nicht eingestanden hat. Die Ansprache ist für 3 Uhr deutscher Zeit geplant. Zwei russische Touristen sind in Istanbul festgenommen worden, weil sie in der Hagia Sophia laut aus der Bibel vorgelesen haben sollen. Die Polizei hat sie der Migrationsbehörde übergeben. Gegen die beiden wird wegen Anstiftung zu Hass ermittelt. Die Hagia Sophia wurde ursprünglich als Kirche erbaut, wurde im Osmanischen Reich zur Moschee, unter dem türkischen Staatsgründer Atatürk zum Museum und 2020 wieder zur Moschee. 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
8: Vollsperrung auf der B71 Richtung Magdeburg zwischen Fahrdorf und Großammensleben. Hier Unfall mit mehreren Fahrzeugen. Und schlechte Sicht durch Rauch gibt's auf der B189 in der Altmark zwischen Stendal und Osterburg. Hier brennt ein Feld. Ansonsten sieht's aber ganz gut aus. Blitzer stehen B1 in Eichenbarleben Richtung Bornstedt. B91 Richtung Weißenfels bei Oberwerschen. B189 zwischen Osterburg und Seehausen bei Ziegenhagen, Halberstadt, Hoher Weg, Halle, Max-Lademann-Straße und in Süpplingen in der Bodendorfer Straße. Melden Sie Staus und Blitzer kostenlos unter 08000 52 58 52.
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8: Gut zu tun haben noch alle unsere Landwirte. Bis in die Nacht wird gedroschen und gemäht. Mit dabei 80er-Hit von Cyndi Lauper und Justé mit Jack Style von heute.
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0: So langsam ist auch in den Werkstätten Schicht im Schacht. Radio Brocken ist hier. Ich bin Sven Distel, verbring mit Ihnen gern den Abend. Die beste Musik für Sachsen-Anhalt jetzt mit Bruce Springsteen. Stefan aus Oschersleben hat eine tolle Erinnerung an den Sommer 88. Der Boss in Ost-Berlin.
1: Jo, das war ein geiler Sommer. Wenn ich das sehe, wenn ich hier irgendwelche Dokus sehe oder sowas, ich versuche mich dann immer noch zu suchen, aber ich habe mich bis jetzt nie gefunden. Weil wir haben da in der Nähe von dem Lichtturm gestanden. Ja, das war unvergesslich eigentlich. Denkt man immer gerne dran zurück.
0: Ja, sowas vergisst man nie, solche Ereignisse. Radio Brocken ist hier mit Bruce Springsteen, die besten 80er.

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2: Das Wetter für Sachsen-Anhalt. Heute Nacht passiert nichts, um 16 Grad. Allerdings morgen wird es dann zunehmend gewittrig. Am Vormittag in der Börde bis in die Altmark. Ab Nachmittag dann auch im ganzen Land bis 29 Grad.
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2: Genau 7:30. Hallo Autofahrer. Nur eine Vollsperrung B71 Richtung Magdeburg, also der Ring zwischen Fahldorf und Großammensleben. Hier Unfall mit mehreren Fahrzeugen. Ansonsten sieht es gut aus. Blitzer stehen B91 Richtung Weißenfels bei Oberwerschen. B189 zwischen Osterburg und Seehausen bei Ziegenhagen. Halle, Max-Lademann-Straße, Halberstadt, Hoher Weg an der Kirche und in Sipplingen-Bodendorfer Straße. 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
2: Kommen Sie gut nach Hause.

Gerade jetzt im Sommer ist das Europa-Rosarium in Sangerhausen ja ein richtiger Hingucker. Es blüht an allen Ecken und Enden. 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Schönen Abend. Ich bin Sven Distel, hab Mike Oldfield und Roger Chapman dabei. Die besten 80er.

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1: Gemeinderatsreferentin in Bitterfeld. Wenn Sie in diesen Tagen in Bitterfeld unterwegs sind, sind Ihre Ortskenntnis, Geduld, Zeit und gute Nerven gefragt. Grund dafür sind verschiedene Baumaßnahmen. Gerade zur Hauptverkehrszeit wird es spannend. Ja, manche Tage und Situationen können uns schon einiges abverlangen. Aber da jeder Tag bekanntlich nur 24 Stunden hat, ist nicht nur meine Zeit, sondern auch meine Möglichkeit begrenzt. Also muss ich schauen, was will und was kann ich heute erledigen und leisten. Papst Johannes Paul der 23. soll einmal gesagt haben, nur für heute will ich mich mühen, den Tag zu leben, ohne gleichzeitig an alle Probleme meines Lebens zu denken. Das klingt gut. Dieser Satz macht mir Mut, erstmal auf die nächsten 24 Stunden zu schauen. Denn morgen ist ja ein neuer Tag.
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2: Das Wetter für Sachsen-Anhalt in Königsborn bei Magdeburg 28 Grad, Havelberg 27, die Nacht trocken 16 Grad. Der Wettertrend für Sachsen-Anhalt, morgen wird es dann wild, früh die ersten Gewitter dabei in der Börde, in der Altmark. Die Sonne lässt sich ab und an mal sehen, ab Nachmittag dann zunehmend gewitterig im Süden des Landes, Burgenlandkreis Mansfeld, Südharz, um die 29 Grad nochmal. Das Wochenende abwechslungsreicher und etwas frischer.
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3: Es ist 20 Uhr. Ich bin Joshua Heise. Guten Abend. Die EU will ein Ende der deutschen Grenzkontrollen. Innenkommissar Brunner hat die Mitgliedstaaten aufgefordert, Grenzkontrollen innerhalb des Schengen-Raums schrittweise abzuschaffen. Zur Begründung verwies er auf einen besseren Schutz der EU-Außengrenzen und den Rückgang illegaler Grenzübertritte. Das Bundesinnenministerium rückt bisher nicht von den Kontrollen ab. Die Bundesregierung will härter gegen Steuerbetrüger vorgehen. Finanzminister Klingbeil und Justizministerin Hubig haben einen entsprechenden Aktionsplan vorgestellt. Demnach soll beim Zoll ein gemeinsames Zentrum gegen Steuer- und Finanzkriminalität eingerichtet werden. Damit sollen Analyse, Ermittlung und Verfolgung von Geldwäsche und Steuerkriminalität gebündelt werden. Wer den Vertrag bei seinem Fitnessstudio online kündigen will, darf dabei nicht durch andere alternative Angebote abgelenkt werden. Das hat der Bundesgerichtshof nach einer Klage der Verbraucherzentralen entschieden. Worum genau es ging, weiß Jacqueline Melcher.
4: Wer seinen Fitnessstudio-Vertrag kündigen wollte, wurde nach Anklicken der entsprechenden Schaltfläche auf eine Bestätigungsseite weitergeleitet. Neben einem Formular zum Eingeben der nötigen Informationen wurde dort prominent auf die Möglichkeit hingewiesen, den Vertrag beitragsfrei zu pausieren, anstatt ihn zu kündigen. Der Bundesverband der Verbraucherzentralen hatte kritisiert, Kunden würden dadurch vom Kündigungsprozess abgelenkt.
3: 8 Jahre nach dem Einsturz einer Autobahnbrücke in Genua hat ein Gericht den früheren Chef der italienischen Autobahngesellschaft zu 12 Jahren Haft verurteilt. Er soll schon lange zuvor von Mängeln an der Brücke gewusst haben. Bei dem Unglück 2018 waren 43 Menschen ums Leben gekommen. Der 66-Jährige sitzt wegen eines tödlichen Busunglücks auf einer anderen Autobahn bereits im Gefängnis. 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
2: Hallo Autofahrer, immer noch Vollsperrung B71 Richtung Magdeburg. Zwischen Fahldorf und Groß-Amensleben hier Unfall mit mehreren Fahrzeugen. Scheint was Größeres zu sein, vielleicht umfahren Sie das Ganze. Ansonsten sieht's aber gut aus. Blitzer stehen B1 in Eichenbarleben Richtung Bornstedt. B91 Richtung Weißenfels bei Oberwerschen. B189 zwischen Osterburg und Seehausen bei Ziegenhagen. Halberstadt noch hoher Weg an der Martinikirche. Melden Sie Staus und Blitzer kostenlos unter 08052 58 52.
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2: Also gerade jetzt am Abend cooler Drink vorm Café oder Füße hoch, Abendsonne tanken auf der Terrasse. Dazu von uns Bruno Mars und 80er-Hit von der Fiction Factory.

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0: Radio Brocken ist hier. Schönen Abend. Das ist ja cool, ne? In Groß-Örner, im Mühlenbad, läuft die beste Musik für Sachsen-Anhalt. Schön nach Feierabend noch ein paar Bahnen ziehen.
1: Hallo Sven, hier die Dani aus Mansfeld. Ich grüße alle noch da gebliebenen Badegäste und wünsche noch einen schönen, sonnigen Abend.
0: Schließe ich mich gerne an, dazu erfrischend die besten 80er hier bei Radio Brocken mit Real Life.

0: Das Wetter für Sachsen-Anhalt. Die Nacht bleibt trocken, 16 Grad. Der Wettertrend sagt aber, morgen früh schon erste Gewitter dabei in der Börde bis in die Altmark. Die Sonne lässt sich ab und zu mal sehen. Ab Nachmittag zunehmend gewittrig im ganzen Land.
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0: Gleich eine Minute nach 8:30 A9 Richtung Berlin. Hier Unfall zwischen Bitterfeld-Wolfen und Thurland. Die rechte Spur und die linke Spur sind gesperrt. Also die Autos haben sich gerade noch so an die Seiten gerettet. Die mittlere noch frei. Wie lange? Fragt sich. Ansonsten noch Vollsperrung B71 Richtung Magdeburg zwischen Paldorf und Großammensleben nach einem Unfall mit mehreren Fahrzeugen. Blitzer stehen B1 in Eichenbarlieb Richtung Bornstedt, B91 Richtung Weißenfels in Höhe Oberwerschen, B189 zwischen Osterburg und Seehausen bei Ziegenhagen und Halle-Max-Lademann-Straße. 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
0: Schön, dass Sie bei uns sind.

0: Schönen Abend mit Radio Brocken. Ich bin Sven Distel, habe für morgen schon tolle Tipps für Sie in der Marina in Mürcheln. Morgen schon großes Hafen- und Geißeltalseefest. Morgen Abend erste Cocktails, Häppchen, Lounge-Musik. Direkt danach Sommerkino. Dirty Dancing wird gezeigt. Oder Sie feiern mal wieder Back to the 80s. Kulturhausgarten Bad Schmiedeberg lädt Sie ein. Das Ganze kostenlos. Nur die Snacks und die Drinks, die gehen auf Sie. Noch mehr Tipps zum Spaß haben, finden Sie bei uns im Web oder in der App. Radio Brocken ist hier mit Disturbed. Das Beste von heute.
1: Hello.

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0: Das Wetter für Sachsen-Anhalt. Heukewald bei Zeitz 24 Grad, 23 noch in Wernigerode. Die Nacht trocken, da passiert nichts, 16 Grad. Der Wettertrend für Sachsen-Anhalt. Ja, morgen wird es abwechslungsreicher. Schon früh erste Gewitter in der Börde in der Altmark. Die Sonne lässt sich ab und an mal sehen bei Temperaturen zwischen 25 und 29 Grad. Ab Nachmittag dann zunehmend im ganzen Land gewittrig. Das Wochenende auch abwechslungsreich. Sonne mal eine Regenhusche, etwas frischer.
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2: Es ist 21 Uhr. Ich bin Joshua Heise. Guten Abend. Bundesgesundheitsministerin Waken will mehr in Vorsorge und Krankheitsvorbeugung investieren. Geplant sind unter anderem verpflichtende Einladungen für Kinder und Jugendliche zu Vorsorgeuntersuchungen. Außerdem sollen Versicherte über 60 Jahren Anspruch auf einen Gesundheitscheck-up bekommen, um Pflegebedürftigkeit zu verhindern oder zu verzögern. Unionsfraktionschef Spahn ist gerade Vater geworden durch eine Leihmutter in den USA. Hierzulande soll die Leihmutterschaft aber verboten bleiben, sagt Spahns eigene Partei CDU. So stellte ein Sprecher des Familienministeriums klar, der Koalitionsvertrag sehe keine Änderung an der aktuellen Rechtslage vor. Die Frauenunion wirft Spahn einen Glaubwürdigkeitsverlust vor und fordert seinen Rücktritt. Der Ehrliche darf nicht der Dumme sein. Unter diesem Motto will die Bundesregierung härter gegen Steuerbetrug vorgehen. Finanzminister Klingbeil und Justizministerin Hubig haben einen entsprechenden Aktionsplan in Berlin vorgestellt. Tanja Wagner berichtet.
3: Beim Zoll soll ein gemeinsames Zentrum gegen Steuer- und Finanzkriminalität eingerichtet werden, wo alle Maßnahmen gebündelt werden, von der KI-unterstützten Datenanalyse bis hin zur Fahndung. Der Aktionsplan sieht außerdem vor, dass Selbstanzeigen nicht mehr straffrei bleiben. Außerdem soll eine Registrierkassenpflicht kommen und Steuerbetrug soll härter bestraft werden.
2: Eine bezahlbare Wohnung finden ist und bleibt in Deutschland eine Herausforderung. Und das, obwohl der Bestand an Wohnungen schneller wächst als die Bevölkerung. Laut Bundesstatistik sind seit 2015 rund 2,5 Millionen Wohnungen dazugekommen, ein Plus von 6%. Die Bevölkerung ist im gleichen Zeitraum nur um 1,6% gewachsen. Außerdem werden die Wohnungen im Schnitt größer. 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
0: Unfall A9 Richtung Berlin zwischen Bitterfeld-Wolfen und Thurland. Rechte Spur gesperrt. Die Polizei hat jetzt die Fahrzeuge nach rechts geschoben. Und dann auch Vollsperrung B71 Richtung Magdeburg zwischen Pfahldorf und Großammensleben. Auch hier Unfall mit mehreren Fahrzeugen. Blitzer stehen B1 in Eichenbarleben Richtung Bornstedt. B91 Richtung Weißenfels bei Oberwerschen. B189 zwischen Osterburg und Seehausen. Hausen bei Ziegenhagen, Halberstadt, Hoher Weg an der Kirche und Halle Max-Lademann-Straße. Melden Sie Staus und Blitzer kostenlos unter 08000 52 58 52.
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0: Damit die Spätschicht auch etwas schneller rumgeht, Billy Idol. 90er Eurodance mit Culture Beat mit ihrer Hymne auf alle Machos und Alex Warren. Schönen Abend. 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

0: So klingt der Sommer hier bei Radio Brocken, die beste Musik für Sachsen-Anhalt. Chris aus Halle steht auch schon mit einem Bein im Wochenende.
1: Guten Tag, liebes Radio Brocken-Team. Ich werde dieses Wochenende nach Amsterdam fahren für unsere Ferien. Einen kleinen Vorort und da werden wir uns da schön in einem kleinen Ferienhaus gut gehen lassen. Ab und an mal direkt an die Küste fahren. Ja, das wird jetzt am Wochenende anstehen für ganze schöne 10 Tage. Ich wünsche auf jeden Fall jedem Einzelnen von euch schöne Tage, schöne Wochen, schöne Ferien, falls die anstehen.
0: Klingt aufregend. I'm so excited. Das sind die besten 80er. Mit den Pointer Sisters, das macht auch so richtig happy.

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1: Das Wetter für Sachsen-Anhalt, die Nacht trocken und lau um 16 Grad. Morgen früh dann schon erste Gewitter dabei in der Börde bis in die Altmark. Sonne lässt sich ab und zu mal sehen bei bis 29 Grad. Ab Nachmittag dann auch im ganzen Land gewittrig.
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1: Genau, 9:30 Unfall A9 Richtung Berlin zwischen Bitterfeld-Wolfen und Thurland. Die rechte Spur blockiert, also Sie kommen dran vorbei. Blitzer stehen B1 in Eichenbarleben Richtung Bornstedt. B91 Richtung Weißenfels bei Oberwerschen. B189 zwischen Osterburg und Seehausen bei Ziegenhagen und Süpplingen in der Bodendorfer Straße. 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
1: Gehen wir es entspannt an.

Miley Cyrus mit ihrer rauchigen Stimme, die beste Musik für Sachsen-Anhalt. Radio Brocken ist hier, schön, dass Sie bei uns sind. In ein paar Minuten ein Killer im Auftrag des organisierten Verbrechens. Um den St. Pauli-Killer geht's heute bei Verbrechen von nebenan in unserer Podcast-Nacht ab 10. Ich bin Sven Distel, viel Spaß dabei. Wir hören uns morgen wieder, wenn Sie mögen. Schönen Abend.

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6: Es ist 22 Uhr, ich bin Moritz Einzel. Gesundheitsministerin Warken will Angebote zum Vorbeugen von Erkrankungen stärker ausbauen. Die Versorgung im Krankheitsfall sei sehr gut, sagte Warken bei der Auftaktveranstaltung für eine geplante Präventionsoffensive. Man müsse aber noch besser darin werden, Krankheiten gar nicht erst entstehen zu lassen. Thomas Brockt berichtet.
7: Prävention ist keine Nebensache, sagt Ministerin Warken. Deshalb soll es zum Beispiel verpflichtende Einladungen für Kinder und Jugendliche zu Vorsorgeuntersuchungen geben. Und Ältere sollen bei der geplanten Pflegereform Anspruch auf einen Check-up 60 plus haben, damit sie möglichst lange selbstständig bleiben. Insgesamt sollen so auch die Kosten im Gesundheitsbereich gesenkt werden.
6: Die Bundesregierung will härter gegen Steuerbetrüger vorgehen. Finanzminister Klingbeil und Justizministerin Hubich haben einen entsprechenden Aktionsplan vorgestellt. Demnach soll beim Zoll ein gemeinsames Zentrum gegen Steuer- und Finanzkriminalität eingerichtet werden. Damit sollen Analyse, Ermittlung und Verfolgung von Geldwäsche und Steuerkriminalität gebündelt werden. 8 Jahre nach dem Einsturz der Morandi-Autobahnbrücke in Genua sind 32 der 57 Angeklagten schuldig gesprochen worden. Der Hauptangeklagte, der frühere Chef der italienischen Autobahngesellschaft, bekam 12 Jahre Haft, der zuständige Manager für Instandhaltung 11 Jahre. Bei dem Unglück im Sommer 2018 starben 43 Menschen. 2 russische Touristen sind in Istanbul festgenommen worden, weil sie in der Hagia Sophia laut aus der Bibel vorgelesen haben sollen. Die Polizei hat sie der Migrationsbehörde übergeben. Gegen die beiden wird wegen Anstiftung zum Hass ermittelt. Die Hagia Sophia wurde ursprünglich als Kirche erbaut, wurde im Osmanischen Reich zur Moschee, unter dem türkischen Staatsgründer Atatürk zum Museum und 2020 wieder zur Moschee. 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
1: Hallo und herzlich willkommen zu Verbrechen von nebenan, Folge Nummer 40. Und für die Folge heute habe ich mir Unterstützung ins Haus geholt, denn der Fall ist vor allem aus psychologischer Sicht interessant. Bei mir ist heute Psychologe und Podcaster, die zwei großen Ps, Dr. Leon Winscheid. Hi Leon.
2: Hi Philipp, alles fit?
1: Ja, bis jetzt noch. Man nimmt so hier schön, ich habe es ja gerade schon im Vorgespräch gesagt, im Dachgeschoss auf. Hier ist es muckelig warm. Ich hoffe, dir geht's auch gut.
2: Du hast gesagt, dass du ein puffig rotes Gesicht hast, darf ich hier den Hörerinnen und Hörern verraten. Und ich gebe zu, ich sehe es hier auf dem FaceTime-Monitor. es liegt angeblich an der Sonne. Ich bin aschfahl, weil ich hier quasi im Keller, im Hinterhaus in Neukölln hocke. Und hier ist noch kalt. Mir geht's aber entsprechend super.
1: Du solltest vielleicht auch mal über rote Vorhänge nachdenken. Das färbt das Gesicht ein bisschen ein.
2: Ganz eigene Erotik hier in meinem Schlafzimmer, ja.
1: Ja, ich will vielleicht mal ganz zum Anfang erklären, warum ich dich jetzt gebeten habe, bei dieser Folge mitzumachen. Du hast ja auch einen Podcast, nämlich Betreutes Fühlen, zusammen mit Atze Schröder. Und da geht's ja vornehmlich um die Psyche der Menschen. Das ist ja auch ein Thema, um das es in dieser Folge auch gehen soll. Was fasziniert dich denn so sehr daran, bei Menschen in die Tiefe zu gehen?
2: Was wir, glaube ich, oft unterschätzen, ist, wie viel ähnlicher wir uns im Grunde alle sind. Du bist ja jemand, der sich im Extrembereich der Verbrechen bewegt. Und natürlich gibt es da manchmal Überschneidungen zu Menschen, die extreme psychische Störungen haben und dann zum Beispiel Verbrechen begehen. Und was ich oft empfinde, ist, dass in diesen krassen Bereichen die Kontraste schärfer werden. Also man stellt quasi wie bei so einer Kamera den Fokus scharf und merkt plötzlich im Extrembereich, wo die Dinge manchmal vielleicht etwas schwarz-weißer sind, dass man bestimmte Verhaltensweisen auch bei sich selber wiederfindet. Und das finde ich so spannend, ne? Also worin finde ich mich wieder? Was treibt diese Menschen, die die heftigen Verbrechen begehen, um? Und wo würde ich aber vielleicht auch anders handeln, wenn ich doch genau dieselbe Geschichte erlebt hätte und die ähnliche Vergangenheit hätte?
1: Ja, diese Frage können wir uns eigentlich in der heutigen Folge auf jeden Fall auch mehrfach stellen, ohne jetzt vorgreifen zu wollen. Vielleicht steigen wir einfach in den Fall ein, wenn du bereit bist.
2: Komplett, bin auch sehr gespannt. Ich muss gestehen, dieses Verbrechensthema fasziniert einen ja doch immer wieder. Zieht tierisch an, deswegen bitte los.
1: Ja, okay. Vielleicht ganz bevor wir loslegen, nochmal die Triggerwarnung. Die kennt ihr ja von mir schon. In dieser Folge berühren wir die Themen Prostitution, Drogenmissbrauch, Suizid und auch erweiterten Suizid. Also wenn euch diese Themen triggern, überspringt die Folge am besten. Einige Namen habe ich geändert. Das Gefängnisfrühstück im Untersuchungsgefängnis am Holstenglassis, das die Häftlinge Dammtor nennen, ist an diesem 29. Juli 1986 karg wie immer. Zum Frühstück um Punkt 7 Uhr gibt es Graubrot, Margarine, Marmelade, dünnen Knastkaffee und ein besonderes Extra, eine Linie Koks. Die hat Werner Pinsner in einem Döschen Hautcreme versteckt. Danach zerbricht er ein Fieberthermometer und schluckt die hochgiftigen Quecksilberkügelchen. Pinsner will sicher gehen, dass er diesen Tag nicht überlebt. Und er ist nicht der Einzige, der heute sterben wird. Kurze Zeit später sitzt der aktuell wohl berühmteste Killer Hamburgs in einer Polizeilimousine, die ihn zum Polizeipräsidium bringen soll, das sich zu diesem Zeitpunkt in einem Hochhaus am Berliner Tor befindet. Er hat einen braunen Umschlag dabei. Gleichzeitig fährt am Hamburger Maienweg ein zweites Auto mit demselben Ziel los. In dem Wagen sitzen Werner Pinsners Ehefrau Jutta und seine Anwältin Iris Öhm. Gegen 10 Uhr sitzen sie alle im Zimmer 418 des Hamburger Polizeipräsidiums versammelt. Werner und Jutta Pinsner, Verteidigerin Iris Öhm, zwei Polizisten, die Schreibkraft Gitta Berger und der Hamburger Staatsanwalt Wolfgang Bistri. Die Spannung in der Luft ist spürbar. Es ist ein sehr heißer Tag und Jutta Pinsner hat Schweißperlen auf der Stirn. Kann mal jemand das Fenster aufmachen? Brüllt ihr Mann. Um genau 10.20 Uhr eröffnet Staatsanwalt Wolfgang Bistri die Vernehmung. Er erwartet ein sensationelles Geständnis des St. Pauli-Killers Werner Pinsner. 11 Morde hat er laut eigener Aussage begangen, heute will er weitere gestehen. Bistri räuspert sich, dann schaut der Pinsner direkt in die Augen. So, dann schießen Sie mal los. Und genau das tut der St. Pauli-Killer. Innerhalb von Sekunden hat er plötzlich einen Revolver in der Hand. Meine Herren, das ist eine Geiselnahme. Dann drückt er ab.
2: Du baust ganz schön Spannung auf, aber verstehe ich richtig, dass wir jetzt hier im Grunde schon am Ende der Geschichte sind? Vielleicht könntest du mal von Anfang an kommen und um zu verstehen, wer dieser Werner Pinsner ist, was ist das für ein Typ, wo kommt der her? Sonst kann man ihn ja psychologisch gar nicht wirklich packen.
1: Ja, gerne. Werner Pinsner wird am 27. April 1947 in Hamburg-Bramfeld in einer typischen Mittelstandsfamilie geboren. Sein Vater ist Rundfunkmechaniker, seine Mutter arbeitet als Filialleiterin bei einem Lebensmittelmarkt. Schon in der Schule ist er ein schwieriges Kind, das sich immer wieder prügelt. Er verlässt die Schule ohne Abschluss und macht dann das, was zu dieser Zeit viele junge Männer machen. Er fährt 2 Jahre zur See. Aber auch das bringt ihn nicht auf den richtigen Pfad zurück. Pinsner säuft, wird mehrfach wegen Körperverletzung verurteilt und verprügelt sogar seine eigenen Eltern. Er ist ein typisches Produkt der antiautoritären Erziehung, erzählt einer seiner Mitschüler später. Vielleicht frage ich dich mal direkt als Psychologe, was hältst du von so einer Aussage über einen gewalttätigen Menschen?
2: Ich finde, wir müssen hier ganz vorsichtig sein. Es gibt einen Fehler, den unser Hirn nahezu automatisch macht, und zwar den sogenannten Hindsight-Bias, den Rückschaufehler. Das kann man sich so vorstellen, dass im Rückblick eigentlich alles immer sehr einfach zu erklären ist, Sinn macht und logisch ist. Und das ist ein sehr, sehr großes Bedürfnis unseres Kopfes, die Welt zu verstehen, in allem den Sinn zu erkennen. Und deswegen suchen wir dann eben auch nach Erklärungen, die besonders gut zu dem passen, was wir uns eben vorstellen. Dabei denken wir dann am liebsten in ganz einfachen Ursache-Wirkungsmechanismen, also antiautoritäre Erziehung. Die Eltern lassen den Jungen machen, keine Regeln, der muss gewaltsam werden, weil er nie verstanden hat, wie man sich in der Gesellschaft verhält. Doch so einfach ist das eigentlich nie. Man muss sich immer klar machen, dass unsere Psyche, unsere Persönlichkeit, das, was uns als Mensch ausmacht, ein Zusammenspiel ist. Und zwar aus Biologie, aus Psychologie und aus sozialem Umfeld. Wir haben Gene, die wir mitbekommen, wir haben bestimmte Gedankenmuster, die sich im Laufe der Zeit entwickeln. Und wir haben ein Umfeld, also das soziale Umfeld, das uns prägt. Denn vielleicht können wir einfach mal kurz den Spieß umdrehen und stellen uns vor, Werner Pinsner würde jetzt nicht da sitzen und gerade eine Geiselnahme starten, sondern der wäre schwer depressiv und kurz davor, sich das Leben zu nehmen. Dann könnten wir auch sagen, ach, der hat nie gelernt, glücklich zu sein, weil die Eltern sich nicht wirklich um den gekümmert haben. Oder der wäre vielleicht der CEO von irgendeinem Stahlkonzern und hochgradig narzisstisch, weil der als Kind nicht die Anerkennung von seinen Eltern bekommen hat, die man aber braucht. Und das wird alles auch irgendwie Sinn machen und wäre im Rückblick dann absolut passend. So, und deswegen finde ich, dass wir uns klar machen müssen, jedes Kind, egal wo es wohnt, wie es aufwächst, in welchem Umfeld es aufwächst, braucht mindestens einen Menschen, der dieses Kind bedingungslos liebt und sich um dieses Kind kümmert. Und wenn das nicht gegeben ist, dann ist das eine riesige psychische Belastung. Was daraus dann aber entsteht, was das für ein Mensch wird, das steht eben in den Sternen, ne? Und deswegen erzähl doch bitte erstmal weiter, dass wir Werner Pinsner vielleicht ein bisschen genauer kennenlernen.
1: Ja, du hast recht, der Weg geht natürlich weiter und man kann schon sagen, er geht weiter bergab. Also Werner Pinsner will sich bei der Bundeswehr verpflichten lassen, aber dieser Plan scheitert an seinen Vorstrafen. Danach schlägt er sich mit Gelegenheitsjobs durch, bei einer Schiffsreederei, in einer Kupferhütte, als Fliesenleger, Fahrer oder im Fleischgroßhandel. Im Dezember 1969, im Alter von 22 Jahren, unternimmt er mit Tabletten seinen ersten Suizidversuch, doch der scheitert. Ein Jahr später landet Werner Pinsner das erste Mal im Gefängnis. Ein Gutachter schreibt damals, Pinsner sei bei mäßiger Begabung ein ichbezogener, hemmungsloser Schlägertyp ohne Bindung. Und Werner Pinsner baut seine Strafakte noch weiter aus mit Körperverletzung und Unfallflucht. Nach seiner Haft im Jahr 1970 heiratet er. 1971 wird seine Tochter Birgit geboren. Doch die Ehe mit seiner ersten Frau, einer Angestellten, wird schnell wieder geschieden. Im Jahr 1974 lernt er in der Disco Big Ben in Hamburg-Barmbek Jutta kennen, die seine zweite Ehefrau werden wird. Jutta ist eigentlich genau das Gegenteil vom lauten, brutalen Werner, eine schüchterne junge Frau mit großen Augen, die Schreibarbeiten in einer Bank erledigt. Sie ist sehr behütet aufgewachsen. Vielleicht verfällt sie dem kriminellen Werner deshalb so schnell. Erst nennt sie ihn Mucki oder Mein Abenteuer, später Geilus oder Mein Gott. Also sie nennt ihn ihren Gott. Klingt jetzt nicht so nach einer gesunden Beziehung, würde ich jetzt mal sagen.
2: Bei aller Liebe für Spitznamen Geilus finde ich fast noch krasser als Mein Gott. Mhm. Was ich interessant finde hier ist, dass, was du beschreibst, doch auf narzisstische Züge bei Werner Pinsner hindeuten könnte. Ne? Immer Vorsicht, wir können nach so kurzen Beschreibungen keine wirkliche Persönlichkeitsanalyse jetzt vornehmen. Das finde ich, da muss man immer zumindest mal dazu sagen, dass das Überlegungen sind, Spekulationen an der Stelle. Aber was wir über narzisstische Menschen wissen sollten, und Werner Pinsner geht ja zumindest in die Richtung, ist, dass sie das in Beziehungen oft verhältnisweise leicht haben. Ja, also die haben keine großen Schwierigkeiten, Menschen kennenzulernen und auch um den Finger zu wickeln. Denn am Anfang sind die total verführerisch. Die stellen ihren Partner im Prinzip auf einen Sockel wie so eine Statue und wollen aber in Wirklichkeit nur Bewunderung, weil sie sich aus sich selbst heraus nicht mögen. Und das, finde ich, können wir uns bei Werner Pinsner vielleicht jetzt auch schon ein bisschen vorstellen. Er ist jemand, der ist aggressiv, der kommt nicht wirklich klar, der war schon im Knast, der hat eine Verbrecherkarriere hinter sich und der findet jetzt mit einer Frau zusammen, die ihn auf eine absurde Art ergänzt, weil sie so ganz anders ist. Es gibt Untersuchungen, die zeigen, dass wir uns im Prinzip in einer Beziehung nicht den Gegensatz suchen zu uns und dass wir uns auch nicht einfach gleich und gleich zusammengesellen, sondern dass uns im Prinzip die Menschen besonders reizen, die der Idealvorstellung von unserem Selbst entsprechen. Ja, also im Prinzip quasi versuche ich das, was mir fehlt, wo ich sagen würde, so wäre ich vielleicht gerne ein bisschen mehr, in der anderen Person zu finden. So, und ich finde, das könnte bei Jutta und Werner ganz gut zusammenpassen oder das erklären, warum die sich zusammenfinden. Sie ist vielleicht sehr behütet aufgewachsen, will ausbrechen, will mal das Extreme, das andere. Und bei ihm ist es genau andersrum. Er wünscht sich vielleicht jemanden, der das mehr ausstrahlt.
1: Also ist es sozusagen eine Art Ergänzung. Der eine hat das, was dem anderen fehlt.
2: Das ist das Komplementäre, wo du dir jetzt aber eben klar machen musst, das ist jetzt nicht so, dass quasi ein Heavy-Metal-Fan sich dann zwingenderweise einen Operngänger sucht in so einer Beziehung, sondern eben, dass wir nach dem streben, von dem wir glauben, dass wir gerne etwas mehr so wären. Und ich könnte mir vorstellen, dass wir das bei den beiden hier erleben. Aber lass uns die Beziehung und die Geschichte von Werner vielleicht nochmal genauer angucken. Vielleicht stoßen wir noch auf weitere Indizien in die Richtung.
1: Genau, es wird ja da noch spannender und noch extremer. Am 29. August 1975, da ist er 28, wird Pinsner offiziell zum Schwerkriminellen. Gemeinsam mit zwei anderen Männern überfällt er einen Supermarkt. Die Männer machen 1500 Mark Beute und einer von Pinsners Komplizen erschießt den Marktleiter. Einen Monat später wird Werner Pinsner festgenommen und zu einer 10-jährigen Haftstrafe verurteilt. Die ersten 9 Jahre seiner Haftstrafe sitzt er in der Hamburger JVA Fuhlsbüttel, genannt Santa Fu, ab. Dort heiratet Mucki dann auch im Herbst 1976 seine zweite Frau Jutta, die geduldig draußen auf ihn wartet. Im Jahr 1983 wird Pinsner in den offenen Vollzug in der JVA Vierlande in Hamburg-Neuengamme verlegt. Der Strafvollzug in Hamburg ist zu dieser Zeit äußerst liberal. Pinsner kann das Gefängnis tagsüber verlassen und hat wie jeder Häftling ein eigenes Schließfach in der JVA, das nie durchsucht wird. So gelingt es Werner Pinsner, sich einen Revolver der Marke Arminius zu besorgen, den er tagsüber mit sich trägt und abends brav in seinem Schließfach abschließt. Hier im Gefängnis kommt er auch das erste Mal mit harten Drogen in Kontakt und lernt einige wichtige Männer aus dem Hamburger Rotlichtmilieu kennen. Er selber beschreibt seine Haft als die Zeit, in der er sich endgültig für eine Verbrecherkarriere entscheidet. Ich saß 9 Jahre im Zuchthaus und bin jeden Tag gestorben, erzählt er später in einer Vernehmung. Aus seiner Sicht ist es der Staat, der ihn zum Monster gemacht hat. Durch diese jahrelange Unterstellung bin ich so weit gekommen, dass ich mir gesagt habe, da kannst du es auch wirklich machen. Und so erreicht seine Verbrecherkarriere das nächste Level, noch während er in Haft sitzt. Am 18. Juni 1984 verübt er als Freigänger gemeinsam mit zwei Komplizen einen Raubüberfall auf einen ADAC-Geldboten im Hamburger Stadtteil Hammerbrook. Dabei erbeuten die Männer rund 70.000 Mark Bargeld und zahlreiche Schecks. Einen Monat später begeht er seinen ersten Auftragsmord. Er soll einem ehemaligen Bordellbesitzer eine beipulen, ihm also auf den Kopf hauen oder ihm den Finger abhacken. Nicht töten, nur drohen. Aber Werner Pinsner, den mittlerweile alle Mucki nennen, will es auf seine Art machen. Ich gehe hoch und knall ihn weg. Und genau so macht er es. Am 7. Juli 1984 stirbt der Kieler Bordellbesitzer Jehuda Asi alias Hans Jeno Müller durch eine Kugel in den Hinterkopf. Noch im selben Monat wird Mucki Pinsner aus der Haft entlassen. Die Strafkammer setzt seine Reststrafe aus. Er zieht zu seiner Frau Jutta. Auch seine Tochter Birgit aus erster Ehe lebt bei ihm. Während seine Frau zur Arbeit in die Bank und seine Tochter zur Schule geht, ist Werner Pinsner als St. Pauli-Killer unterwegs. Seine Waffe, ein Revolver Kaliber 38, den er seinen Freund nennt, hat er immer dabei, erinnert sich seine Tochter später.
2: Ich erinnere mich sofort an einen Mörder, den ich kennengelernt habe, der auf St. Pauli als Jugendlicher aufwächst, in einem sehr aggressiven Umfeld, auch mit so Eltern, die sich wenig kümmern, vielleicht könnte man das antiautoritär nennen, dem sehr, sehr viel Gewalt beigebracht wird, der ganz früh auf die schiefe Bahn gerät und jetzt, ich sag mal zufällig, auch zwei Leuten von hinten in den Kopf geschossen hat. So, der kommt auch ins Gefängnis und erzählt mir eine ganz andere Geschichte. Ja, er ist geläutert, er lernt dort eine Therapeutin kennen, die ihn quasi wirklich ja umfangreich umkrempelt, würde ich fast sagen. Ne? Heute ist er längst wieder frei und engagiert sich also aufwendig in einem Verein, wo Jugendlichen im Prinzip Anreize geboten werden, gar nicht erst auf die schiefe Bahn zu kommen. So, und wenn ich das jetzt hier höre beim Herrn Pinsner, dann ist mein Eindruck doch, dass es sich da jemand leichter macht. Also ich gebe dem Gefängnis die Schuld, der Staat ist das Problem, ich wurde dazu gemacht. Ne? Klar, Gefängnis ist nicht schön und Santa Fu, das ist die Hölle, so wurde es mir auch von dem anderen Mörder beschrieben. Aber jetzt zu sagen, da arbeite ich nicht an mir, sondern ich tue so, als würde das System an mir arbeiten und mich dann zu dem machen, was ich dann später wurde, das finde ich ist zu einfach. Ja, vielleicht auch nochmal so ein Grundsystem, wenn wir immer nach den Mustern suchen, die irgendwie in uns allen stecken hier im Extrembereich. Das ist natürlich angenehm, wenn ich merke, dass ich bestimmte Schwächen habe, dass ich irgendwo überhaupt nicht klarkomme. Jemand, der so aneckt, der so als Mörder scheitert, wie der Werner Pinsner, der hat es natürlich unglaublich schwierig, in seinem Kopf gerade zu biegen, dass er trotzdem ein guter Mensch ist. Das ist aber ein Grundbedürfnis von uns, ne? Und da ist unser Hirn dann zum Teil zu Kunstgriffen bereit, wo man sich wirklich manchmal in den Kopf fasst, wie viel Realität man sich da eigentlich zurechtbiegt, um irgendwie zu sagen, doch, ich bin doch eigentlich doch ganz gut und das war nicht meine Schuld und das war eben das Umfeld, das System, das natürlich eine Rolle spielt. Aber wie wir, glaube ich, an dem anderen Beispiel von dem Mörder, von dem ich gerade erzählt habe, sehen können, nicht alles entscheidend ist. Darum geht es mir eigentlich. Vielleicht, was du gerade beschrieben hast, fände ich nochmal ganz gut, ein bisschen genauer zu beleuchten, so dieses Drumherum, also dieses Kiez-Umfeld. Ja. Inwiefern prägt das einen?
1: Ja, ich glaube, um das zu verstehen, muss man sich wirklich den Kiez damals angucken. Der ist natürlich anders als heute. Du wirst ja auch schon mal auf der Reeperbahn unterwegs gewesen sein. Das ist eigentlich, ja, da
2: konnte halt Touri, Party. Ne, hat man so den Eindruck.
1: Ja, genau. Junggesellenabschied, das ist so wie Düsseldorfer Altstadt, nur mit ein bisschen mehr Prostituierten, um das jetzt mal.
2: Komplett, ja. JGRs und jeder soll Küsschen kaufen und im Tortue und ganz witzig und oh Gott, ja.
1: Genau, so ist es damals nicht. Mitte der 80er ist das wirklich anders. Da befindet sich der Kiez im Krieg. Und um das zu erklären, muss ich vielleicht ein bisschen ausholen. Bis in die Mitte der 70er Jahre hinein hat der Kiez seine eigenen Gesetze. Wenn es Streit gibt, dann wird das intern geregelt. Es gibt sogar so eine Art Kiezgericht, das eigene Urteile spricht. Und die schlimmste Strafe ist damals das St. Pauli-Verbot. Schusswaffen sind verpönt, Streit wird mit der guten alten Faust geregelt. Doch Ende der 70er Jahre ändert sich die Lage auf dem Kiez. Plötzlich geht es nicht mehr nur um Prostitution, sondern immer mehr auch um Drogen. Der Frieden auf St. Pauli bröckelt und die ersten Zuhälter schließen sich zu Gruppen zusammen. Die erste ist die sogenannte GmbH, benannt nach den Anfangsbuchstaben ihrer Gründer Gerd Glissmann, Michael Luchting, genannt der schöne Mischer, Walter Vogel, wegen seiner Föhnfrisur bekannt als Beatle und Harry Fördmann. Die vier machen jeden Monat hunderttausende Mark Gewinn und zeigen ihren Reichtum auch ganz offen mit dicken Autos und teuren Uhren. Ihr Hauptquartier ist in der Silbersackstraße 3. Von dort aus kontrollieren sie die Geschäfte auf dem Kiez. Aber die GmbH bekommt Konkurrenz. Einige junge Zuhälter, viele von ihnen erst Anfang 20, schließen sich zur sogenannten Nutella-Bande zusammen. Den Namen bekommen sie von ihren älteren Rivalen, die jungen Männer anfangs belächeln und meinen, dass die vielleicht erstmal ein paar Nutella-Brote essen sollen, um groß und stark zu werden. Aber die Nutella-Bande arbeitet sich hoch und kurze Zeit später ist der Kiez fein säuberlich aufgeteilt. Die eine Seite kontrolliert die GmbH, die andere die Nutella-Bande. Jede Gruppe beschäftigt etwa 1000 Prostituierte. Alles ist friedlich bis zum Oktober 1982. Am Eros Center gibt es eine Prügelei zwischen der Freundin von Nutella-Boss Jürgen Angie Becker und einer Prostituierten der GmbH. Dabei holt sich Beckers Freundin ein blaues Auge. Als die Nutella-Bande deshalb Schadenersatz fordert und damit gegen den Kiez-Kodex verstößt, eskaliert die Situation. Am 22. Oktober 1982, um kurz nach 1.30 Uhr nachts, fallen im Salon Bellamy im Eros Center Schüsse. Zurück bleiben mehr als 60 Patronenhülsen und zwei Leichen von der Nutella-Bande. Klaus Breitenbacher, genannt SS-Klaus, und Jürgen Angie Becker, der sich für das blaue Auge seiner Freundin rächen wollte. Nur der Ex-Kampfsportler Thomas Born, bekannt als Karate-Tommy, kann sich mit einem Bauchschuss retten, indem er die Tür des Lokals auftritt. Ab da herrscht Krieg auf dem Kiez. Und genau in dieser aufgeheizten Zeit taucht eine weitere schillernde Person auf, Peter N., den alle Wiener Peter nennen, obwohl er nicht aus Wien, sondern aus dem österreichischen Kärnten kommt. Er soll, so erzählt man sich damals, 1981 einen Killer beauftragt haben, um seinen Partner Chinesen Fritz im Lokal Ritze zu ermorden. N gehört der sogenannten Chicago-Gruppe an, der mittlerweile dritten Gang am Kiez. Ihr Hauptquartier ist das ehemalige Eiscafé Chicago am Hamburger Hans-Albers-Platz. Diese Gruppe beschränkt sich nicht mehr nur auf Prostitution, sondern steigt auch groß in das Drogengeschäft ein. Wiener Peter gilt dabei als besonders skrupellos. Der ehemalige Seemann ist 1972 als absoluter Nobody aus Berlin nach Hamburg gezogen und hat als Kellner auf dem Kiez angefangen. Er hat zwar nicht die dicksten Muskeln, aber er ist schlau. Und schon bald hat er sich gemeinsam mit der Chicago-Gruppe ein Bordellimperium aufgebaut. Dabei räumt er rücksichtslos jeden aus dem Weg, der ihm im Geschäft mit Drogen und Prostitution Konkurrenz macht. Dafür hat er mit Werner Pinsner den perfekten Killer gefunden. Diskret und absolut skrupellos.
2: Habe ich eben richtig verstanden? Die haben wirklich Schadensersatz von einem Gericht dann gefordert?
1: Nein, also Schadensersatz intern gefordert,
2: ah, okay.
1: Natürlich nicht vor einem Gericht, aber es gab ja damals diese Kiezregeln, die zum Beispiel besagen, dass man sich nicht in die Geschäfte der anderen Bande einmischt, okay. Und so. Das war halt damals noch alles ein bisschen mehr mit, ich sag mal, mit einer bestimmten Vorstellung von Ehre verknüpft.
2: Ja, das wollte ich gerade sagen, das ist ja interessant, dass man scheinbar so strenge Kodizes dort aufbaut, so krasse Verhaltensregeln, dass das erstens eine Gerichtbarkeit gibt, ne, und zweitens dann, wenn man dagegen verstößt, zu so einem Krieg sogar führen kann. Bringst uns aber jetzt ja im Prinzip zurück zu Werner Pinsner, der skrupellose, diskrete Killer werden soll oder zum Teil ja auch schon ist, wenn ich richtig verstanden habe. Denn sein erstes Opfer hattest du ja schon erwähnt und das war ja der Kieler Bordellbesitzer, irgendwann 1984.
1: Genau, das war Yehuda Asi, getötet durch einen Kopfschuss. Asi hatte seine Ex-Frau und seine Tochter mit deren Bordellvergangenheit erpresst, also scheint er auch nicht so der allernetteste Typ gewesen zu sein.
2: Ich habe hier bisher noch keinen wirklich netten Typ gehört, sage ich mal kurz. Die sind alle ziemlich krass, oder?
1: Könnte ein bisschen am Milieu liegen, würde ich mal sagen, ja. Die beiden Frauen hatten sich dann auf der Suche nach Hilfe an den Wiener Peter gewandt und der hat dann Mucki Pinsner geschickt. Pinsner hat an diesem Wochenende Hafturlaub. Er nimmt den BMW seiner Frau Jutta und fährt mit einem Komplizen von Hamburg nach Kiel-Mettenhof. Im Kofferraum hat er eine Maschinenpistole. Falls die Bullen uns verfolgen, sagt er lächelnd zu seinem Komplizen. In Kiel klingelt er als Handwerker verkleidet an der Wohnung in der Hochhaussiedlung, in der Yehuda Asi zurückgezogen mit seiner neuen Frau lebt. Als Asi im Unterhemd und Socken die Tür öffnet, drängen die beiden Killer ihn in die Wohnung. Pinsner schießt ihm in den Kopf, sein Opfer verblutet auf dem Wohnzimmerteppich, während sein Komplize Asis schreiende Frau in der Küche einsperrt. Danach flüchten die beiden in Jutta Pinsners BMW zurück nach Hamburg. Einen Tag später geht Mucki Pinsner abends wieder zurück in seine Zelle in der JVA 9 Gamme, als wäre nichts gewesen. Die Tatwaffe, sein Arminius-Revolver, schließt er in seinem Schließfach im Gefängnis ein. Er weiß, dass diese persönlichen Schließfächer nie kontrolliert werden. Für den Mord an Yehuda Asi bekommt Mucki Pinsner 40.000 Mark und kurz darauf wird er aus der Haft entlassen. Vielleicht nochmal ganz kurz, das zeugt ja schon von einer gewissen Kaltschnäuzigkeit, ne? Also noch im Knast irgendwie loszugehen, einen zu erschießen und abends wieder in den Knast zurückzufahren, das ist schon heftig.
2: Also auch unvorstellbar vor heutigen Standards, ne? Ich war mal in einer Forensik, also in einer Anstalt, wo Menschen untergebracht sind, die Straftaten begangen haben, aber für schuldunfähig erklärt sind und trotzdem quasi weggesperrt sind, wenn man so möchte, zu Therapiezwecken. Und da wirst du strengstens kontrolliert. Mhm. Da kannst du keine Nagelfeile mit reinnehmen. Hier bringt also jemand eine Knarre in den Knast mit der er gerade jemanden auf Hafturlaub erschossen hat, legt die in sein Schließfach, das nicht kontrolliert wird und geht mit 40.000 Mark plus in die Zelle zum Pennen. Das ist ziemlich abgebrüht.
1: Ja. Kurze Zeit später, im September, ist Werner Pinsner dann raus aus der Haft, 2 Monate zu dem Zeitpunkt. Da tötet er schon das nächste Mal, das heißt, es geht jetzt ganz schnell. Sein zweites Opfer wird Peter Pfeilmeier, genannt Bayern-Peter. Also du merkst, wir haben es hier mit großartigen Spitznamen zu tun.
2: Spitznamen sind das einzig Charmante an diesen ja sonst scheinbar doch sehr brachialen Typen.
1: Der Bayern-Peter ist unter anderem Teilhaber des Bordells Hammerdeich und wird durch seinen Kokainkonsum immer unberechenbarer. Als er im Koksrausch mehrfach Freier in seinem eigenen Laden verprügelt, reicht es seinem Geschäftspartner. Pfeilmeier ist zu einem wirtschaftlichen Risiko geworden. Der Geschäftspartner schaltet Wiener Peter ein, der die Anteile von Pfeilmeier übernehmen will. Dafür muss Pinsner den Mann ausschalten. Sein Auftraggeber verspricht ihm dafür 15.000 Mark und Anteile an einem der Bordelle. Für Pinsner ist das die Chance, selber groß ins Rotlichtmilieu einzusteigen. Er gaukelt seinem Opfer Pfeilmeier ein großes Drogengeschäft vor. Gemeinsam fahren Pfeilmeier, Pinsner und ein Komplize in Pfeilmeiers Auto, einem Pontiac Firebird, also so einem richtigen Zuhälterschlitten, am 12. September 1984 durch Hamburg. Pfeilmeier fährt, der Komplize sitzt auf dem Beifahrersitz und Pinsner auf der Rückbank. Ziellos kurven sie durch die Stadt, denn Pinsner weiß einfach nicht, wohin er sein nichtsahnendes Opfer lotsen soll. Itze sitzt auf dem Beifahrersitz und Pinsner auf der Rückbank. Ziellos kurven sie durch die Stadt, denn Pinsner weiß einfach

0: Auch Traub stirbt durch einen Kopfschuss. Sein Vermögen und seine Bordellanteile fallen an den Wiener Peter.
1: Das ist interessant, wie der Werner Pinsner hier scheinbar in der Lage ist, in seinem Kopf wieder zu biegen. Er sagt, es würde ihn nur das Geld umtreiben. Ne? Wir wissen aber aus riesigen Umfragen, und das scheint Killer genauso zu treffen wie Bürohengste oder Handwerkerinnen und, weiß ich nicht, Ärzte. Das, was Menschen bei ihrer Arbeit umtreibt, ist in den seltensten Fällen das Geld. Der Lohn muss stimmen, man muss irgendwie klarkommen. Aber viel wichtiger ist den Leuten Anerkennung, Verbindung zu anderen, eine Struktur für den Tag. Und das findet er ja scheinbar auch. Und ich würde die Anerkennung hier besonders unterstreichen, weil wenn du dich Mörder der Nation nennst, ne, und dann behauptest, es geht dir nur ums Geld, dann finde ich, wird es schwierig, das zu glauben. Denn dieser Typ, der sich sonst Mucki nennen lässt, der will sicherlich auch ganz, ganz viel Anerkennung. Was mich wundert, ist, dass man dem das so durchgehen lässt. Also wie reagiert denn dieser aufgeheizte Kiez darauf, dass da jetzt immer wieder Zuhälter abgemurkst werden?
0: Ja, da geht natürlich die Angst um. Immer mehr Zuhälter tragen schusssichere Westen und keiner geht mehr ohne Waffe aus dem Haus. Also vor wenigen Jahren war es noch so, dass man keine Waffe getragen hat, dass man alles mit der Faust geregelt hat. Das ändert sich jetzt.
1: Das ist vorbei.
0: Egal wie schnell du läufst, eine 9mm läuft schneller, heißt es damals auf der Reeperbahn. Pinsner genießt in der Zwischenzeit das schöne Leben, während er gleichzeitig auch immer weiter abrutscht. Der Wiener Peter hat ihn zum Urlaub auf seine Yacht nach Ibiza eingeladen. Seinen Bekannten stellt Wiener Peter Mucki Pinsner mit den Worten vor, das ist mein Killer vom Dienst. Alle lachen, aber das ist kein Scherz. Neben Koks nimmt Mucki Pinsner mittlerweile auch Heroin, was seine sowieso schon kaum vorhandenen Hemmungen weiterschwinden lässt. Sein Chef Wiener Peter nutzt währenddessen die Morde an seinen Konkurrenten aus, um seine Macht auf dem Kiez weiter auszubauen. Aber das geht nicht lange gut, denn kurz vor Ostern 1985 bekommt er Besuch. Waldemar Dammer schickt dem Wiener Peter zwei Schläger auf den Hals. Dammer, ehemaliger Kickboxer und Zuhälter, will sein Geschäft ausbauen und da ist der Wiener Peter ihm im Weg. Gemeinsam mit zwei Komplizen taucht er am Palais d'Amour auf und fordert Anteile an dem Bordell. Wiener Peter lehnt natürlich ab, also schlagen ihn die drei Männer zusammen vor den Augen seiner Prostituierten. Diesen Gesichtsverlust kann Peter N. natürlich nicht akzeptieren, also ruft er wieder mal den St. Pauli-Killer um Hilfe. Für eine Pauschale von 60.000 Mark soll Mucki Pinsner Dammer und seine beiden Schläger aus dem Weg räumen. 4 Wochen lang wartet Werner Pinsner vergeblich auf die passende Gelegenheit, bis sein Chef langsam ungeduldig wird. Wiener Peter erzählt Pinsner, dass Ostern 1985 eine Besprechung stattfinden soll, bei der neben Waldemar Dammer auch die beiden Schläger dabei sein sollen. Also fährt Pinsner am Ostermontag, den 8. April 1985, gemeinsam mit einem ebenfalls bewaffneten Komplizen zu Dammers Haus in Hamburg-Schnelsen. Die beiden Killer klingeln und Dammer lässt sie rein. Man kennt sich schließlich auf dem Kiez. Doch die Schläger, die den Wiener Peter verprügelt haben, sind nicht da. In dem gelben Klinkerbau sind nur Dammer und sein Wirtschafter Peter Kühne. Während Pinsner noch überlegt, ob er trotzdem zuschlagen soll, fängt sein Komplize einen Streit an und beginnt zu schießen. Peter Kühne stirbt im Wohnzimmer, Waldemar Dammer sinkt tödlich getroffen in seinem grauen Jogginganzug an seinem Schreibtisch zusammen. Nach dem Mord prallt Pinsner. In Schnelsen gab's 5 aus 38, also 5 Schüsse aus seinem 38er Revolver. Und das, obwohl nicht er, sondern sein Komplize geschossen hat. Und das ist ja so ein bisschen das, was du gerade schon gesagt hast. Interessanterweise geht's da eben nicht nur um das Geld, sondern auch um die Anerkennung. Ich bin hier derjenige, der die Leute aus dem Weg räumt.
1: Ich muss sofort auch an eine Folge denken, die ich mal mit Atze bei uns im Podcast Betreutes Fühlen gemacht habe. Wir nehmen uns immer große Gefühle und versuchen, die so aus der Sicht uns aller zu beleuchten. Was macht das mit uns? Warum fühlen wir die? Wie gehen wir vielleicht auch falsch damit um? Und ein großes Thema für uns war kürzlich das Thema Stolz. Ja, also was macht Stolz mit uns Menschen? Warum fühlen wir uns stolz und wann fühlen wir uns stolz? Und das Interessante ist, dass man im Prinzip 2 unterschiedliche Effekte findet. Also Stolz kann durchaus motivierend, antreibend und positiv für das Selbstbild wirken. Er kann aber auch zu einer völligen Überstilisierung, zu so einem ja nahezu pathologischen Verhaltensmuster führen, wo man sich dann für den Allergrößten hält und quasi überheblich wird. Und die Unterscheidung, die man dann vorgenommen hat in Studien, in denen man sich angeguckt hat, wieso sind Leute stolz, war, dass man sagt, es gibt authentischen Stolz versus überheblichen Stolz. Ja, also wenn du dieses Prosoziale, dieses Erfolgsorientierte hast, dann ist das was Gutes, weil ich mich umgucke, was kommt gut an, wann werde ich angenommen und wie treibt mich der Stolz auch motivierend nach vorne. Wenn du aber in diesen selbstverherrlichenden, anmaßenden Stolz kommst, ne, dann wird es im Prinzip ganz kritisch. So, und das, was wir hierbei erleben können, ist eigentlich, glaube ich, ein Teil davon, dass er eben raus aus so einem authentischen Stolz, der irgendwie für etwas steht, wofür du wirklich Anerkennung verdient hättest, wo du was Gutes gemacht

0: dass in diesen überheblichen Stolz kommst, jemand, der völlig den Boden zur Realität verloren hat und sich nur noch anguckt, was ist in meiner Welt etwas Tolles und ob ich das selber erreicht habe oder nicht, ist mir egal, weil ich will mich weiterhin für den Allergrößten halten. Mhm. Ich finde, das ist an der Stelle wirklich, wirklich wichtig, weil man sich vielleicht darüber klar machen kann, dass diese Person eine Form von Stolz, eine Form von Selbstverherrlichung lebt und das findet ja spätestens in dem Moment statt, wo du dich mit den Morden, die du nicht mal selbst begangen hast, irgendwie brüstest und dir diese Federn in den Hut steckst, die massiv krankhaft ist, wo ich jetzt sagen würde, da, spätestens da müsste jemandem, der von außen drauf guckt, klar werden, sind wir psychisch auf dem völligen Holzweg.
1: Das spricht aber, glaube ich, auch, so wie ich das verstehe, dafür oder für unsere Fernanalyse, dass es sich da um einen extremen Narzissten handelt, oder?
0: Also dieses Wort Narzissmus wird ja sehr inflationär benutzt und das haben wir auch erlebt. Wir fragen auch unsere Hörer beim Podcast, was ist so eure Empfindung? Da haben uns ganz viele geschrieben, die dann anderen Menschen selber eine narzisstische Persönlichkeitsstörung attestiert haben. Ne? Mein Chef, der Narzisst, kann man sich vorstellen. Mein Freund, mein Ex-Freund, ganz schrecklicher Narzisst. Und da will ich uns vorwarnen, wir müssen vorsichtig sein. Wir können jetzt hier, glaube ich, von bestimmten narzisstischen Zügen sprechen, aber ob wir jetzt diese Persönlichkeitsstörung schon wirklich unterstellen können, lass uns da vielleicht nochmal zurückhaltender sein. Aber trotzdem, dieses seht her, wie toll ich bin. Und je lauter, desto besser brüllt der Werner das rum. Das, glaube ich, können wir schon sehen. Was ich mich frage, ist, wenn du jetzt dieses Bedürfnis hast, dich öffentlich zu zeigen, und das scheint ihm ja ganz wichtig zu sein, diese Anerkennung zu bekommen, wie schaffst du das aber heimlich stattfinden zu lassen? Das ist ja im Prinzip ein kompletter Zwiespalt. Also mal übertragen auf unser Leben, ich will irgendwie das Allertollste sein und mach die klassesten Sachen, aber ich darf die nicht bei Instagram posten. Das ist doch nicht ganz einfach zu verarbeiten. Wie schafft er, dass die Polizei nicht auf seine Spur kommt?
1: Das finde ich einen sehr interessanten Vergleich. Also wahrscheinlich, wenn es damals Instagram gegeben hätte, hätte Werner Pinsler wahrscheinlich mit seiner Waffe posiert.
0: Ja, du sagst das jetzt so lächelnd, aber ich glaube, das ist wirklich der Punkt. Also dieser Drang, uns darzustellen und Anerkennung zu bekommen, der ist in uns allen. Wir wollen uns gerne stolz fühlen. Die Frage ist, wofür wir uns stolz fühlen? Haben wir da wirklich was gemacht, wo wir einen Verdienst geleistet haben? Und gehen wir gesund damit um oder überhöhen wir uns irgendwann? Und ich finde schon, dass wenn man sich mal umguckt, was für ein Geltungsbedürfnis mittlerweile zu herrschen scheint, schon bei jungen Menschen, dass man sich vorstellen kann, dass so ein Werner Pinsler, bei dem es sonst nicht wirklich gut lief, der wenig hat, wo man sagen könnte, ja, da kannst du echt stolz drauf sein, dass der dann hier ins Extreme schlägt.
1: Ja, du hast es gerade schon angesprochen, es ist ganz interessant, dass die Ermittler eben trotzdem zu dem Zeitpunkt noch nicht so wirklich auf die Spur kommen. Also sie kriegen natürlich schon mit, dass die Angst auf dem Kiez irgendwie immer größer wird. Einer der damaligen Schläger von Waldemar Dammer erinnert sich später in einer Doku, ich bin sogar mit meiner Knarre aufs Scheißhaus gegangen. Normalerweise ist es ja so, dass Profikiller ihre Waffe nach jedem Mord wechseln, einfach um die Spuren zu verwischen. Aber genau das macht Pinsner nicht. Er nutzt die Kugeln seines Arminius-Revolver Kaliber 38 wie eine Visitenkarte. So ist den Ermittlern dann relativ schnell klar, dass die Morde an Yehuda Asi in Kiel, Peter Pfeilmeier in Hamburg und Dietmar Traub in der Nähe von München irgendwie zusammenhängen müssen. Also gründet die Polizei eine SOKO innerhalb der neuen Fachdirektion 65. Diese Hamburger Polizeieinheit gibt es zu diesem Zeitpunkt erst wenige Jahre. Sie ist die erste in Deutschland, die sich auf organisierte Kriminalität spezialisiert hat. Etwas, von dem die Behörden in Deutschland vorher immer behauptet haben, dass es sowas bei uns gar nicht gibt. Nach kurzer Zeit hat die SOKO 855 Mucki Pinsner dann auch im Visier, eben weil er auch so auffällig ist. Für seinen Auftraggeber wird das zum Problem, denn der Wiener Peter muss natürlich befürchten, dass Pinsner auspackt, sobald er verhaftet wird. Und deswegen werden Pläne geschmiedet, Mucki zu erschlagen, durch den Fleischwolf zu drehen und den Kampfhunden eines Zuhälters namens Hunde-Helmut zum Fraß vorzuwerfen.
0: Ganz kurz, das hat in dieser Welt ja doch wieder fast den eigenen Charme, oder?
1: Ja, als ich das recherchiert habe, habe ich gedacht, das kann man sich ja gar nicht ausdenken. Wenn ich so eine Krimi-Geschichte schreiben würde, würde der Lektor sagen, ja komm, das ist ein bisschen unglaubwürdig jetzt, ne?
0: Dass der dann auch noch Hunde-Helmut heißt, aber Hammer, erzähl bitte weiter.
1: Ja, also währenddessen setzen die Ermittler das Rotlichtmilieu mit dauernden Razzien und Kontrollen unter Druck, bis endlich jemand auspackt. Zwei Prostituierte geben den entscheidenden Tipp, Werner Pinsner ist der gesuchte St. Pauli-Killer.
0: So, jetzt hat die Polizei doch leichtes Spiel, oder nicht?
1: Ja. Also am Dienstag, den 15. April 1986, schlägt die Polizei dann in Pinsners Wohnung in der Stalshoper Straße 77 zu. Schon am Tag vorher sind Pinsners Frau Jutta und ihm die vielen Autos am Straßenrand aufgefallen und sie ahnen, dass sich da was zusammenbraut. Jutta Pinsner ist gerade zur Apotheke gegangen, als es an der Tür klingelt. Mucki Pinsner sitzt gerade in der Wanne, also geht er nur mit einem Handtuch bekleidet zur Tür. Dort steht ein Mann, der behauptet, Pinsners Auto angefahren zu haben. Als Werner Pinsner aus der Haustür tritt, geht alles ganz schnell. Mehrere Männer drücken ihn zu Boden. Auf Bildern sieht man den muskulösen Mucki mit einem Handtuch bekleidet, der von 6 Männern des mobilen Einsatzkommandos abgeführt wird. Auf seinem Sofa finden die Ermittler die Mordwaffe, einen geladenen Revolver der Marke Arminius Kaliber 38 mit Rechtsdrall. Auch der Wiener Peter und ein Komplize werden an diesem Tag festgenommen.
0: Ganz interessant, dass die Pinzners da scheinbar was spüren, sogar sehen, ne? Sind die Autos da und so ein Bauchgefühl haben, aber da gar nicht drauf hören oder eingehen, was ja zeigt, wie realitätsfern die da scheinbar leben. Ne? Ist auch übrigens typisch für Narzissten, dass die bestimmte Sachen gar nicht mehr an sich ranlassen und deswegen auch zum Beispiel so große Schwierigkeiten haben, mit Kritik umzugehen. Ich finde, das wird hier nochmal sehr schön klar. Jetzt wäre ja normalerweise Feierabend, oder nicht?
1: Ja, eigentlich in so einer normalen Folge wäre der Fall so gut wie vorbei, aber das ist natürlich heute kein normaler Fall. 3 Stunden nach seiner Festnahme sagt Werner Pinzner zum Staatsanwalt der Soko 855, Wolfgang Bistri: Ich stehe nackt vor Ihnen, ich habe 8-mal gemordet und ich werde alles sagen, wenn ich noch einmal 24 Stunden alleine mit meiner Frau sein kann. Bistri will sehen, was sich machen lässt, aber die Hoffnung, dass Pinzner auspacken könnte über alles, was da auf dem Kiez abgeht, elektrisiert die Ermittler natürlich. Sie wollen unbedingt mehr erfahren, also behandeln sie Mucki Pinzner, so schreibt es Stern Crime später, nicht wie einen Mörder, sondern wie einen Gast. Und auch das ist irgendwie richtig wild, wenn man sich das heute vorstellt. Pinzner darf Interviews aus der Zelle geben, der bekommt Essen aus dem schicken Hotel Atlantik geliefert und er darf sich fast unbegrenzt mit seiner Anwältin treffen. Und diese Frau namens Iris Öhm spielt eine wirklich unglaubliche Rolle in diesem Fall.
0: Das ist vielleicht auch nochmal eine Parallele zu dem, was wir heute oft erleben. Wenn die Leute irgendwie was zu erzählen haben, dann gibt es da diesen unglaublichen Druck im Kopf, dass das möglichst eine große Öffentlichkeit erreicht. Spannend, dass die Ermittler das zulassen und diese Anwältin, du hast es jetzt gerade schon so ein bisschen geteasert, finde ich, die darf jetzt immer wieder zu ihm. Das irritiert mich erstmal. Was ist das für eine Frau?
1: Ja, das ist ein ganz interessanter Charakter. Iris Öhm wird als 2. von 5 Kindern 1947 in Nienburg an der Weser, so einer Kleinstadt in Niedersachsen, geboren. Ihre Eltern sind überzeugte Mitglieder der Neuapostolischen Kirche und leben etwas zurückgezogen am Stadtrand. Ihres Vater ist sogar Laienprediger. Ich habe ja schon in einer Folge, und zwar in der Folge vom Oma-Mörder von Bremerhaven, über diese Religionsgemeinschaft berichtet und habe danach einige Nachrichten von Leuten bekommen, die selber in dieser Kirche sind. Also vielleicht noch mal kurz zur Klarstellung. Ich habe überhaupt gar nichts gegen die Neuapostolische Kirche und ich weiß auch, dass die sich mittlerweile zum Positiven gewandelt hat. Aber ich kann es natürlich nur so wiedergeben, wie sie es damals für die Beteiligten in diesem Fall abgespielt hat. Und das ist ja nun mal schon ein bisschen her.
0: Darf ich kurz fragen, wie haben die Leute das beschrieben, die dir geschrieben haben?
1: Also die waren natürlich persönlich betroffen, sage ich mal, weil die selber Mitglieder der Neuapostolischen Kirche sind und gesagt haben, ja, aber das ist gar nicht mehr so, wir sind gar nicht mehr so abgeschottet. Und das stimmt natürlich. Also ich kann es natürlich jetzt nur von denen so annehmen, aber man darf ja nicht vergessen, dieser Fall, um den es hier geht, der ist ja jetzt schon fast 40 Jahre her und damals war das halt einfach noch anders. Also es gehört eben auch zur Wahrheit dazu. Das heißt nicht, dass es immer noch so ist.
0: Und vielleicht darf man auch nicht außer Acht lassen, wer wird dir schreiben und ein Interesse daran haben, da irgendein Image in der Öffentlichkeit gerade zu rücken. Das sind vielleicht auch nicht die, die sagen, hier läuft es aber in Wirklichkeit nicht so gut. Ich werde unterdrückt und komme nicht klar.
1: Das ist so tatsächlich. Ja, also ich kann jetzt nur sagen, was das für Iris damals bedeutet hat. Also diese Religion, kein Radio zu Hause, kein Fernsehen, kein Kino. Lesen ist zwar erlaubt, aber eigentlich nur das, was die Eltern ihr sozusagen zum Lesen geben. Und als Iris 14 ist, wird ihre Schwester schwanger und aus der Familie verstoßen. Auch das ist damals so. Dadurch zieht sich Familie Öhm noch weiter zurück. Kontakte zu den Nachbarn gibt es kaum noch. Iris fühlt sich vernachlässigt. Ihre Mutter kümmert sich aus ihrer Sicht nur um ihre 3 Brüder. 1966 macht sie ihr Abitur. Ihre erste Beziehung hat sie erst mit 23. Da ist ihr Vater, mit dem sie ein sehr enges Verhältnis trotz allem gehabt hat, bereits verstorben. Mit ihrem Studium löst sie sich ein Stück aus ihrer Religion, arbeitet sich da sozusagen raus. Das finde ich ganz spannend, aber vielleicht auch nochmal für den Hintergrund. So eine sehr strenge, sehr abgeschottete Erziehung, die macht natürlich auch was mit einem Menschen.
0: Muss ich auch sofort dran denken. Wir haben letztens mal das Thema Glaube behandelt. Atze und ich, und da haben uns auch ganz viele Leute Zuschriften geschickt, was Glaube für sie bedeutet. Und da zeigte sich eine Ambivalenz, die wir auch in der Forschung finden. Wir haben einerseits einen Glauben, der unglaublich viel Sinn stiften kann, der Hoffnung gibt, der Halt verspricht, der Zuversicht in den Leuten auslöst, ne, der dieses soziale Zusammenleben ermöglicht und vor allem auch Coping-Strategien, also Bewältigungsstrategien zur Verfügung stellt, in Momenten, wo das Leben dir eher so mit Tiefschlägen begegnet. Jetzt die andere Seite, diese zweite Seite vom Glauben, den uns eben die Leute geschildert haben, haben, der aber wirklich auch sich in der psychologischen Forschung findet, wenn dieser Glaube streng wird, wenn der strafend eher orientiert ist, wenn diese gesamte, sag ich mal, dieses gesamte Gottesbild, ist jetzt ja egal, aus welcher Religion wir hier kommen, so aufgebaut wird, dass das eben etwas Beängstigendes ist, dann kann eine unglaubliche Belastung entstehen und diese positiven Effekte rücken in den Hintergrund. So, und ich finde, wenn man sich hier mal klar macht, wie intim und wie persönlich Glaube eigentlich ist, das ist ja eine starke Innenkehr, eine Auseinandersetzung mit etwas Größerem, an das man glaubt, dann kann man sich auch vor Augen führen, dass eine Gemeinde oder Eltern, die von außen diesen Glauben zu kontrollieren versuchen, ne, indem sie dir die Inhalte vorgeben, die du hast, indem sie dich isolieren und dich mit der Außenwelt kaum noch Kontakt aufnehmen lassen, sehr, sehr, sehr viel Macht über deinen Kopf bekommen. Und sich davon dann loszusagen, also da quasi gegenzuarbeiten, das reibt einen Menschen unglaublich auf. Und ich würde jetzt mal vermuten, wenn Iris Öhm das erlebt hat, dann startet sie wahrscheinlich mit einem ziemlich schweren Rucksack an psychischem Gepäck ins Leben.
1: Ja, ich glaube, davon können wir durchaus ausgehen. Deswegen ist es umso spannender, wie schnell sie dann doch noch Karriere macht eigentlich. Mhm. 1974, also mit 27, besteht Iris Öhm ihr zweites juristisches Staatsexamen. Erst arbeitet sie als angestellte Anwältin, später macht sie sich selbstständig. Und zu dieser Zeit trifft sie auch Pinzner das erste Mal, als der sich wegen Verstoßes gegen das Betäubungsmittelgesetz verantworten muss und eine Anwältin braucht. Sie verteidigt ihn und andere Verbrecher so verbissen, als würde sie nicht gegen die Staatsanwaltschaft, sondern gegen die strenge Erziehung und die schwere Moral ihrer Vergangenheit kämpfen.
0: So da ist das,
1: beschreiben
0: oder?
1: Das. Genau, so beschreiben das damals einige. Das fand ich einen sehr spannenden Gedanken.
0: Stimmt.
1: Und schnell steigt sie als Verteidigerin zu einer Art Instanz im Kiez auf, als eine der wenigen Frauen, die dort akzeptiert werden. Sie ist es auch, die erreicht, dass Werner Pinzner 1983 in den offenen Vollzug nach Hamburg-Neuengamme verlegt wird, was ihm seinen ersten Mord noch aus der Haft überhaupt erst möglich macht. Und jetzt, nach Pinzners Festnahme am 15. April 1986, wittert sie das große Geld. Noch am selben Tag, also am Tag der Festnahme, schließt sie einen Deal mit einem Fotoreporter ab, der ihr 15.000 Mark für exklusive Infos und Fotos vom St. Pauli-Killer bietet. Und das Interessante ist, Mucki Pinzner, ich hatte ja das gerade schon angesprochen, gefällt sich so in seiner neuen Rolle als Star. Er diskutiert tatsächlich mit seiner Anwältin Iris Öhm darüber, ob Götz George wohl der geeignete Schauspieler wäre, um ihn in einem Film über sein Leben zu verkörpern. Also zu einer Zeit, wo er in Untersuchungshaft sitzt, weil er Morde gestanden hat, setzt er sich mit solchen Sachen auseinander. Das ist schon wirklich irre. Mehr als 70 Mal besucht ihn Iris Öhm in den knapp 3 Monaten und fast immer sind die beiden bei ihren Besuchen allein. Manchmal verlässt Öhm Pinzners Zelle mit hochrotem Kopf. Einige munkeln sogar, dass die beiden eine Affäre haben sollen. Auch seine Ehefrau Jutta ist eifersüchtig auf die Anwältin, vor allem, weil die ihren Mann ungestört besuchen kann. Und bei ihren Besuchen bringt Iris Öhm ihrem Mandanten auch immer mal wieder etwas mit. Am 11. Juli 1986 schreibt Mucki in sein Tagebuch: Iris war um 9 da, hat mir 3 Gramm H mitgebracht. Am Montag soll Gamarski plus 2 Gramm weiße Dame kommen.
0: H kenne ich noch aus Wir Kinder vom Bahnhof Zoo, Heroin. Was ist der Rest? Mhm.
1: Weiße Dame ist zu dieser Zeit auf der Reeperbahn der Name für Koks und Gamarski ist das Kiezwort für einen Revolver.
0: Den braucht er jetzt wieder. Ist ja sein Markenzeichen für den angehenden Filmstar, wie er sich hier schon wähnt. Die Anwältin, lass mich raten, schmuggelt jetzt diese Waffe in den Knast?
1: Ja, das ist zuerst der Plan. Okay. Iris Öhm muss erstmal eine Waffe besorgen. In einer Kiezkneipe organisiert sie sich einen Smith & Wesson Revolver, Kaliber 9mm. Dann trifft sie sich mit Jutta Pinzner und die beiden verabreden sich zu einer, so wird es das Gericht später nennen, Rockprobe. Jutta Pinzner probiert aus, wie sie die Waffe am besten unter ihrem Rock verstecken kann. Auf der Toilette zieht sie die Waffe dann unter dem Rock hervor und lässt sie in ihrer Handtasche verschwinden. So üben es die beiden Frauen. Jutta Pinzner ist sich unsicher. Sie spielt mit dem Gedanken, sich in der Badewanne mit dem Föhn umzubringen. Aber Iris Öhm redet ihr das aus. Das Ganze läuft auf ein großes Finale hinaus am 29. Juli 1986. Und für diesen Tag hat Pinzner nur ein einziges Wort in sein Tagebuch notiert. Es ist logischerweise der letzte Eintrag. Dort steht Präsidium.
0: Wahnsinn. Also ich finde es so krass, dass wir hier eine Anwältin haben, die eine sehr heftige Lebensgeschichte haben. Wir haben die Jutta, die Ehefrau, die auch eine heftige Lebensgeschichte hat. Wir haben diesen völlig durchgedrehten Werner Pinsner in dem Ganzen, der sich für den Gott hält und fragt, welcher Star ihn im Film spielen kann. Obwohl doch eigentlich gerade alle Zeichen auf Desaster stehen. So, und das, was ja jetzt noch dazu kommt, ist, dass diese beiden Frauen, die ja irgendwie Rivalinnen fast sind in der Gunst um ihn, sich jetzt zusammentun, um hier dieses Ding zu planen. Also eine Rockprobe. Nochmal, das ist ja eine Anwältin, eine gestandene Anwältin scheinbar. Juristisches Staatsexamen machst du ja nicht einfach so. Und die schmuggelt jetzt Waffen in den Knast zusammen mit der Frau von einem Mörder. Ziemlich heftig. Präsidium, da waren wir ja ganz am Anfang. Staatsanwalt Bistri, erinnere ich mich, wenn der Name richtig war, will jetzt zur Vernehmung blasen.
1: Genau, das ist der Plan. Und interessant ist auch, dass Bistri und Iris Öhm sich noch aus Studienzeiten kennen. Vielleicht hat sie deshalb auch so eine Art Vertrauensvorschuss bei ihm. Jedenfalls werden Jutta Pinsner und Iris Öhm nicht durchsucht, bevor sie den Vernehmungsraum in Zimmer 418 des Polizeipräsidiums am Berliner Tor betreten. Und außerdem sind die beiden Polizisten, die an diesem Tag die Vernehmung bewachen sollen, unbewaffnet.
0: Sehr, sehr raffiniert, finde ich schon mal.
1: Ja, das ist wohl so. Also die Begründung, warum die unbewaffnet sind, habe ich später gelesen, ist deshalb, damit ihnen die Waffen bei der Vernehmung nicht entrissen werden können.
0: Ja, wenn man doch schon davon ausgeht, ne, dann wird man vielleicht noch ein paar mehr dahinstellen, die das bewachen, aber gut.
1: Normalerweise schon. Also Fakt ist, die beiden haben ihre Waffen tatsächlich in einem Nebenraum eingeschlossen. Das heißt, sie kommen da nicht mal eben dran. Sie können ja auch eigentlich nicht wissen, das ahnt ja zu diesem Zeitpunkt keiner, es ist völlig außerhalb der Vorstellungskraft, dass da zu diesem Zeitpunkt schon längst eine Waffe im Raum ist. Während Iris Öhm, Staatsanwalt Bistri, in ein Gespräch über ihren Hund und Richterstellen in Schleswig-Holstein verwickelt, bittet Jutta Pinsner, auf die Toilette gehen zu dürfen. Sie darf, begleitet von einem der Polizisten. Der wartet vor der Tür der Kabine und hat schon da irgendwie ein schlechtes Gefühl, wie er sich später erinnert. In der Kabine holt Jutta Pinsner den in ein Handtuch gewickelten Revolver aus ihrem Slip und versteckt ihn in ihrer offenen Handtasche, so wie sie es vorher mit der Anwältin geübt hat. Als sie wieder in das Zimmer kommt, hängt sie ihre Handtasche offen über die Stuhllehne direkt neben ihrem Ehemann Werner. Als Staatsanwalt Bistri die Vernehmung mit den Worten »Schießen Sie mal los« gerade starten will, springt der St. Pauli-Killer auf mit einem Revolver in der Hand. Gitta Berger, die damalige Protokollantin, erinnert sich später in einer NDR-Doku noch ganz genau an diesen Moment. »Ich habe gedacht, das ist keine echte Waffe, die er da hat. Wo soll die denn herkommen? Aber die Waffe ist echt und das wird sich schon sehr bald zeigen.« Werner Pinsner zielt mit der Waffe auf die beiden Polizisten und schreit, das ist eine Geiselnahme. Wir haben 3 Stunden, ihr geht raus. Als die Polizisten gerade gehen wollen, wird Pinsner hektisch. Du setzt dich wieder hin, herrscht er einen der beiden Polizisten an. Aber auch Staatsanwalt Wolfgang Bistri ist aufgestanden und geht einen Schritt auf Pinsner zu. Vielleicht will er ihn beruhigen. Mucki Pinsner schießt ihm einfach in den Kopf. Die beiden Polizisten stürmen aus dem Raum. Der St. Pauli-Killer feuert, aber er trifft sie nicht. Beide schaffen es unversehrt aus dem Zimmer, schreien auf dem Flur, Achtung, Pinsner ist bewaffnet. Drinnen lässt Pinsner seine Ehefrau und seine Anwältin die Tür mit einem Schreibtisch verbarrikadieren. Dann ruft er vom Telefon aus seine Tochter Birgit an. Die beiden unterhalten sich kurz. Sein letzter Satz zu ihr ist, ich liebe dich. Dann legt er auf. Mittlerweile kauert die Protokollantin Gitta Berger vor Panik zitternd unter einem Schreibtisch. Sie hat beobachtet, wie der St. Pauli-Killer Patronen aus der Tasche holt und seinen Revolver nachlädt. Jetzt hat er so viel, die reichen für dich auch noch, denkt Gitta Berger in diesem Moment. Pinsner befiehlt der Frau, unter dem Tisch hervorzukommen. Er flüstert seiner Frau etwas ins Ohr und Jutta Pinsner kniet sich vor ihm hin, öffnet ihren Mund und schaut ihrem Ehemann direkt in die Augen. Gitta Berger ahnt, was jetzt kommt und sie will ihren Kopf wegdrehen, doch Pinsner lässt sie nicht. Du guckst zu, sagt er zu ihr, dann drückt er ab. Als Jutta Pinsners Leiche auf den Boden fällt, setzt ihr Mann sich neben sie, steckt sich den Revolver ebenfalls in den Mund und schießt. Später werden die Ermittler den braunen Umschlag öffnen, den Mucki Pinsner aus dem Gefängnis mitgebracht hat. In dem Kuvert steckt ein Foto des St. Pauli-Killers, auf dem steht, ich werde nochmal hinlangen, die Schweine haben mich ja so geflaxt. Viele Grüße, Mucki.
0: Was für ein Personenkult, der da versuchte, sich herum aufzubauen. Auch dieses Zwingen der Protokollantin dann zuzugucken, das zeigt ja wirklich ein völlig entrücktes Selbstbild. Krass. Dieses nochmal zu lang hat er ja dann wohl geschafft. War denn jetzt dieser große Abgang wirklich das Einzige, was ihn da umgetrieben hat? Der Mann scheint ja doch vielschichtiger als jetzt ein stumpfer Mörder.
1: Ja, das ist eben die große Frage. Also Auf dem Kiez erzählt man sich, dass Pinsner nicht einfach nur Suizid begehen wollte. Das Ganze war sozusagen ein Auftrag. Wenn der St. Pauli-Killer erst Staatsanwalt Bistri und dann sich selbst tötet, dann sollte seine Tochter Birgit von den Kiezbossen bis an ihr Lebensende versorgt werden mit einer Monatsrente von 1.800 Mark. Das konnte aber nie bewiesen werden. Was auf jeden Fall so war, ist, dass auf dem Kiez nach dem Tod des St. Pauli-Killers die Sektkorken knallen. Was auch immer Werner Pinsner hätte aussagen können, wird jetzt für immer ein Geheimnis bleiben. Bei der Beerdigung von Werner und Jutta Pinsner auf einem Friedhof in Lübeck schwingt Werners damals 15-jährige Tochter Birgit die Urne, während aus einem Kassettenrekorder In the Ghetto von Elvis Presley leiert.
0: Das ist alles so unfassbar, weil wir eben diese völlig absurde Situation im Gefängnis haben, wo du mit dem Revolver reinkommst, nachdem du einen Mord begangen hast, und jetzt zieht der diese Nummer in einem Polizeipräsidium durch. Also das wäre ja eigentlich ein Ort, wo ich bei einer Vernehmung erwarten würde, dass gewisse Sicherheitsstandards auch schon damals gelten. Also wie kann sowas sein?
1: Die Frage stellt sich natürlich jedem, der das irgendwie hört. Ich glaube, dass diese etwas laxe Hamburger Justiz das überhaupt erst möglich gemacht hat. Also du hast es ja gerade schon gesagt, ohne diese Vorgaben, die ja nun wirklich, ja, Lachs einfach fahren, wäre es ja nie möglich gewesen, dass Pinsner sich während seiner ersten Haft eine Waffe besorgen und dann mit morden kann und während seiner zweiten Haft irgendwie harte Drogen in den Knast bekommt. Auch deshalb hat das Ganze Konsequenzen. Die damalige Hamburger Justizsenatorin und der damalige Innensenator der Hansestadt müssen zurücktreten. Bei den Bürgerschaftswahlen, knapp 3 Monate nach dem Blutbad des St. Pauli-Killers, verliert die regierende Hamburger SPD ihre absolute Mehrheit und wird nur noch zweitstärkste Kraft. Also das Ganze hat auch politische Konsequenzen. Außerdem werden schon am Eingang des Polizeipräsidiums danach Sicherheitsschleusen installiert, die auch heute noch bestehen. Hätte man vielleicht früher drauf kommen können.
0: Ich stelle mir gerade den Werner Pinsner vor, wie der von irgendeiner Wolke nach unten guckt und so glücklich ist über diesen Einfluss, den der da hatte. Ne? Also das ist auch so ein Grundmotiv übrigens von uns, der Mensch möchte wirken. Wir möchten sehen, dass wir auf dieser Welt etwas anstoßen können und einen Effekt haben. Und ich glaube, das war bei ihm ein massiv ausgeprägtes Bedürfnis. Und wenn der gesehen hätte, dass er sogar Wahlen beeinflusst und dann Sicherheitsschleusen wegen ihm quasi vor einem Polizeipräsidium in Zukunft stehen, da hätte er sich wahrscheinlich richtig ins Fäustchen gelacht. Vielleicht war es auch etwas, wo der wirklich vorher schon von getrieben war und wusste, erst wenn ich wirklich in die extremen Taten gehe und mir hier so ein Denkmal setze durch so eine Aktion und mit so Tagebucheinträgen und mit Filmüberlegungen und Fotos, die ich schon vorbereitet habe, dass das dann befriedigt wird. Was mir noch nicht ganz klar ist, was denn jetzt mit der Anwältin ist. Also die hat ja hier eine ganz hohe Mitschuld.
1: Ja, das stimmt. Iris Öhm wird deshalb auch wegen Beihilfe zum Mord angeklagt. Der Prozess gegen sie beginnt am 15. Februar 1988. Warum sie einem mehrfachen Mörder geholfen hat, an Drogen und sogar an eine Waffe zu kommen, das kann sie in dem Prozess irgendwie selbst nicht so richtig erklären. Zitat aus dem Prozess: Ich habe auf Weisung von Herrn Pinsner alles stehen und liegen gelassen. Außerdem habe ihr Jutta Pinsner so unglaublich leid getan. Vielleicht auch, weil ihre eigene Ehe, also die von Iris Öhm, zu diesem Zeitpunkt nicht so glücklich war und sie sich deshalb auch in die Frau des St. Pauli-Killers hineinversetzen konnte. Ein Gutachter sagt über sie später aus, dass sie sich so aufopferungsvoll um Werner Pinsner gekümmert hat, wie um ihren an Krebs erkrankten Vater. Am Ende habe sie ihre eigene Familiengeschichte und den Fall des St. Pauli-Killers nicht mehr auseinanderhalten können. In erster Instanz wird Iris Öhm wegen Beihilfe zum Mord zu 5 Jahren und 9 Monaten Haft verurteilt. Das Gericht hält ihr zugute, dass sie wahrscheinlich vorher nicht wusste, dass Werner Pinsner nicht nur sich selbst und seine Frau Jutta töten würde, sondern auch den Staatsanwalt Wolfgang Bistri. Der Richter wendet sich in der Urteilsbegründung direkt an Iris Öhm. Staatsanwalt Bistri ist tot. Sie haben für seinen Tod eine Reihe von Ursachen gesetzt. Ohne ihr Zutun hätte der Mörder Werner Pinsner seine Tat nicht ausführen können. In zweiter Instanz wird die Strafe von Iris Öhm auf 6,5 Jahre Haft erhöht. Aber auch die Auftraggeber des St. Pauli-Killers bekommen ihre Strafe. Wiener Peter und 2 weitere Komplizen von Werner Pinsner werden im Februar 1989 wegen schweren Raubes, gemeinschaftlich begangenen Mordes, Anstiftung und Beihilfe zum Mord ebenfalls verurteilt. Alle 3 bekommen lebenslange Haftstrafen.
0: Wenn man das jetzt so alles hört und an dieses Umfeld auch denkt, wo die ja alle herkommen, verändert das den Kiez oder geht's da einfach weiter, beziehungsweise eskaliert das noch mehr?
1: Nee, das ist definitiv ein großer Einschnitt. Also die gute alte Zeit, sofern es die denn jemals gegeben hat, auf dem Kiez ist vorbei. Die Polizei räumt auf und nimmt viele Zuhälter und Drogenbosse auf dem Kiez fest. Und auch die fetten Jahre der deutschen Rotlichtgrößen neigen sich dem Ende entgegen. Nach dem Fall der Berliner Mauer drängen viele Banden aus Osteuropa auf die Reeperbahn und verdrängen die letzten der alten deutschen Kiezbosse. Peter N. alias Wiener Peter kommt Anfang Februar 2001 aus der Haft frei und zieht zunächst zurück in seine alte Heimat Österreich. Heute lebt er auf Ibiza. Auf Fotos zeigt er seinen immer noch ziemlich ausschweifenden Lebensstil. Rennboote, hübsche Frauen, Hummer und Champagner. Braungebrannt grinst er auf den meisten Fotos zufrieden in die Kamera. Laut eigener Aussage verdient er sein Geld mit der Entwicklung von Apps. Über die alten Zeiten auf dem Kiez will er nicht mehr reden. Und jetzt kommen wir zum traurigen Teil der Geschichte. Oder zu einem sehr traurigen Teil der Geschichte. Muckis Tochter Birgit Pinsner, die hat ihre angeblich versprochene Rente von den Kiezbossen nie bekommen. Sie lebt ein sehr kurzes und sehr schmerzhaftes Leben. Schon als Kind hatte ihr Vater sie gezwungen, Drogen zu nehmen. Birgit wird früh schwanger und dann heroinabhängig. Obwohl ihr Vater immer verhindern wollte, dass sein Prinzesschen auch auf dem Strich landet, geht sie irgendwann anschaffen. Sie stirbt im Mai 2003 mit gerade mal 32 Jahren, schwer drogenabhängig und völlig verarmt. Pinsners ehemalige Anwältin Iris Öhm hat von ihren 6,5 Jahren Haft knapp 2/3 in Kliniken und als Freigängerin verbracht. Das letzte Drittel der Haft wird ihr erlassen. Ihre Anwaltszulassung wurde ihr für 5 Jahre entzogen. Noch in der Haft hat sie weiter als Juristin gearbeitet. Sie ist aus Hamburg weggezogen und hat den Namen ihres neuen Mannes angenommen. Heute ist sie Mitte 70 und lebt in einem Haus in Süddeutschland. Sie ist wieder fest in die Neuapostolische Kirche integriert. Und als Stern Crime sie 2019 nach einem Interview fragt, droht sie mit rechtlichen Schritten und bricht dann das Gespräch nach kurzer Zeit ab. Also für sie ist die Geschichte abgeschlossen. Puh. Ja, wir schnaufen einfach mal ganz kurz durch. Leon, was denkst du über diesen Fall, der ja schon wirklich auch für mich ganz schön krass ist?
0: Weißt du, was ich gerade noch gedacht habe, als du dieses traurige Ende, wie du es geschildert hast, beschreibst mit der Birgit, also der Tochter von unserem Protagonisten? Es wird doch an der Stelle vielleicht auch nochmal klar, wie systemisch wir Menschen auch organisiert sind, ne? Wie sehr unser Umfeld uns eben doch mitprägt. Ich habe mich sehr viel mit Drogen und auch damit im Umfeld beschäftigt als Psychologe, und da merkst du sofort, dass diese Co-Abhängigkeit ein ganz, ganz zentrales Thema ist, ne? Wir haben einmal den Abhängigen, der irgendwie Heroin nimmt oder auch Koks, das war ja bei Werner Pinsner auch der Fall, und dann haben wir aber ein Umfeld, was nicht zwingend von derselben Substanz abhängig ist, sondern oft eben von dem Drogenabhängigen als Person. Das heißt, als hypersoziale Wesen, die wir Menschen nun mal sind, wir leben von den Verbindungen mit anderen Menschen, können wir auch sehr krankhafte Verbindungen eingehen. Und dass diese Tochter jetzt am Ende in diesem Milieu, in diesem Umfeld, in dem sie aufgewachsen ist und ja auch mit den Erlebnissen, die sie mitbekommen hat und diesen Drogen, die ihr Vater ihr da schon als Kind gibt, dann am Ende da auch abschmiert, so würde ich das jetzt mal formulieren, das ist, finde ich, das besonders Tragische, was uns eben aber auch zeigt, wie stark diese sozialen Bänder sind, die uns als Menschen im Leben begleiten.
1: Ja, da fragst du dich natürlich, hat so eine Person wie Birgit Pinsner, die so aufwächst, überhaupt eine Chance, jemals ein normales Leben zu leben?
0: Also was ich ganz spannend finde, ist, dass man bei zum Beispiel Depressionen von einer Zwei-Faktoren-Theorie im Prinzip ausgeht. Wir haben am Anfang diesen ersten Faktor, wenn du so möchtest, diesen vollen Rucksack mit Gepäck. Den schleppt die mit sich rum, ne? Und jetzt stell dir vor, die würde im Prinzip in ihrem Leben über einen zugefrorenen See laufen, wenn du so möchtest. Der erste Faktor ist also die Belastung, die mitbekommt. Durch dieses Umfeld, durch den Vater, der schwer kriminell ist, sich sicherlich nicht toll um dieses Kind gekümmert hat, der ihr Drogen gibt scheinbar schon und natürlich auch dieses Milieuthema. So, und dann läuft die mit diesem Gewicht jetzt über diesen See, um nochmal bildlich zu werden. Und wenn die jetzt Pech hat, kommt die irgendwann an eine Stelle, wo das Eis so dünn ist, dass die quasi einbricht. Und dann schlägt dieses Gewicht im Rucksack voll zu. Verstehst du, was ich meine? Wenn die Glück gehabt hätte, und das kann eben auch durchaus passieren, und da finde ich, sind wir wieder bei den unterschiedlichen Lebenswegen, die wir trotz unserer Vergangenheit einschlagen können, läuft die über den See und kommt an keiner Stelle vorbei, wo das Eis zu dünn ist, und dann hat die zwar diesen schweren Rucksack dabei gebracht, es kommt aber nicht zur Katastrophe.
1: Das ist ein sehr interessantes Bild. Ja, ich glaube, das erklärt das ganz gut. Aber natürlich, wie du schon gesagt hast, die Grundvoraussetzung, ein normales und glückliches Leben zu führen, sind bei ihr jetzt nicht in der Form vorhanden wie bei jemandem, der eine glückliche Kindheit hat. Und das führt uns ja auch so ein bisschen, finde ich, zu Iris Öhm, die ja eben auch keine normale Kindheit hatte. Vielleicht ist das auch ein Erklärungsansatz, warum sie so gehandelt hat, wie sie gehandelt hat.
0: Ich sträube mich immer, wenn der Begriff normal fällt. Das ist, glaube ich, so ein bisschen, ne, ist ein bisschen als das Ding als Psychologe, weil was ist normal?
1: Ja.
0: Man unterschätzt unter jedem Dach ein Ach, ne? Das ist so echt der wichtige Punkt. Wenn du mal hinter die Fassaden der Menschen guckst, entdeckst du Dinge und Abgründe und Sachen, die du nie erwartet hättest bei Leuten, wo du sagst, ach super, das hätte ich jetzt von außen ganz anders wahrgenommen. So. Das gesagt, möchte ich an einen Gutachter erinnern, mit dem ich mal zu tun hatte, der für mich eine ganz prägende Aussage gemacht hat. Und zwar meinte der, jedes Kind hat ein Recht auf ein Schicksal. Es ging so bei ihm immer um die Fragen, ab wann werden Kinder aus Familien rausgenommen, ne? Und man guckt so von außen drauf und denkt, boah, da möchte niemand aufwachsen und schrecklich und grauenhaft. Und ich maß mir da überhaupt kein Urteil an, weil dafür bin ich kein Experte, sondern fand einfach diese Idee von ihm interessant zu sagen, mit dem Satz, ich habe ein Recht auf ein Schicksal, ja, damit ist gemeint, dass du im Prinzip in einem Umfeld aufwächst, ne? Und solange das jetzt nicht gegen irgendwelche Gesetze verstößt, kann uns das von außen völlig unnormal und komisch vorkommen. Aber klar, im Zweifel ist innerhalb dieses Systems das Kind bei Eltern, die es, das haben wir am Anfang gesagt, hoffentlich bedingungslos lieben. So, und dann sind Lebenswege eben unterschiedlich. Dann sind Leute in Kirchen, die uns nicht gefallen oder von denen wir denken, Moment, das passt ja gar nicht. Dann haben Leute Kinder, wo du sagst, warum muss das zum Geigenunterricht und zum Cellounterricht und zur Französischnachhilfe, wo wir denken, klar, das passt uns gar nicht, ne? Ich will mal kurz ein bisschen die Bandbreite aufmachen. Das kann eben sehr, sehr unterschiedlich in allen gesellschaftlichen Schichten und Formen vorkommen. Und trotzdem, bei beiden Kindern, also bei beiden in der Kindheit, bei Birgit und bei der Anwältin, sehen wir schon, dass es eben doch Dinge gab, die das Leben schwieriger machen. Ich finde, das muss man auch immer sagen. Vor allem, wenn man in irgendeiner privilegierteren Position sitzt. Meine Eltern beispielsweise waren beide Lehrer, dass ich jetzt drogenabhängig werde. Die Wahrscheinlichkeit ist einfach geringer, ne? Und trotzdem könnte es passieren. Und umgekehrt könnte auch jemand wie Birgit sagen, ich kriege den Absprung, ich schaffe das hier raus und mache ein ganz anderes Leben. Vielleicht darf ich kurz erzählen, dass ich letztens Deborah Feldmann kennengelernt habe. Kennen viele vielleicht von der Netflix-Serie Unorthodox. Das ist ihre Geschichte, die dort erzählt wird, ne? Und sie schafft es aus einer ultraorthodoxen jüdischen Gemeinde in New York auszubrechen. Und diese Frau hatte eine Power, eine Lebensfreude, eine Resilienz, eine Stärke, wo du dachtest, wow, deren Rucksack ist auch ganz schön schwer. Und das hat die da draus gemacht, Hut ab.
1: Ja, also um das nochmal kurz festzuhalten, ich glaube, wahrscheinlicherweise, was dir jetzt als Lehrerkind als Schlimmstes passieren kann, ist ein schlimmer Vorname.
0: Ja, und das Doppellehrerkind ist auch schon ein Schicksal.
1: Ja, okay. Ich habe ein bisschen Mitleid mit dir.
0: Danke.
1: Aber trotzdem, also die Frage, die sich mir immer noch stellt, ist, sagen wir mal, also Iris Öhm hat auch diesen schweren Rucksack, um jetzt mal in diesem Bild zu bleiben, aber trotzdem hätte sie sich ja anders entscheiden können. Sie ist eine Anwältin, sie ist eine Juristin, sie ist erfolgreich in ihrem Beruf. Warum bricht sie sozusagen in diesen See ein und macht etwas, was eigentlich für eine Anwältin völlig undenkbar ist. Sie schmuggelt Drogen in den Knast und sogar eine Waffe.
0: Ich finde da, lass uns doch nochmal über Werner Pinsner sprechen, den Mann, der hier im Prinzip diese gesamte Geschichte prägt. Wir haben hier jemanden, der so einen grandiosen Narzissmus lebt. Es gibt auch einen verdeckten Narzissmus, da macht man sich kleine, ich bin der Schlechteste, ich bin der Schlimmste, das ist auch eine Art von Superlativ. Mhm. Bei ihm ist das andersrum, er lebt nach außen die volle Stärke und macht sich zum großen Superhelden, der eben als Star irgendwann vergöttert werden möchte. So, und auf so einen Menschen zu treffen, würde ich sagen, ist wie so eine dünne Schicht im Eis. Ja? Wie viele von uns leben in toxischen Beziehungen, wo du dich irgendwann fragst, warum lasse ich mir das alles gefallen? Warum trenne ich mich nicht? Warum komme ich da nicht raus? Wieder, hier sind diese menschlichen Zwischenbeziehungsbänder, die wir eingehen, die uns ausmachen, oft so stark, die haben so eine Anziehungskraft, dass wir uns da nicht einfach von lösen können. Man sagt das von außen so leicht. Warum hat diese Anwältin hier mit einem Mörder zu tun? Warum hilft die dem? Dieser Werner Pinsner hatte wahrscheinlich, so finde ich, wie du es beschreibst, ja eine unglaubliche Ausstrahlungskraft. Ne? Wahrscheinlich war der auch sehr reizvoll. Wahrscheinlich konnte er sich gut artikulieren, hatte Charisma, sehr viel Selbstbewusstsein. Ich glaube, davon können wir ausgehen. Wirkte stark, bekam sicherlich auch Respekt. Und das gefällt erstmal vielen Menschen. So, und dann muss man sich klar machen, dass sich unser Hirn, darüber haben wir eingangs gesprochen, extrem viel zurechtbiegen kann. Dass dieser Werner Pinsner auch ein Mörder ist, das tritt dann vielleicht in den Köpfen dieser beiden Frauen in den Hintergrund. Wir wiederum gucken auf ihn und sehen nur in Anführungsstrichen den Mörder und den Rest dafür nicht. Verstehst du, was ich meine? Ich glaube, dieser Perspektivwechsel zwischendurch mal zu sagen, wie könnte man das auch anders gesehen haben, was für Schwerpunkte könnte man da in der Betrachtung dieser Person setzen, das ist etwas, was in der Psychologie ganz wichtig ist. Und ich stelle mir jetzt so eine Anwältin vor, die leistungsorientiert ist, die ja dieses Staatsexamen macht, die aus einem Umfeld kommt, was, glaube ich, der auch eine gewisse Härte vielleicht beigebracht hat und die sagt dann, ja, das kriege ich jetzt alles in diesem Mann, der so krass ist, der so stark wirkt, der so viel Einfluss auf sein Umfeld hat und ist dadurch vielleicht angezogen und mindestens aber mal fasziniert.
1: Ja, damit hast du, glaube ich, was ganz Interessantes angesprochen. Zum einen, glaube ich, dieses, da gibt es auch eine Abkürzung für, die mir gerade nicht einfällt, dieses, bei mir ist der aber ganz anders, ne? Oder ich kann den vielleicht ändern. Das ist, denke ich, auch was, was einige dieser Frauen antreibt. Kann man vielleicht generell was dazu sagen, was das für Frauen sind, die sich mit solchen Verbrechern und auch Mördern einlassen?
0: Ich will das mal gar nicht auf die Frauen runterbrechen, sondern allgemein gucken. Warum wollen wir als Kinder unbedingt im Auto vorne sitzen? Weil die Eltern uns das nicht erlauben, ne? Warum verstoßen wir als Jugendliche gegen irgendwelche Regeln? Weil es verboten ist. In diesem Verbrechen, und ich glaube, deswegen hören ja auch wahrscheinlich so viele Leute deinen Podcast, und das reizt dich ja vielleicht auch daran, liegt natürlich ein unglaublicher Nervenkitzel. Wir sind jetzt im Prinzip zwar mit diesem Fall ein paar Jahre in der Vergangenheit, und trotzdem würde ich unterstellen, dass es auch schon damals von vielen Leuten so wahrgenommen wurde, dass wir in einer sehr reizüberfluteten Welt leben. Vielleicht ist das schon mittlerweile seit der industriellen Revolution so, dass die Leute den Eindruck haben, boah, das, was alles auf uns reinprasselt, das ist so viel. In Extremsituationen, und das haben wir ja hier in dem Finale im Präsidium, aber vorher bestimmt auch schon in den zwischenmenschlichen Beziehungen, die man mit diesem Werner Pinsner hatte, da spürt man sich selbst extrem. Ja, also wenn ich eine krasse Situation aufsuche, eine Extremsituation, dann spüre ich mich auch selbst extrem. Und das tut, so absurd das jetzt klingt, weil wir hier im Verbrechensbereich sind, unglaublich gut. Ich merke, dass ich existiere, meine Sinne stellen scharf. Wenn ich so etwas erlebe, wie das, was wir gerade eben da aus dem Präsidium gehört haben, aber vorher auch schon im Alltag dieses Werner Pinsners, in den ich als Frau, die ihn liebt, oder als Anwältin, die für ihn kämpft, sicherlich einen Einblick bekomme, dann kann das ganz schön tiefe Erinnerungen entstehen lassen, was unser Zeitempfinden zum Beispiel beeinflusst, ne? Dass du im Rückblick denkst, wow, da habe ich wirklich viel gelernt. Das waren sehr große Spuren, die da in meinem Gedächtnis hinterlassen wurden. Und das halten nach. Das kann einen, wenn es um diesen reinen Kick geht, und ich könnte mir vorstellen, wenn der Werner Pinsner abends nach getaner Arbeit nach Hause kommt, dass der einen unglaublichen Energieschub mitbringt und eine unglaubliche Aufregung in die Bude, dass das einen nahezu abhängig macht. Also diese Belohnungssysteme, die anspringen, wenn wir so etwas erleben, was aufregend ist, was neu ist, sind im Prinzip dieselben, die von Drogen bedient werden. Und da kann man sich vorstellen, dass der Werner Pinsner selber nach dem Kick des Tötens irgendwann süchtig wird und dass sein Umfeld irgendwann nach dem Extremleben mit diesem Menschen, ja, regelrecht süchtig wird. Vielleicht ist es am Anfang erstmal die Anziehung dieses faszinierend narzisstischen, selbstsicheren, starken Mannes. Und am Ende driftet das dann völlig ab in so eine Abhängigkeit.
1: Ja, das führt mich jetzt eigentlich schon fast zu meiner letzten Frage, nämlich der Frage, ob wir alle, ich schließe dich da jetzt einfach mal frecherweise mit ein, also ich auf jeden Fall, ob wir alle nicht ein bisschen zu sehr fasziniert sind von Verbrechen und von Verbrechern.
0: Ja, gute Frage. Also ich hatte das ja ganz zu Beginn gesagt. Was reizt mich an der Psychologie? Das ist, dass man oft Einblicke in diesen Extrembereich bekommt. Und ich glaube schon, dass wir in diesen Leuten und in den Geschichten dieser Menschen oft etwas wiederfinden oder vielleicht so auch nur unbewusst spüren, wo wir denken, so einen ähnlichen Drang habe ich vielleicht auch schon mal erlebt. Ne? Boah, meinem Chef, der mich schon immer aufregt, dem würde ich zwar nicht in den Kopf schießen, aber den würde ich gern mal so richtig anbrüllen. Und der Werner Pinsner, der zieht das durch gegen alle Widerstände. Oder dass man vielleicht auch eben in diesem Verbotenen einen Nervenkitzel spürt, der so in diesem Alltag, in diesem berieselnden Trott, in dem wir oft sind, mit dem Handy in der Hand und nicht mehr hochguckend, plötzlich etwas finden, wo nochmal bei uns die Systeme angehen, ne? Und so ein bisschen das Dopamin hochschießt, weil wir merken, wow, das ist eine neue Erfahrung, das hätte ich mir so nicht ausmalen können. Du hast es eben selber mal so schön gesagt, wenn ich das in einem Krimi schreiben würde, dann würde mir der Lektor sagen, das ist unrealistisch, dass der, wie hieß er nochmal, Schäferhund Werner da auch jemanden durch seinen Fleischwolf drehen möchte nach
1: Hunde
0: dem Motto.
1: Helmut.
0: Helmut. Der gute Hunde so, und das sind einfach Momente, wo man sich, glaube ich, klar machen muss. Das zieht uns deswegen an, weil wir dort sehr, sehr viel über uns selbst lernen können. Und auch wenn wir uns das nicht zugestehen möchten, Menschen sind viel ähnlicher, als wir das oft glauben. Wir sind Individuen und wir haben unterschiedliche Lebensläufe. Aber die Grundmuster, die in unseren Köpfen wirken, die Ängste, die uns bremsen, die Lust, die uns vielleicht anzieht, das Verbotene, das uns fasziniert, das ist sehr viel ähnlicher, als wir das oft von außen wahrhaben wollen. Und deswegen glaube ich, ist dieses sich wiederfinden in den Geschichten etwas, wo ganz, ganz viele einen großen Reiz drin spüren.
1: Aber ist es nicht auch, du hast es auch gerade schon so ein bisschen angeschnitten, der Grund, warum wir uns in eine Achterbahn setzen oder warum wir uns im Kino einen Horrorfilm angucken, weil wir uns damit mit der Gefahr und mit dem Tod auseinandersetzen können, wenn wir jetzt zum Beispiel einen True Crime Podcast hören, ohne selber wirklich in Lebensgefahr zu kommen?
0: Ich meine, das war in den 70er oder 80er Jahren. Da haben Wissenschaftler hochinteressante Tierversuche durchgeführt. Also wir haben im Prinzip, ich glaube, es waren Ratten oder Mäuse, ist auch egal, die im Labor in einen bestimmten Käfig eingesperrt werden. Und am Ende dieses Käfigs stehen zwei Boxen. Die eine ist schwarz, die andere ist weiß. Und jetzt können diese Mäuse und Ratten, die wollen sich natürlich sofort verstecken, in eine dieser Boxen laufen und lernen dann, dass die in der weißen Box immer einen Stromschlag bekommen. Das ist natürlich unangenehm, ne? Also laufen die am besten in die schwarze Box. Jetzt sollte man davon ausgehen, das war auch die Vermutung der Forscher, wenn dieser Stromschlag, den die Ratten in der weißen Box bekommen, besonders stark ist, na dann werden die sehr schnell lernen und dann immer nur noch in die schwarze Box gehen. Tatsächlich zeigte sich aber eine umgekehrte U-Form. Das heißt, bei besonders starken Stromschlägen haben die Ratten nicht wirklich gelernt, bei besonders leichten auch nicht. Aber in diesem mittleren Bereich, da wo die Angst, die Anspannung, also quasi so ein Equilibrium erreicht, wo wir in so einer Balance sind, da haben die Ratten besonders gelernt. Was daraus geschlossen wurde und heute auch mit vielen Studien am Menschen belegt werden konnte, erneut gezeigt werden konnte, ist, dass es eine Art optimales Erregungsniveau für uns gibt. Ja, kannst du dir vielleicht so vorstellen, dass ich in der Achterbahn merke, ich kriege diesen Nervenkitzel und trotzdem weiß ich, die ist TÜV geprüft, ich werde nicht sterben. In dem Moment, wo ich überfordert bin, wo die Angst zu groß wird, der Nervenkitzel zu groß wird, mache ich dicht. Aber wenn das in so einem mittleren Bereich sich bewegt, fühlt sich das unglaublich gut an. Man lernt viel, man nimmt viel auf, man kriegt einen Energieschub, den man sonst nicht bekommt.
1: So, jetzt letzte Frage, wo ich schon mal so einen Psychologen hier in der Sendung habe. Die Frage treibt mich schon länger um. Ich sehe ja an meinen Spotify-Zahlen, ich weiß nicht, wie das bei dir ist oder an den Auswertungen, dass mich deutlich mehr Frauen hören. Ja. Und das geht auch anderen True-Crime-Podcasts so. Warum glaubst du, ist das so, dass Frauen sich so sehr auch für Verbrechen interessieren?
0: Ich frage mich, hören vielleicht auch grundsätzlich viel mehr Frauen Podcast?
1: Ja, das kann auch sein.
0: Wir haben bei Betreutes Fühlen nämlich dasselbe. Da geht es um Psychologie. Und wir haben, ich weiß es nicht genau, aber ich glaube so 60-70% weibliche Hörerschaft. Und ich finde das hochinteressant. Mein Eindruck ist, dass dieses Thema Psychologie, und ich finde, das spielt bei den Verbrechen deswegen eine Rolle, weil wir natürlich die Psyche dieses Täters, der Täterin kennenlernen wollen und auch das Umfeld verstehen wollen. Also es geht ja im Prinzip um ein Auseinandersetzen. Und es geht auch, das wäre zumindest meine Meinung, um ein Auseinandersetzen mit mir selbst. So, und ich glaube, dass das leider bisher in unserer Gesellschaft nach wie vor bei Männern ein riesen Tabuthema ist. Also dieses Vordringen in die eigene Gefühlswelt, über Emotionen reden, sich zu öffnen, auch zum Beispiel zuzugestehen, dass man eine Therapie bräuchte als Alkoholiker, als Narzisst, als weiß ich wer. Das fällt Männern nach wie vor sehr viel schwieriger als Frauen. Und vielleicht liegt es daran, dass das eben so etwas ist, wo man als Mann gar nichts mit zu tun haben möchte, weil sich das so als gesellschaftlicher Druck so gehört. Ich spreche jetzt hier schwarz-weiß. Dass da eine gewisse, ja, etwas weniger Anziehungskraft ist als bei Frauen, die vielleicht schon da weiter sind und deswegen offener über so Themen wie Psychologie, über so Themen wie absurde Verhaltensmuster und vielleicht auch Abgründe in Hinterköpfen reden können. Also was ist deine Wahrnehmung von deinen Hörern? Du hast ja auch einen Austausch mit der Community.
1: Das glaube ich auch. Also ich glaube, dass gerade Frauen immer sehr interessiert sind an dem Warum. Also warum wird jemand zum Täter? Was ist in der Biografie, wo man sozusagen den falschen Weg nimmt, wo man abbiegt? Und das ist, glaube ich, schon was, was gerade Frauen eben wahrscheinlich aus dem Grund, den du gerade erläutert hast, stärker vielleicht noch fasziniert als Männer. Wow, das war jetzt eine sehr lange und eine sehr intensive Folge. Okay. Vielen, vielen Dank, Leon, dass du dir die Zeit genommen hast dafür.
0: Ja, total gerne. Ich fand es ehrlich gesagt super spannend, dir hier ja in diesem Fall live lauschen zu dürfen und auch selber Fragen stellen zu können. Sehr, sehr krasser Fall. Vielen, vielen Dank.
1: Deswegen, ich bin auch froh, dass ich jetzt da psychologische Hilfe in Anspruch nehmen konnte, die über mein Grundstudium im Nebenfach Psychologie herausgeht. Deswegen vielen Dank, dass du dir die Zeit genommen hast und ja, bis ganz bald.
0: Ja, ich freue mich auch. Bis dahin, vielleicht hören wir uns wieder.
1: Also wenn ihr noch mehr von Leon hören wollt, dann hört ihr ihn natürlich in seinem Podcast Betreutes Fühlen zusammen mit Atze Schröder. Gibt's jede Woche neu und zwar immer dienstags. Damit bin ich raus. Vielen Dank fürs Zuhören. Tschüss.
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4: Hallo und herzlich willkommen zu So bin ich eben, eurem Psychologie-Podcast für alle Normalgestörten mit Steffi Stahl
5: und Lukas Klaschinski.
4: Heute geht es um Spiritualität. Steffi, was hältst du von Spiritualität?
5: Ich habe da kein eindeutiges Verhältnis dazu. Irgendwie habe ich eine große Sehnsucht danach, ohne selbst wirklich spirituell zu sein. Ich kann mir aber gut vorstellen, dass es ein viel, viel größeres Bewusstsein gibt, dass wir irgendwie noch sehr am Anfang der Menschheit sind, dass wir überhaupt nicht die Instrumente oder irgendwas haben, um da irgendwas ausloten oder messen zu können. Insofern, ich finde Spiritualität eigentlich eine gute Sache, weil sie auch viele gute Gedanken beheimatet. Es ist ein wahnsinnig weites Feld, darunter fällt ja alles. Darunter fallen die normalen Religionen, zu denen ich eher ein kritisches Verhältnis habe, weil das so Narrative sind, die aus meiner modernen Sicht einfach auch viele Fehlnarrative haben in vielen Religionen, denen ich überhaupt nicht zustimmen kann. Aber es fällt darunter ja auch eine religionsungebundene Spiritualität. Es fällt darunter der Buddhismus, Meditation, alles Mögliche. Insofern ist das ein echt, echt weites Feld. Was ist denn deine Definition von Spiritualität, Lukas, um das überhaupt mal zu definieren? Was ist Spiritualität?
4: Es ist ganz häufig die persönliche Suche nach einer Verbindung zu etwas Höherem, dem Universum, dem Göttlichen oder etwas in uns selbst. Also es ist eine Suche nach etwas, was wir befriedigen wollen. Und ich habe die Theorie in mir, dass es ganz häufig auch die Suche nach einer Vertrautheit, nach einer größeren Macht ist, die in unserer Kindheit wurzelt. Dass wir eigentlich ja irgendwann erwachsen werden und diesen väterlichen und mütterlichen Schutz nicht mehr haben und in der Spiritualität dieses Gefühl von Geborgenheit suchen.
5: Ja, die Spiritualität auch wirklich liefern kann und natürlich die Sinnsuche. Ja, und das ist ja uns einfach auch ganz tief genetisch angeboren, dass wir unbedingt einen Sinn brauchen. Und angesichts des Todes erscheint ja auch immer die Sinnfrage. Ne? Ja, wenn ich sowieso irgendwann sterbe, was für einen Sinn macht das ja überhaupt alles? Da ist natürlich auch eine große Sehnsucht nach Sinn. Aber auch nach Bindung, wie du sagst, auch nach Bindung, ja.
4: Das ist ein total spannendes Thema und wir wollen uns ja heute auf diesen Bereich konzentrieren, wenn man Spiritualität nutzt, um den eigenen Themen, die wir alle haben, um Schmerzen aus dem Weg zu gehen. Das heißt, eigentlich Spiritualität instrumentalisiert und das Ganze heißt Spiritual Bypassing.
5: Darüber habe ich mir schon übrigens immer sehr viel Gedanken gemacht. Ich habe das auch mal sehr früh in einem meiner Bücher, ich glaube, zu Bindungsangst geschrieben, dass es ja nicht wenig Menschen gibt, die zum Beispiel im Herzen sehr bindungsängstlich sind oder von ihrer psychologischen Struktur her sehr bindungsängstlich sind und sich so zum Beispiel in Buddhismus flüchten, loslösen von allen Bindungen und damit im Grunde genommen aber an ihrem eigentlichen Thema vorbeigehen. Also ich finde, das kann sehr, sehr leicht passieren. Auch Meditation, Yoga und, und. Das ist ja jetzt nicht so spezifisch themengeleitet immer, ne? Also dass du wirklich so einen roten Faden an der Hand hast, worüber du mal nachdenken und nachfühlen könntest und wo vielleicht deine psychologischen Themen konkret sind, weil in diesen Feldern bist du ja sehr viel dir selbst überlassen und kannst eigentlich auch nur mit dem arbeiten, was du in dir vorfindest.
4: Das ist eigentlich eine krasse Theorie, die du da gerade aufstellst und ich kann es aus den Erfahrungen, die ich gemacht habe, auch zum Teil unterschreiben, dass bestimmte spirituelle Felder genutzt werden, um eben nicht seiner Angst zu begegnen. Ne? In dem speziellen Fall, den du gerade aufgemacht hast mit Buddhismus. Wenn du zum Beispiel Bindungsangst hast, dass du sagst, ich werde buddhistischer Mönch, darf dann also keine Beziehung eingehen, lebe in Askese und bin enthaltsam und muss dieser Angst gar nicht begegnen.
5: Ja, du musst dann nicht mal Mönch werden. Also du kannst einfach auch diesen Theorien anhängen, die auch mehr oder minder praktizieren, um dadurch eigentlich einen Bogen, um dein eigentliches Thema zu machen. Und ich muss dir sagen, ich kenne nicht wenig Menschen, die so spirituell unterwegs sind und das auch aktiver praktizieren, die ich für nicht besonders reflektiert halte. Das gilt natürlich längst nicht für alle. Ich kenne auch die andere Sorte. Also ich kenne beide, aber ich kenne auch nicht wenig, die meditieren, die machen Yoga, die machen das ganze Programm, aber die nicht wirklich reflektiert sind. Also wenn es um ihre eigenen Themen geht, das merke ich ja so im Gespräch auch dann. Ne?
4: 100%. Ich habe eine Person gerade erst getroffen. Ich mache ja für einen Podcast den Jakobsweg immer wieder Selbstexperimente, ne, wo ich zum Beispiel verschiedene Psychotherapieformen ausprobiere oder psychedelische Sachen im therapeutischen Kontext ausprobiere. Und ich war jetzt zu einer Vipassana-Meditation und bin dorthin gefahren und das hat ein Mönch angeleitet, der hat selber gesagt, er ist buddhistischer Mönch und das steht auch in seiner Vita, ne, ist ein Österreicher. Und ich bin da hingekommen. Und das Erste, was er mir gesagt hat, als ich nach der Tagesstruktur nochmal gefragt hat, jetzt gleich gibt es von mir eine Rede, aber da brauchst du nicht mitmachen, das wirst du eh nicht verstehen, da bist du noch nicht, da bist du noch nicht weit genug für. Und dann habe ich ihm gesagt, ja, ich höre mir das mal an, dann können wir die Realität mit den Vorurteilen abgleichen und schauen, ob das wirklich so ist.
5: Ja, ist ja eigentlich eine ganz schön aggressive Aussage.
4: Vor allem ist das eine spirituelle Überheblichkeit, die ja auch in das Feld Spiritual Bypassing reinfällt. Zu denken, ich bin schon weiter auf meiner Reise und habe deshalb mehr verstanden und stelle mich dann über andere Leute. Was letzten Endes passiert ist, ich habe den tatsächlich nicht so richtig gut verstanden, weil er ganz, ganz undeutlich gesprochen hat, sich immer wieder versprochen hat. Und ich am Ende dachte, hey, wenn du mal ein Moderationscoaching haben möchtest, kannst du gerne zu mir kommen. Aber dann würde ich das ja auch machen, mich über ihn stellen.
5: Und welche Rückmeldung hast du ihm letztlich gegeben? Hast du ihm überhaupt noch eine gegeben?
4: Du, das größte Problem war, dass er ein absolutes Drecksloch hatte. Sein ganzes Haus war so super krass versifft. Ne? Und ich habe dann die Abendmeditation mitgemacht, aber ich wusste, ich kann in diesem Haus nicht schlafen. Ne? Also es war wirklich wahnsinnig dreckig. Das günstigste Hotelzimmer, was ich in meinem Leben hatte, war 3 Euro auf Sri Lanka. Und das war, würde ich sagen, deutlich besser als die Hütte da. Und es war wirklich super, super schmutzig. Und das ist für mich respektloses Verhalten, wenn man Gäste empfängt, auch für so ein Retreat Geld nimmt und einfach so ein versifftes Ding da hat. Und dann habe ich ihm gesagt, dass ich nicht hier bleiben kann und dass ich wegfahre und das Ganze nicht mitmache. Und da er keine Rückfragen gestellt hat, dachte ich mir, er weiß über den Zustand der Umgebung Bescheid und bin dann gefahren.
5: Das heißt, du hast das ganze Ding für deinen Podcast dann auch nicht mit dem gemacht, sondern hast dir überlegt, nochmal jemand anders da zu nehmen.
4: Ja, genau. Weil am Ende möchte ich ja ein großes Bild von Vipassana zeichnen und ein wirkliches Experiment machen. Und das Experiment musste ich abbrechen aufgrund der prekären Situation vor Ort. Das heißt, genau, ich habe es nicht mit dem durchgezogen. Ich habe noch kurz gedacht, hey, machst du das jetzt und schläfst du da in dem Siff? Ist das Teil der Aufgabe? Will das große Ganze, will das Universum dir was sagen? Und dann dachte ich mir, ne, meine persönlichen Grenzen zu wahren, wie das Jesus einst gemacht hat, konnte ja auch Grenzen ziehen, ist auch ganz wichtig.
5: Ja, aber nochmal zu unserem Thema Achtsamkeit und Meditation. Genau, das kann ja verschiedene Nebenwirkungen haben. Die eine, die haben wir jetzt eben schon mal kurz angerissen, gehen wir auch noch weiter drauf ein, dass man eigentlich an seinen wirklichen Themen vorbeigaloppiert, dass man gewisse Gefühle, unangenehme Gefühle negiert, keinen richtigen Zugang zu denen findet. Da gehen wir aber gleich noch weiter drauf ein. Und das andere Thema ist ja auch, dass Meditation, also intensive Meditation, auch psychische Nebenwirkungen haben kann, wie Angst oder Flashbacks. Mhm. Vor allen Dingen bei Menschen, die zum Beispiel Trauma in der Vergangenheit erlebt haben. Und dass manche Meditationsanbieter darauf zu wenig hinweisen, das auch zu wenig ernst nehmen und dann schnell dabei sind, sozusagen die Verantwortung auf die Teilnehmer zu schieben. Ne? Mhm.
4: Bist dann noch nicht durchgegangen, du lässt es nicht vollkommen zu, du wirst eines Tages bemerken, wie gut dir das tat und wie wichtig gerade diese Phase war. Aber genau wie du gesagt hast, und das ist mittlerweile nachgewiesen und es gibt Zentren, die sich damit beschäftigen, auch in Deutschland gibt es ein Zentrum, die sich genau mit diesen negativen Effekten von Meditation beschäftigen. Und das ist auch ganz logisch, wenn was einen positiven Effekt hat, dann ist es auch sehr wahrscheinlich, dass es auch Nebenwirkungen haben kann. Und das eine, was du beschrieben hast, ist die Angst, dass es Angst auslösen kann. Dissoziation, also dass man sich nicht mehr mit sich in der gleichen Form verbunden fühlt. Und in ganz seltenen Fällen kann es auch Schizophrenien auslösen. Und da ist immer so ein bisschen die Frage, gab es die Anlage dafür schon vorher und die intensive Meditation hat die Fläche dafür geschaffen? Da ist die Forschung noch nicht so ganz tief drin.
5: Ja, das würde ich mir so sehr stark vermuten. Kann ja gar nicht anders sein. die Meditation produziert das nicht, sondern da hast du eine Anfälligkeit und die Meditation ist dann der Trigger. Das kann ja gar nicht anders sein.
4: Ja, würde ich auch sagen, dass die Vulnerabilität vorher schon da war und die Fläche wird geschaffen oder kann geschaffen werden durch Meditation. Ich habe persönlich super gute Erfahrungen mit Meditation gemacht. Lass uns noch mal ganz kurz noch mal auf diese Begrifflichkeit eingehen. Spiritual Bypassing, dein Lieblingswort, weil es ein Anglizismus ist. Woher kommt der Begriff?
5: Also auf Deutsch heißt das ja spirituelles Umgehen und es beschreibt die Tendenz, spirituelle Erklärungen zu verwenden, um komplexe psychologische Probleme zu vermeiden. Ja? Hm. Also nehmen wir mal an, ich hänge in einer ganz schwierigen, verstrickten Beziehung fest und schaffe es mich nicht daraus zu lösen und jetzt beschäftige ich mich aber nicht mit den eigenen Anteilen und was es mir denn eigentlich so schwer macht, mich zu lösen, sondern ich sage mir, ja, das ist mein Seelenpartner und genau den hat mir das Universum zugespielt, weil ich daran was abzuarbeiten habe.
4: Ja, genau.
5: Das könnte zum Beispiel so ein Beispiel sein. Weißt du auch noch so konkrete Beispiele?
4: Ja. In dem Beispiel kann man auch sagen, alles ist Liebe und meine Aufgabe ist es zu lieben und ich bin einfach noch nicht genug in meiner Liebe drin, deswegen kann ich das gut an diesem Menschen üben.
5: Ja. Was es mir denn eigentlich so schwer macht, mich zu lösen, sondern ich sage mir, ja, das ist mein Seelenpartner und genau den hat mir das Universum zugespielt, weil ich daran was abzuarbeiten

0: auch dieses, ne? Oder ich habe das abzuarbeiten, weil mein Karma das so möchte, ne? Also, dass man eine kosmische, karmische Verbindung hat. Immer diese Erklärung mit dem größeren Ganzen, die wir ja nicht wissen, und die dann sagt, hey, im Hier und Jetzt ist es okay. Aber was es ja eigentlich macht, ist, dass man sich das Thema nicht genauer anguckt, dass man an diesem Thema eigentlich nicht wachsen kann und vermeidet. Und kurzfristig vermeidet man eigentlich immer mit Spiritual Bypassing oder mit der spirituellen Umgehung den Schmerz oder dieses unangenehme Gefühl im Moment. Zu sagen, ja, nee, ich muss mich nicht trennen, ich muss mich dem nicht stellen, ich kann jetzt weiter in der Beziehung leben, weil es meine größere Aufgabe ist.
1: Ja, und ich finde, da haben wir eigentlich ein ganz tolles Beispiel für, von dieser TikTok-Creatorin, Laura Matuse heißt die, die das ganz gut beschrieben hat. Das würde ich ganz gerne mal vorlesen, weil ich finde, das ist eigentlich ein ganz gutes Beispiel, wie sowas auch passieren kann. Also ich fasse es mal ein bisschen zusammen. Sie beschreibt eben, dass sie viele Jahre sehr, sehr schwierige Zeiten hatte, auch eine schwierige Kindheit, Traumata etc. pp. Und dass sie aber vor allen Dingen nach einer sehr spezifischen Phase in ihrem Leben mit einer katastrophalen Beziehung ihr Leben danach buchstäblich neu aufbauen musste. Und zwar körperlich, emotional und eben auch spirituell. Und dann hat sie losgelegt mit Ernährung, mit Sport, mit täglichem Yoga, Meditation etc. pp. Und zunächst hat sie sich da wirklich sehr viel besser gefühlt und hatte dieses sogenannte Yoga-Bliss-High, also dieses Yoga-Glücks-Hochgefühl und ist dann aber immer wieder auch gecrashed. Das heißt, immer wieder ist sie auch in Depressionen gegangen, ihre Beziehungen waren Chaos. Immer wieder hat sie sich zu denselben Typen hingezogen gefühlt, die im Grunde genommen ihre Traumaerfahrung bestätigt haben. Also immer wieder derselbe Typ Mann. Und dann hat sie noch mehr Yoga versucht und noch mehr Meditation und nochmal 2 Stunden obendrauf gepackt und hat sich da so richtig reingefräst, ne? Und auch ihre Yoga-Lehrerin hat zum Beispiel gesagt, du machst zu viel, das ist auch zu viel der Meditation, hat sie gewarnt, auch andere Leute haben sie gewarnt. Aber sie ist dann, anstatt mal auf die Warnungen zu hören, ist sie dann nach Indien gereist, um dort ihren Guru und ihre Erleuchtung zu finden. Also sie hat da sich richtig, richtig so reingefräst. Und dann hat sie mal in einem Tempel meditiert und zu Gott gebetet. Und der hat ihr gezeigt, so erzählt sie, was sie braucht, um in einer gesunden Beziehung zu sein. Und in dieser Nachricht hat sie so ganz klar für sich erfahren, sie muss an ihrem Familientrauma arbeiten. Und dann begann sie, das zu verändern und hat angefangen, psychologische Bücher zu lesen und viel mehr Verantwortung auch in ihrem Leben zu übernehmen. Und ist dann mehr in die psychologische Richtung gegangen, anstatt sich sozusagen in die Spiritualität zu flüchten und hat damit auch ihr Männerthema gelöst und ist jetzt auch ganz glücklich in Beziehung.
0: Mhm. Da sind so viele interessante Aspekte dabei, ne? Also sie ist nach Indien gereist, hat dort, wie sie es beschreibt, eine Gotteserfahrung gemacht und ist dann wieder auf sich zurückgeworfen worden. Und ihr wurde gesagt, hey, übernimm die Verantwortung und guck, was du für dich bearbeiten kannst. Und Psychotherapie und Psychologie bedeutet ja auch ganz häufig nicht, dass irgendwie jemand einen an die Hand nimmt und das für einen erledigt, sondern ja, man wird an die Hand genommen, aber man muss trotzdem die Arbeit selber erledigen, die Gefühle verarbeiten, die Dinge reflektieren, prozessieren, eine neue Perspektive gewinnen. Die Arbeit steckt bei einem selber und Spiritual Bypassing ist eben, dass man die Verantwortung ein Stück weit abgibt oder umgeht. Also abgibt an einen höheren Guru, an einen höheren Glauben und sagt, hey, dafür muss ich das und das nicht mehr tun. Und das ist Spiritualität ja nicht im Kern. Eigentlich ist Spiritualität im Kern belässt die Verantwortung bei mir.
1: Ja, und es gibt ja auch nicht wenige psychotherapeutische Ansätze, die eben die Meditation und auch buddhistische Lehren und es gibt ja inzwischen auch eine starke Bewegung vom westlichen europäischen Buddhismus in die Psychotherapie mit integrieren. Aber das ist ja nicht Bypassing. Bypassing ist im Grunde genommen sich zu flüchten und schweren Emotionen, belastenden Gefühlen und ungelösten Problemen eher aus dem Weg zu gehen.
0: Ja.
1: Und vieles auch mit spirituellen Erklärungen einfach abzutun.
0: Genau, und dafür werden wir noch ein paar Beispiele haben. Und ich finde es total gut, dass sich die Felder immer mehr vermischen, ne? Und gerade Meditations- und Achtsamkeitspraxis ist ja wahnsinnig wichtig, auch in der Psychologie. Sie vergrößert ja den Raum.

0: Raum zwischen Reiz und Reaktion. In dem Moment, wo ich achtsamer im Moment bin, kann ich ja überhaupt erst feststellen, was ist in mir aktiv, was sind meine eigentlichen eingeschliffenen, erlernten Reaktionsmuster und wie kann ich aus ihnen raustreten und mich so in der Situation entscheiden, dass es langfristig für mich gut ist. Und dafür brauche ich eben, oder dafür ist Meditation und Achtsamkeit ein wahnsinnig hilfreiches Tool. In der Akzeptanz- und Commitment-Therapie wird es zum Beispiel ganz häufig angewendet. Und gleichzeitig muss man gucken, wie man es anwendet. Es ist immer die Frage nach dem Wie.
1: Richtig. Und wie wir als Psychologen wissen, ist eben das Wichtigste, dass man eben Kontakt zu all seinen Gefühlen hat, auch zu seinen schmerzhaften Gefühlen. Denn nur, wenn ich mich mit diesen verbinde, kann ich sie letztlich auch bearbeiten. Ja, denn alles, was ich verdränge, genau, alles, was ich verdränge, kann ich ja nicht bearbeiten. Und deswegen denke ich, ist vielleicht nochmal ganz gut, nochmal konkreter zu werden. Ich kann mir nämlich vorstellen, dass jetzt viele unserer Zuhörer und Zuhörerinnen überlegen, benutze ich das jetzt vielleicht, um Umweg zu machen oder mache ich es richtig, dass wir einfach nochmal auf so ein paar typische Anzeichen eingehen, die darauf hinweisen könnten, dass man Spiritualität vielleicht doch dazu benutzt, um so einen Bogen um sich zu machen. Weil das sind ja keine bewussten Vorgänge. Also jemand, der das macht, der ist sich ja in dem Moment nicht bewusst, dass das tut, sondern glaubt daran, dass er das Richtige tut.
0: Ja, ganz genau. Also wenn wir schon bei Emotionen sind und Vermeidung von Emotionen, häufig ist ja die Wut, die im spirituellen Kontext vermieden wird, ne? Statt zu sagen, hey, ich bin jetzt wütend und das zu fühlen, das heißt nicht, dass man es in Aggression ausleben muss, aber statt zu sagen, ich bin jetzt wütend, sagt man sich, dass Wut schlecht ist und man verdrängt sie. Das kann ein Zeichen von Spiritual Bypassing sein. Also das heißt, man unterdrückt seine Gefühle wie Wut, Trauer, Angst, die werden dann abgelehnt, vielleicht auch mit der Begründung, dass sie niedrig schwingend sind oder zu negativ und ich fühle keine Wut, das sagt man sich dann, weil ich nur Liebe bin und Licht bin, anstatt eigentlich sich ehrlich mit seinen Gefühlen auseinanderzusetzen.
1: Genau, dass man im Grunde sich so an Idealzuständen orientiert und so ein bisschen versucht, diese sich einzureden. Was da ja auch ein klassischer Begriff ist, also ein typisches Wording ist, lass los, ne? Musst alles loslassen, ja. Und das finde ich ja überhaupt das Schwierigste überhaupt. Wie soll das gehen? Ich kann ja erst etwas loslassen, wenn ich es erstmal verarbeitet habe. Aber dafür müsste ich dann auch mal fühlen, was macht mich denn so wütend? Was ist denn da los? Was hat das mit mir zu tun? Was hat das vielleicht auch mit meiner Vergangenheit zu tun? Und so weiter.
0: Oder mit dem Moment an sich. Ne? Es gibt ja total gesunde Wut, die dafür sorgt, dass ich mich abgrenze, meine Grenzen schütze.
1: Richtig.
0: Sonst bin ich ja jemand, der sich ständig irgendwie überfahren lässt. Also in dem Moment mit dem Mönch, ne, der sich selber Mönch genannt hat, war ich auch so ein bisschen wütend, als er mir gesagt hat, ja, das ist noch nichts für dich. Da dachte ich mir so, merkst du dich noch? Das weißt du doch gar nicht. Ne? Der hat ja eigentlich für mich eine persönliche Grenze überschritten. Und wie viel gesellschaftlichen Wandel hätte es gegeben, wenn alle Leute gesagt hätten, lass es los, ich darf nicht wütend sein.
1: Genau, also Wut, es gibt ja die immer angemessene und unangemessene Gefühle. Und es gibt ja keinen Grund, auch angemessene Gefühle wegzumeditieren, sondern angemessene Gefühle geben ja auch oft eine gute Handlungsempfehlung. Was mir immer wieder auffällt, ist bei Leuten, die ich sag mal, sich selbst ein bisschen was vormachen mit ihrer Spiritualität oder so etwas auf der Flucht sind, wie gesagt, das sind ja längst nicht alle, ich kenne auch da sehr reflektierte Leute, ist aber, dass gerade die, die eher wenig reflektiert sind, leicht in so eine spirituelle Überlegenheit verfallen.
0: Mhm, ja.
1: Also, dass sie meinen, sie wären jetzt irgendwie spirituell besser als die anderen und so eine leichte Überheblichkeit, die ja oft als Ursache hat, sich vor eigenen Unsicherheiten zu schützen. Na, dass man eigentlich ein unsicherer Mensch ist, vielleicht auch mit dem Selbstwertgefühl nicht so gut aufgestellt ist, Selbstzweifel hat, dann hat man die Spiritualität gefunden und ha, jetzt bin ich wer, ne? Jetzt bin ich aber viel erleuchteter und viel erhabener als ihr alle. Ne?
0: Das hast du ja ganz häufig auch in Glaubensgemeinschaften, ne? Diese Überheblichkeit, diese Überlegenheitsgefühl, ne? Wir sind die Auserwählten und die anderen sind die verlorenen Schafe und kommen nicht ins Paradies, ne? Ich habe einen Kumpel, den kenne ich schon wahnsinnig lange und der liebäugelt jetzt gerade mit einer Gruppierung, die ich, würde ich sagen, als Sekten ähnlich bezeichnen würde. Und da gibt es auch immer so Tendenzen von ihm zu sagen, ja, das ist die Erkenntnis und das würde dir auch gut tun, wenn du dahinter steigst und da, ich bin ganz, ganz weit gekommen und wir sind ja so weit in unseren Gedanken und in unseren Gefühlen. Das ist immer so diese Mechanik. Wir sind besser als die anderen. Ich bin besser als die anderen. Und das erzeugt ja bei vielen, die in der Gruppierung sind, erstmal so ein Gefühl von, ah ja, das fühlt sich wohlig an. Tut dem Selbstwertgefühl erstmal gut, ne?
1: Genau, das ist dann dieses Neustart in der Gruppe. Und das ist natürlich eine sehr ungesunde und kann auch gefährliche Art sein, sein Selbstwertgefühl zu stabilisieren. Das hast du ja auch in religiösen Extrembereichen. Ne?
0: Ja, und das würde ich sagen, hatte in Teilen auch dieser Mönch, dem ich da begegnet bin. Ich bin erleuchtet und daher stehe ich über den menschlichen Problemen oder sowas wie, ich habe höhere Schwingungen als du.
1: Ja, und dabei war die Aussage ja wirklich aggressiv. Also wirklich unreflektiert, ne?
0: Aber das habe ich nicht verstanden, weil ich nicht auf seinem spirituellen Level war.
1: Ja. Was sind denn noch so Anzeichen von dieser spirituellen Flucht?
0: Sehr traumatische Erlebnisse als Lernerfahrungen abtun. Wenn mir was Schlimmes passiert, zu sagen, hey, das muss so sein, weil ich daran das lernen musste. Statt die eigenen Gefühle zuzulassen. Also wenn man das nutzt, um Gefühle zu verdrängen. Ich finde es jetzt grundsätzlich, wenn einem das hilft, zu sagen, hey, das war auch eine Lernerfahrung und was kann ich daraus lernen, das so zu deuten und zu sehen, kann manchmal hilfreich sein. Und es zeigt sich ja auch traumatische Erfahrungen können im Nachhinein zu posttraumatischem Wachstum führen, dass wir gestärkt und gesünder aus einer Krisensituation herausgehen, aber immer alles als kosmische Fügung zu deuten, kann auch dazu führen, dass wir uns vor bestimmten Themen wegducken.
1: Ja, genauso wie dieses zwanghafte positive Denken, also immer nur das Positive sehen, ne? Immer denken, alles wird gut und dann aber auch echte Probleme dabei zu ignorieren, ja, also dass man allem versucht, immer nur den positiven Touch und hier und Krise als Chance und hier und da und positiv. Aber damit im Grunde einen Riesenbogen macht, um Gefühle, die einen wirklich belasten und sie beiseite schiebt.
0: Ja, diese toxische Positivität, dazu gibt es auch mittlerweile relativ viel Forschung, dass sie eigentlich genau das Gegenteil erzeugt, weil sich irgendwann die unangenehmen Gefühle anstauen und anstauen. Das heißt, man verarbeitet das nicht richtig. Man geht auch nicht konstruktiv mit Situationen um. Und es hilft nicht, sich zu sagen die ganze Zeit, denk einfach positiv, dann lösen sich alle Probleme von selbst. Aber das höre ich nicht das erste Mal aus bestimmten Camps, aus bestimmten spirituellen Gruppen, dass wenn man da irgendwie mit negativen Gedanken aneckt, dass das nicht gern gesehen wird.
1: Wie? Das kannst du mal erklären? Also wie mit negativen Gedanken? Also
0: naja, dass das häufig zu einem selber wiedergegeben wird, dann ist man noch nicht weit genug, dann kann man noch nicht die Liebe zulassen, dann kann man die Energie nicht fließen lassen, all sowas. Also, dass das dann manchmal nicht ins Konzept passt.
1: Ja, aber das ist ja, wenn ich schon sowas höre, dann bist du ja nicht so weit genug, musst die Liebe fließen lassen und so weiter, da kriege ich ja schon wieder direkt Puls, weil das ist ja genau das, wo ich jetzt als Psychotherapeutin einfach völlig anders rangehen würde. Ja, und ich finde das halt eher eine Abwertung als auch eine Hilfe. Also genau
0: ja, 100%.
1: Darauf müsste ja eingegangen werden. Ne? Also wo tut's weh? Was macht es dir so schwer? Ne? Ja, ja. Aber ich denke, in dem Bereich sind einfach auch viele sogenannte Lehrer und Lehrerinnen unterwegs, die halt selber, sage ich nicht mal, nicht so weit sind. Es gibt da bestimmt super tolle Leute, mit Sicherheit, aber auch, ich glaube, viele, wie in allen Berufen, ja, auch Mittelmaß und schlechte Leute.
0: Und die vermeiden dann ja eigentlich auch ihre Verantwortung, weil wenn ich ein Gruppenleiter bin, habe ich ja auch die Verantwortung, in dem Setting, das ich dort aufmache, bestimmte Prozesse anzuleiten und auch, wenn es heikel wird, die Leute mitzunehmen und einzufangen. Ne? Das ist ja dann auch meine Aufgabe. Und wenn ich das dann immer negliere und wegschiebe und sage, nee, das ist jetzt dein Ding, du bist doch nicht weit genug oder was auch immer, dann schiebe ich es ja von mir. Und diese Vermeidung von Verantwortung ist auch ein Zeichen von Spiritual Bypassing. Also schwierige Lebenssituationen oder persönliche Probleme werden dann auf Karma oder Schicksal oder spirituelle Kräfte geschoben, anstatt die eigene Verantwortung anzuerkennen. Und das kann eben aber auch als Gruppenleiter passieren. Und ich kann dir mal ein konkretes Beispiel nennen. Mein Vater, ne, der hat so ein Grundstück, wo er immer wieder Leute einlädt, um irgendwelche Seminare zu machen. Und das ist eigentlich eine Riesenanhäufung von Menschen, die sich selber als sehr spirituell bezeichnen. diese Vermeidung von Verantwortung erlebe ich da immer wieder, ne? Wenn er aufräumt auf dem Grundstück und Sachen zu renovieren sind. Da gibt es ein paar, die leben quasi das ganze Jahr über da und nutzen alles. Aber sobald es dazu kommt, dass man mal einen Pinsel in die Hand nehmen muss oder einen Besen, sind die sofort so, nee, ich muss heute meine 2 Stunden Sonnenmeditation noch machen und ich kann nicht, weil ich muss heute innere Arbeit machen. Also das ist sie wirklich... Dass sie richtig wegducken, das beobachte ich immer wieder. Könnte aber auch so ein Einzelfänomen sein in der Gemeinschaft.
1: Ja, krass.
0: Aber im Allgemeinen geht es ja auch immer darum, auch beim Spiritual Bypassing, diese unangenehmen Gefühle zu vermeiden. Und Spiritual Bypassing gibt einem tolle Werkzeuge an die Hand, das zu tun. Und eigentlich damit ein Stück weit stehen zu bleiben und nicht wirklich in seinen Themen weiterzukommen und diese auch wirklich konstruktiv bearbeiten zu können. Steffi, lass uns doch mal gucken, welche psychologischen Mechanismen dahinter stecken.
1: Ja, es geht ja letztlich immer darum, irgendwie so innere Spannungen zu reduzieren. Und eine Formulierung bzw. eine Bezeichnung für so innere Widersprüche und Anspannungen sind ja in der Psychologie kognitive Dissonanzen. Das heißt, immer wenn Gedanken und Gefühle stark im Widerspruch stehen, zum Beispiel möchte ich eine treue Ehefrau sein und habe gleichzeitig aber Lust, mit meinem Kollegen ein Verhältnis anzufangen, dann habe ich eine Dissonanz. Und das ist eine unangenehme Spannung. Und die will natürlich reduziert werden.
0: Und wenn man jetzt in diesem Fall zum Beispiel Spiritualität missbrauchen würde, missinterpretieren würde und sagen würde, das ist ein Seelenverwandter, dem ich da begegne und das ist eine Aufgabe und ich muss ein Thema mit diesem Menschen durchleben, dann könnte man das nehmen, um seine Dissonanz zu reduzieren und sagen, ja, die Affäre ist okay und ich mache das jetzt einfach. Oder anderes Beispiel zu kognitiver Dissonanz, wenn ich aufgewachsen bin und sozialisiert worden bin, immer lieb, nett und artig zu sein, dann kommt jemand und er löst wahnsinnig viel Wut und Frustration in mir aus, dann kann ich einen Gedanken wie, alles geschieht aus einem höheren Grund und ich vergebe diesem Menschen einfach alles und lasse los nutzen, um diese kognitive Dissonanz nicht so spüren zu müssen und mich eigentlich meinen Gefühlen der Frustration und Wut hinzuwenden und zu sagen, hey, ich bin wütend und das ist in Ordnung und ich werde darüber nachdenken, warum ich so fühle und heißt ja nicht, dass ich das ausleben muss in Form von Aggression, aber vielleicht hat er eine Grenze überschritten, der Mensch.
1: Genau, das wird ja sehr oft gemacht, auch bei Trennungen, dass die Menschen meinen, ich vergebe dir, aber sie haben noch überhaupt nicht ihre Frustration oder ihren Trennungsschmerz verarbeitet. Also auch jenseits vom spirituellen Kontext jetzt. Mhm. Also, aber was sind noch so psychologische Mechanismen, die mit dazu führen, sich in Spiritualität zu flüchten?
0: Also, was ich tatsächlich selber schon relativ häufig erlebt habe, ist dieses Gemeinschaftsgefühl, was in spirituellen Gruppen entsteht und wo viele Menschen einfach eine Sehnsucht nach haben. Also evolutionär gesehen sind wir in Gruppen aufgewachsen und wenn wir dann wieder in so einer Gruppe sind und ein Thema bearbeiten, kann das ein total tolles Gefühl sein, kann aber auch zu so einem Confirmation Bias führen, zur sozialen Konformation, dass wir die Erwartungen, die eine Gruppe vermeintlich an uns stellt, denen entsprechen wollen und eigentlich unsere eigentlichen Werte und Gefühle hinten anstellen. Und das habe ich tatsächlich schon öfter erlebt in solchen Gruppen.
1: Also, dass man so eine Überanpassung, zu einer Überanpassung neigt. Das könnte damit natürlich auch zusammenhängen, dass gerade in diesen Gruppen ja auch vielleicht so klare Regeln oder Vorgaben sind, ne? Denen man sich anpassen muss. Ne? Also auch so ein Retreat oder so, da sind ja auch Vorgaben, Schweigeretreat und hier und da und so. Das ist ja auch der Sinn der Sache. Aber das führt natürlich manchmal auch dazu, gerade bei Menschen, die da vielleicht anfällig sind, in so eine Überanpassung zu gehen, ohne sich wirklich mit sich selbst zu spüren, was brauche ich, was will ich, was fühle ich, sondern einfach in diesem Regelsystem ganz gut zu funktionieren. Weil Regeln geben ja auch immer Halt.
0: Total, ne? Und gleichzeitig macht es ein unglaublich unangenehmes Gefühl und gerade als Mensch, der eher überangepasst ist und auf der Suche und häufig sind es ja Menschen, die auf der Suche sind und vielleicht ein bisschen tendenziell vulnerabler, dagegen zu verstoßen oder was anderes zu sagen, weil du dann die Gruppe gegen dich hast, ne? Und das kennen wir alle, dass das einfach unangenehm ist.
1: Richtig. Und ich meine aber nicht nur, also ich meine, ich habe auch Freundinnen, die gehen immer wieder in Retreat und die machen das gerne und für die ist das auch alles total richtig und gut. Aber wenn ich mich da rein flüchte, dann manchmal auch aus dem Grund, aha, hier habe ich ein System, wo ich genau weiß, was von mir erwartet wird und was ich tun muss, um dazuzugehören, ohne dass man wirklich die echte innere Anbindung zu sich selbst hat.
0: Mhm. Obwohl man die ja ganz häufig sucht in solchen Gruppen, ne?
1: Ja.
0: Ja, ja, also ich glaube, Steffi, ganz wichtig ist, ne, und das ist ja auch nicht unsere Intention, Spiritualität und auch Retreats können wahnsinnig gute und positive Effekte haben. Wenn man mit der falschen Intention reingeht, ist man vulnerabler für bestimmte Effekte, die entstehen. Und da gilt es einfach auch, seine Aufmerksamkeit mal hinzulenken und sich selber zu überprüfen und zu sagen, hey, weswegen bin ich hier und kann ich dieses Ziel auch verfolgen? Steffi, hast du noch ein weiteres Beispiel für die psychologischen Mechanismen, die hinter Spiritual Bypassing stehen?
1: Ja, im Grunde sind es die fundamentalen Mechanismen der Verdrängung. Darum geht es, ne? Verdrängen, unterdrücken von Emotionen, beiseite schieben. Alles dient ja letztlich immer wieder dem Zweck, sich mit gewissen Gefühlen nicht auseinandersetzen zu müssen, sondern eben diesen kleinen Umweg, um diese Gefühle zu machen und sich eben in die spirituelle Praxis zu werfen. Ja, also im Grunde ist es die Mutter aller Selbstschutzmaßnahmen, die gute alte Verdrängung.
0: Mhm. Ja, was ich auch immer wieder ganz häufig höre ist, das war ein guter Lehrer. Ich habe einen Kumpel, der ist bei einem wirklich, man kann es nicht anders sagen, beschissenen Stiefvater aufgewachsen, den geschlagen hat und der ihn einfach misshandelt hat und verbal niedergemacht hat, aber auch wirklich Ohrfeigen ins Gesicht und all das. Und er sagt im Nachhinein, das war ein guter Lehrer und man könnte auch sagen, und das wäre eher meine psychologische Perspektive zu sagen, ey, das war wirklich einfach beschissen und gleichzeitig konntest du bestimmte Sachen daraus entwickeln, bestimmte Fähigkeiten, ne? Und trotzdem war es einfach ein ganz, ganz mieses und schmerzhaftes und schlimmes Erlebnis.
1: Ja, diese Umdeutung im Sinne, es war ein guter Lehrer, ist ja eben genau so ein konkretes Beispiel, wie wir eben auch Dinge verdrängen können. Ich meine, er weiß, dass er schwierig war, aber er verdrängt in dem Moment, wie schlimm es wirklich war.
0: Ja. Und dieses Verdrängen, das machen wir alle in verschiedensten Kontexten. Wir nutzen verschiedene Sachen dazu. Manche nutzen die Spiritualität, andere ihr Handy, andere essen, Sport, Sex, Einkaufen, die Arbeit. Also wir verdrängen alle und wir haben ein schönes Beispiel von Verdrängen als Hörermail bekommen an so bin ich eben @auf-die-ohren.com, die Sabrina hat geschrieben.
1: Liebe Steffi, lieber Lukas, ich wollte mit euch eine Erfahrung teilen, weil ich denke, es könnte für andere hilfreich sein, die sich in einer ähnlichen Situation befinden. Vor einem Jahr war ich total verloren. Nach einer schweren Trennung und einem Jobverlust wusste ich nicht mehr, wie es weitergehen sollte. Also entschied ich mich auf den Rat einer Freundin nach Indien zu reisen, um in einem Yoga-Retreat wieder zu mir zu finden. Am Anfang war es wirklich toll. Jeden Morgen Meditation, die Yogastunden haben mich total aufgeladen und ich fühlte mich wie ein neuer Mensch und die ganze Theorie und die Idee der spirituellen Lehre fand ich super hilfreich. Aber dann begann es sich anders anzufühlen. Irgendwann bemerkte ich, dass es nicht mehr okay war, auch mal schlecht drauf zu sein. Immer wenn ich mich mal traurig oder wütend fühlte, hieß es, hey, lass los, sei im Moment, ist alles nur im Kopf. Statt zu lernen, wie ich mit meinen Gefühlen umgehen kann, wurde ich am Ende mehr und mehr dazu gedrängt, alles zu verdrängen. Was mich besonders gestört hat, war die ständige Betonung auf positives Denken. Jedes Mal, wenn ich mal Zweifel hatte oder mich überfordert fühlte, wurde mir gesagt, dass es nur daran liegt, dass ich nicht genügend loslasse. Das ist wieder, ne? Es war, als ob ich alles, was schwer war, einfach wegschieben musste, um in Anführungsstrichen erleuchtet zu sein. Es gab keinen Raum für echte, unbequeme Gefühle. Es fühlte sich an, als ob ich nicht wirklich ich sein durfte, wer ich war, sondern eine Version von mir, die immer gut drauf sein musste. Am Ende hatte ich das Gefühl, dass ich nicht wirklich im Kontakt mit mir selbst war, sondern dass ich mich nur hinter dieser ganzen positiven Fassade verstecke. Ich wollte mich wirklich heilen, aber ich habe gemerkt, dass es nicht funktioniert, wenn man immer nur auf das Gute schaut und das Schlechte wegdrückt. Man muss die schwierigen Gefühle annehmen dürfen, um wirklich gesund zu werden. Ich hoffe, meine Erfahrung hilft anderen, die vielleicht in eine ähnliche Falle tappen könnten. Jo, aber das ist jetzt halt wieder auch so die Frage, also ich bin ja jetzt so retreatmäßig nicht so unterwegs. Ich denke, es ist vielleicht auch nicht überall so, oder?
0: Also nee, auf gar keinen Fall, ne? Also das ist in manchen Retreats so, dass alle super, super positiv sind. Und das ist nicht nur von dem Retreat-Leiter, der Leiterin so ausgehend, sondern manchmal entsteht auch sowas, dass manche Menschen, die unsicher sind und dahin kommen, eigentlich nicht wirklich authentisch sind. Und dann ist es so, als ob sie alle anderen damit anstecken, ne? Ah, okay, es tut mir so gut und ich bin so gut drauf und es ist so schön hier zu sein, ist alles so super. Und dann, wenn jemand anderes auch unsicher ist, denkt er, ich muss in diese Dynamik einsteigen, um dazuzugehören. Das sind die Gruppeneffekte. Und manchmal geht es tatsächlich von den Leuten aus, von der Lehre, die sie verbreiten. Und es gibt natürlich auch Retreats, wo alles sein darf und wo gut bearbeitet wird, ne? Also ich würde sagen, kommt immer darauf an, wo man hinkommt und was da für Leute sind und was für eine Leitung und was für eine Lehre verbreitet wird. Ich habe schon einiges erlebt in dem Zuge, ne? Also dadurch, dass ich viel ausprobiere im Jakobsweg, ne? Und aber auch dadurch, dass ich immer mal wieder von Freundinnen und Freunden was höre. Steffi, eine andere Frage zur Psychotherapie. Wie siehst du Psychotherapie? Ist das ein Prozess, der irgendwann komplett abgeschlossen ist? Also jemand ist einfach durchtherapiert und dann ist alles gut? Oder ist es eher was wie Sport? Weil Sport machst du ja auch nicht einmal irgendwie intensiv für 10 Monate und bist dann fertig, sondern Sport machst du dein ganzes Leben, um den Körper gesund und fit zu halten. Also ist Psychotherapie oder psychologische Begleitung eher was, was für dich ein Leben lang geht oder nur in einer gewissen Phase?
1: Also Psychotherapie sollte auf keinen Fall ein Leben lang gehen, es sei denn, man hat wirklich so viele Probleme, dass sie ein Leben lang brauchen, um aufgelöst zu werden, sondern da geht es ja darum, gewisse Muster, gewisse konkrete Probleme tatsächlich auch zu lösen. Und ganz viele dieser Probleme können auch gelöst werden. Was anderes ist es mit der Selbstreflexion, weil das Leben stellt uns ja ständig vor irgendwelche Herausforderungen, auch persönliche Krisen. Wir werden älter, wir sterben irgendwann, wir haben ständig Beziehungen zu anderen Menschen, wo es ganz, ganz wichtig ist, selbstreflektiert zu bleiben. Aber Psychotherapie begrenzt sich ja mehr auf einen bestimmten Heilungsprozess und der kann und sollte irgendwann auch mal abgeschlossen sein. Anders ist es mit der Selbstreflexion. Da würde ich es eher sehen wie mit dem Sport, dass man das ein Leben lang macht.
0: Ja, ich bin da ganz ähnlicher Meinung, dass bestimmte Themen aufgelöst werden kann oder bearbeitet werden können und dann trifft man auch bessere Entscheidungen im Hier und Jetzt und führt wahrscheinlich ein anderes Leben. Und dann gibt es immer wieder neue Herausforderungen, wo es manchmal nicht ausreicht, sich mit Freunden, mit der Familie, mit dem Partner, mit der Partnerin auseinanderzusetzen, sondern eine neutrale Person von außen reinholt, um das zu reflektieren. Ja.
1: Ja, ich denke, der ein oder andere Hörer oder Hörerin hat sich jetzt vielleicht da schon ertappt gefühlt und auf jeden Fall so eine Idee davon bekommen, was wir mit diesem Spiritual Bypassing meinen. Und dann schließt sich natürlich logischerweise die Frage an, ja okay, wenn das jetzt so ist, wie komme ich aus der Nummer raus? Loki, was wären deine ersten Impulse?
0: Also, ich finde es immer ganz, ganz wichtig, wenn man Leute hat, denen man vertraut, die einen kennen, wenn die sagen, man hat sich ganz, ganz stark verändert und haben irgendwie das Gefühl, man dreht ab, dass man mit denen mal wirklich ein Gespräch sucht und auch das innerlich nachklingen lässt. Also so einen objektiven Außenblick zu bekommen, ist immer mal wieder ganz wichtig, weil man merkt das ja meistens nicht, wenn man Spiritual Bypassing betreibt.
1: Ja, und aber auch wenn ich es merke, ist es halt, muss ich mich so ein bisschen meiner eigenen Angst stellen. Also wovor flüchte ich eigentlich? Wo gibt mir das so einen großen Halt? Und auch vielleicht zu sagen, ich muss das ja alles nicht loslassen, weil mich das auch irgendwie auf eine gewisse Art so stabilisiert und ich das auch gerne mache mit der Meditation und allem, was dazu gehört, sondern vielleicht einfach ein bisschen die Richtung ändern, also ein bisschen mehr Raum lassen für eben auch Gefühle, die mich belasten, ein bisschen mehr Raum lassen für Themen, die ich vielleicht schon mein Leben lang mit mir herumschleppe. Also, dass man ja nicht sagen muss, ich werfe das jetzt alles in die Tonne, sondern ich versuche das ein bisschen zu modifizieren und zwar auf eine Art und Weise, dass ich auf eine gesunde Art mehr zu mir finde und wirklich in eine echte Verbindung mit mir selbst komme.
0: Da kann es helfen, wirklich mal für einen Moment aus der Situation rauszugehen, sich aus seinem üblichen Rhythmus der Spiritualität rauszuklinken und von außen zu gucken, mit einem kühlen Kopf, welche Emotionen vermeide ich eigentlich, welche Themen umschiffe ich eigentlich und was möchte ich nicht fühlen? Die große Frage dahinter steckt eigentlich immer, was möchte ich gerade nicht fühlen und was ist zu unangenehm? Und klar, wenn man irgendwie einen Anker für sich im Leben gefunden hat, weil man so ein riesengroßes Angstthema hat, macht es auch Angst, diesen Anker loszulassen.
1: Ja, und da kann man sich ja immer noch überlegen, wenn das so ein großes Thema ist, in Psychotherapie zu gehen. Und wenn die Themen nicht so groß sind, also da muss ich wirklich sagen, dass mein Buch Das Kind in dir, das gibt ja wirklich eine mega gute Struktur vor, wie man sich eben seinen eigenen psychologischen Themen eben auch auf eine psychologische Art und Weise nähern kann. Und das schließt ja andere Praktiken überhaupt nicht aus. Also dass man trotzdem weiter mit Meditation macht und so, aber eben da selbst ehrlich genug ist und sich fragt, wo benutze ich im Grunde genommen diese Art der Spiritualität? Und es ist ja nicht nur Meditation, das sind ja einfach spirituelle Überbauten, die Menschen so pflegen. Wo benutze ich die einfach nur, um mir zwar ein scheinbar sicheres, aber eigentlich nicht ganz gesundes neues Zuhause zu geben?
0: Ja, Steffi, es geht wie immer um Selbstreflexion, um die ehrliche Auseinandersetzung mit mir selber. Und manchmal kann eine Außenperspektive helfen, manchmal kann eine professionelle Außenperspektive helfen. Und ganz häufig, wenn wir selber von außen rauf gucken, kann unser eigener Blick auch dafür sorgen, dass wir wissen, hey, wo vermeide ich und wo gehe ich durch? Und ab und an zu vermeiden, finde ich auch völlig okay, weil immer nur durchgehen ist auch wahnsinnig anstrengend.
1: Also die letzte Frage, die mir jetzt so ein bisschen noch durch den Kopf geht, bevor wir abschließen, ist, was mache ich denn jetzt? Jetzt habe ich diesen Podcast gehört und sage, nee, ich bin das nicht. Aber eine gute Freundin von mir kommt so drauf, die eigene Mutter oder wer auch immer. Wie gehe ich denn damit am besten um? Also wenn ich so, das kennt doch jeder, wenn manche Leute plötzlich so ein spirituelles Sendungsbewusstsein entwickeln und man so das Gefühl hat, so auf normalen Wege kann man sich auch nicht mehr so richtig mit denen unterhalten. Und ja, die dann irgendwie so, ja, auch als schwierig empfindet. Gerade im Sinne der Sachen, die wir vielleicht eben heute auch schon besprochen haben, so dieses bisschen sich überheben, ja, du bist noch nicht so weit, da musst du loslassen. Ist doch alles nur im Kopf und diese ganzen blöden Sprüche, auf die man normalerweise auch gar keinen Bock hat. Und das kann ja wirklich schwierig sein, vor allen Dingen, wenn das eine nahestehende Person ist, vielleicht die eigene Mutter oder so, wo man nicht einfach sagen kann, da kann ich jetzt mal den Kontakt vermeiden oder so.
0: Ja, also ich hatte es ja ganz konkret bei dem guten Freund von mir, der in eine sektenähnliche Struktur abgerutscht ist ein großes Wort, aber der sich damit sehr stark befasst, ne? Und das Erste, was ich gemacht habe, ist ein ganz offenes Gespräch, ohne das zu bewerten, mit ihm darüber geführt, bestimmte Sachen hinterfragt, bestimmte Dinge, die er gesagt hat, auch hinterfragt und einfach mal seine Meinung gehört habe, ohne ihn zu verurteilen, weil ich glaube, eine ganz krasse Verurteilung führt wieder dazu, dass jemand sich weiter verkriecht da drin. Ja, du kannst das noch nicht sehen, du bist noch nicht am Licht, du bist noch nicht am Tor der Öffnung. Also ein Gespräch, Gefühle beschreiben, einfach Offenheit. Das ist das Erste.
1: Und was mir auch immer hilft, ist, mich innerlich so ein bisschen zu entspannen und innerlich so einen kleinen Abstand einzunehmen und sagen, okay, so ist jetzt im Moment drauf und sich persönlich versuchen, nicht so stark zu involvieren, sondern das wirklich mehr bei der anderen Person zu belassen. Weil sonst kommt man ganz schnell in eine Verstrickung und dann wird es echt schwierig. Also von der inneren Haltung her. Na, okay, sie ist jetzt auf dem Trip. Wenn es eine Person ist, die mir nicht ganz so nahe steht, kann ich mich ja ein bisschen zurückziehen. Wenn es eine Person ist, die mir näher steht, brauche ich vor allen Dingen eine innere Haltung dazu. Und natürlich auch immer mal wieder sagen, wie es einem selber damit geht und dass man auch gerne mal nochmal ein anderes Thema hätte. Also die viel zitierten Ich-Botschaften, dass man eben einfach auch eigene Wünsche und Bedürfnisse formuliert.
0: Was auch hilfreich sein kann, ist, andere Personen dazu zu holen und mit denen das Gespräch zu suchen oder die auch zu bitten, mit der Person das Gespräch zu suchen, die der Person nahestehen, ne? Und die wirklich einen emotionalen Draht zu der Person haben. Weil wenn einer das sagt, ist so häufig so, ah, okay, Einzelmeinung. Aber wenn relativ viele Personen auf mich zukommen, kann das doch nochmal zu einem Überdenken führen.
1: Ja, das stimmt. Also wenn mehrere das auch nochmal ansprechen. Aber es ist wie immer, es ist halt schwierig. Das ist so ähnlich wie wenn jemand in Verschwörungstheorien ist. Ne? Es ist immer, wenn Leute sehr auf einen eigenen Trip kommen und man spürt auch so, dass die Verbindung sich dadurch verändert, das ist immer ein ganz, ganz schwieriges Thema. Wie gehe ich damit um? Wie gesagt, ich denke über innere Haltung, natürlich Sachen auch ansprechen, schon versuchen, ins Gespräch zu gehen. Aber wenn man merkt, eben, das funktioniert eben nicht, vielleicht auch ein bisschen mit Humor die Schwere für einen persönlich aus dem Thema rausholen.
0: Mhm. Und ich denke mir am Ende immer, das Universum will das so, dass derjenige gerade diese Erfahrung macht.
1: Der war gut. Geil. Okay.
0: Da wären wir wieder beim Spiritual Bypassing. Ja, vielen Dank an euch fürs Zuhören, fürs Mitdenken, fürs Mitfühlen bei dieser Folge. Wenn sie euch gefallen hat, dann abonniert gerne den Podcast, falls ihr es noch nicht getan habt. Empfehlt ihn gerne weiter. Wir freuen uns, mit euch die Zeit verbringen zu können. Macht's gut, bis zum nächsten Mal.
1: Tschüss.
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3: Aber all das hat mir einfach auch nochmal gezeigt, wie viel auf dem Spiel steht. Also nicht nur für mich, sondern auch für alle Menschen, die mich bis dahin unterstützt haben, die mir vertraut haben. Ich wusste, dass ich eine gute Leistung abliefern muss. Und zwar für alle diese Menschen, für alle Frauen, die da noch kommen wollen und diesen Weg auch gehen wollen.
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4: Hier ist Simone Menne und ich sitze heute nicht in einem Studio und auch nicht in einem Büro, sondern ich sitze an meinem Schreibtisch in Kiel. Wir werden das Gespräch heute telefonisch führen und auch aufnehmen. Meine Gesprächspartnerin ist Bibiana Steinhaus. Sie ist die erste und bislang einzige Schiedsrichterin in der ersten Fußball-Bundesliga der Männer und hat Gänsehautspiele gepfiffen. Jedenfalls fühlt sich das für mich so an oder hört sich das für mich so an, nämlich Endspiele bei den Olympischen Spielen, bei der Champions League und der Weltmeisterschaft. Ich bin schrecklich neugierig, weil ich könnte mir vorstellen, dass wir vielleicht Parallelen zwischen Vorstand- und Aufsichtsratsjobs und Schiedsrichterjob oder aber auch ihrem Polizistinnenjob finden. Von daher bin ich ganz neugierig und begrüße Sie ganz herzlich, Frau Steinhaus.
3: Hallo, liebe Frau Menne. Ganz herzlichen Dank für die nette Begrüßung, liebe Zuhörerinnen, liebe Zuhörer. Ich freue mich wahnsinnig, heute bei Ihnen sein zu dürfen. Während Sie in Kiel hoffentlich ein wenig Sonnenschein genießen, sitze ich hier in Hannover bei allerschönstem Sonnenschein und lade Sie in mein Wohnzimmer ein.
4: Ich habe mich ja ein bisschen vorbereitet und wusste eigentlich sehr, sehr wenig. Und ich denke, das geht vielen, vielleicht auch unseren Hörerinnen und Hörern so. Wie macht man denn Karriere als Schiedsrichterin? Ich finde, ehrlich gesagt, es ist schwieriger, als Vorstand zu werden. Denn wenn ich es richtig gelesen habe, müssen Sie 6-mal im Jahr Leistungstests machen. Und das würde mich interessieren. Was sind das für Tests?
3: Also tatsächlich ist es so, dass ich meinen Weg tatsächlich mit ganz viel Leidenschaft vorangebracht habe, glaube ich. Also ich habe das, was ich tue, immer unheimlich gerne getan, habe mich da gerne ausgetobt und wahnsinnig gerne weiterentwickelt. Und ich glaube, dieses Interesse, diese Neugier und diese Leidenschaft machen den Erfolg aus. Und zwar fast egal in welchem Bereich.
4: Da würde ich zustimmen. Da haben Sie recht. Man muss für etwas brennen und man muss Spaß dran haben. Und wenn man motiviert ist und Spaß dran hat, dann ist man auch gut. Und natürlich, dann fordert man sich vielleicht auch anders in dem Sinne, wie bilde ich mich weiter? Wie lerne ich was Neues? Wie werde ich besser? Ja, das könnte ich mir vorstellen. Aber was ist denn das? Wo Sie sich immer weiter bilden müssen. Also ich nehme an, es ist nicht nur, aber auch sowas Banales wie, man muss auf der Höhe des Balls bleiben und schnell sein. Das ist es sicher auch. Aber machen Sie auch sowas wie Reaktionstests und so?
3: Also tatsächlich hat die Schiedsrichterei ganz, ganz viele sehr, sehr unterschiedliche Anforderungen. Es geht los, dass man erstmal die Regeln lernt, sich mit dem Gesetzestext beschäftigt, wie man gewisse Dinge denn dann auch interpretiert, Gesetze interpretiert, anwendet. Also das ist, glaube ich, mal so das allererste, so als Grundstock. Und dann gilt es natürlich, rauszugehen aufs Feld und dieses Wissen anzuwenden. Und plötzlich wird man mit Reaktionen auf die Entscheidungen konfrontiert. Also plötzlich sitzt man nicht mehr am Schreibtisch und sagt, ja, da würde ich eine gelbe Karte geben oder da würde ich vielleicht eine rote Karte geben, sondern plötzlich gibt es da jemanden, der von dieser Einschränkung betroffen ist. Und der tut natürlich auch darauf reagieren und tut seinen Unmut vielleicht kund oder seine Bestätigung, je nachdem. Und insofern gehört natürlich auch ganz, ganz viel Kommunikation dazu. Kommunikation mit den Spielern, mit den Trainern, mit den Betreuern, mit allen Beteiligten irgendwie am Spiel. Und ja, Aktion, Reaktion, dann versuche ich natürlich immer nicht nur auf das Geschehen auf dem Feld zu reagieren, sondern wie so ein guter Schachspieler vielleicht schon mal vorauszuahnen, welchem Problem, welcher Situation könnte ich mich gegebenenfalls als nächstes gegenübersehen? Und was mache ich dann damit? Wie reagiere ich darauf? Also was ist meine Strategie? Was ist mein Plan? Und ich muss immer Entscheidungen treffen. Und die treffe ich natürlich nicht nur alleine, die treffe ich im Team mit meinen Assistenten. Aber diese Entscheidungen müssen auch getroffen werden. Und wenn ich mich dafür entscheide, eine Situation weiterlaufen zu lassen und eben nicht auf Freistoß oder Strafstoß, Eckstoß, wie auch immer entscheide, dann ist das auch eine Entscheidung. Also ich kann mich auch nicht verstecken. Und diese Präsenz ist, glaube ich, auch nochmal eine ganz spezielle Anforderung. Alles das, was ich auf dem Feld dann tue, wird beobachtet. Also so wie wir 80 Millionen Bundestrainer in Deutschland haben, haben wir natürlich auch mindestens genauso viele Schiedsrichter, die dem Fußball frönen. Und insofern wird jede meiner Entscheidungen genau beäugt, genau beachtet und natürlich auch auf den Prüfstein gestellt, denn bei all der Medienpräsenz, bei all den vielen Kameraperspektiven, die der Fußball heute bietet, ist natürlich auch jede meiner Entscheidungen bis ins Detail überprüfbar. Und manchmal muss ich mich auch damit konfrontiert sehen, dass ich eine Entscheidung, wenn ich eine zweite Chance habe, anders treffen würde. Also auch immer so die Frage, wie gehe ich vielleicht denn dann auch mit Fehlentscheidungen oder Verbesserungsmöglichkeiten denn dann tatsächlich um? Also Sie sehen schon, es ist ein total breit gefächertes Portfolio und all das tue ich natürlich, genau wie Sie sagen, auf der Höhe des Balles, also bei höchster körperlicher Belastung.
4: Also es ist höchsten Respekt, weil vieles, was Sie eben gesagt haben, also Entscheidungen treffen oder eben auch keine Entscheidung treffen, ist eine Entscheidung. Das gilt natürlich eigentlich in der Wirtschaft auch. Aber es kann besser vertuscht werden, sage ich jetzt mal ganz böse, nicht? Also man kann ja sagen, ich brauche noch einen Analyseauftrag, ich brauche noch mehr Sicherheit. All das können Sie nicht. Sie müssen sofort entscheiden. Und die Überprüfbarkeit ist auch dort im Management nicht gegeben. Und gleichzeitig, und das ist mir auch in der Vorbereitung aufgefallen, Sie haben es eben auch angesprochen, Sie haben ja sofort ein direktes Feedback. Also vom Publikum, von den Spielern und Sie haben natürlich im Zweifelsfall auch am nächsten Tag ein Feedback, das dann irgendwo in den Medien steht oder abends im aktuellen Sportstudio oder so. Und Sie haben eben auch gesagt, Sie treffen auf Emotionen. Sie selber dürfen ja aber wahrscheinlich keine Emotionen zeigen, oder?
3: Als Schiedsrichterin, als Schiedsrichter ist es unheimlich wichtig, neutral zu bleiben und auch den Spielern neutral zu begegnen. Spieler tragen ganz viel Emotionen mit sich und diese Emotionen werden natürlich auch nach außen getragen. Das ist ja auch das, was einen Spieler antreibt, die Qualität eines Spielers vielleicht auch ausmacht. Und wenn ich dann noch zusätzlich Emotionen in dieses Spiel geben würde, also noch zusätzlich, sag es mal, als Bild Öl ins Feuer gießen würde, dann würde das natürlich auch bedeuten, dass die Situation noch emotionaler wird, dass ich nicht der ruhende Pol bin, sondern dass man sich dann auch an mir sozusagen emotional abarbeitet. Und das möchte ich ja gar nicht. Je unruhiger es um mich rum wird, je unruhiger es um den Schiedsrichter wird, desto wichtiger ist es, dass der Schiedsrichter auf dem Feld einen Ruhepol bildet. Ein Leuchtturm, an dem man sich ausrichten kann, wo man sich wieder auf den Weg finden kann, auf den Weg begeben kann. Und diese Sicherheit und diese Stabilität und diese Ruhe erwarte ich von einem Schiedsrichter. Also je unruhiger und aufgeregter das Meer um mich rum wird, desto klarer muss ich einfach auch für meine Werte stehen und für meine Strategie und für meine Richtung des Spiels.
4: Also ich kenne bestimmte Situationen. Ich habe einmal, also das Allerschlimmste, was ich erlebt habe als Feedback, war, als ich eine Standortschließung verkünden musste an Mitarbeiter, die ich auch eine Zeit lang selber geführt habe, die ich also selber gut kannte. Und die standen da mit Trillerpfeifen und haben mich ausgepfiffen und einige haben mir ihren Ausweis vor die Füße geschmissen. Auch da musste ich natürlich sehr ruhig bleiben und sehr sachlich. Das war aber super schwierig und ich habe das nächste Hinterzimmer gesucht und erstmal geheult. Was haben Sie für Techniken, dass Sie ruhig bleiben? Oder führt das automatisch dazu, wie Sie gerade sagen, dass diese Unruhe dazu führt, dass Sie noch stärker sich konzentrieren und fokussieren können?
3: Unruhe, Feedback, Emotionen lassen mich noch sehr viel klarer werden, sehr viel stärker meine Mitte finden, sehr viel mehr Ruhe ausstrahlen, weil ich die Erfahrung gemacht habe, dass diese Ruhe, diese Strahlkraft, diese Beständigkeit Menschen Halt und Richtung gibt. Das ist das, wie ich meinen Job in diesem Moment dann auch interpretiere. Ich weiß, dass den Reaktionen, denen ich begegne, die sind meiner Aufgabe geschuldet. Die sind meiner Uniform geschuldet. Die sind dem Hut geschuldet, den ich in dem Moment denn dann aufhabe. Es geht nicht um mich als Person. Und das ist mir immer unglaublich wichtig, das eine vom anderen zu trennen. Also Person und Aufgabe sind zwei völlig unterschiedliche Dinge.
4: Hat sich das weiterentwickelt während Ihrer Karriere? Also war das schon immer da? Oder haben Sie durch Erfahrung dann da auch dazugelernt?
3: Ich glaube, das war zum Anfang ganz bewusst nicht da. Da habe ich viele Dinge persönlich genommen, habe Angriffe als persönlich empfunden. Und die Tätigkeit als Schiedsrichterin und auch die Tätigkeit in meinem Polizeiberuf hat mich lernen lassen, dass der Mensch hinter der Uniform in dem Moment einfach nicht gesehen wird, sondern der Adressat all dieser Emotionen, all dieser Unzufriedenheit oder Zufriedenheit ist die Rolle, die ich gerade ausübe. Und das ist eben die Rolle des Schiedsrichters oder eben auch des Polizisten.
4: Wir haben eine Rubrik, die heißt Zitat. Und Sie haben mal gesagt, ein Rezept auf dem Platz, insbesondere auch gegen Macho-Sprüche, wäre viel sehen und wenig hören. Manchmal hat es mehr Profil, wegzuhören als hinzuhören. Und gleichzeitig habe ich mir dann die Frage gestellt, aber Sie müssen sich ja Respekt verschaffen. Das heißt, Sie überhören auch mal ein Schimpfwort, eine Beleidigung, und das sagen aber gleichzeitig, ich kann mir aber trotzdem Respekt verschaffen. Und das tun Sie dann durch Ihre Sachentscheidung oder auch durch Gesichtsausdruck oder auch mal hinterher zu sagen, nee, so geht's nicht?
3: Sowohl als auch, glaube ich. Was ganz wichtig ist, ist, dass ich ziehe mir nicht jeden Schuh an, den man mir so hinstellt, sondern das entscheide ich schon noch selber, worauf ich mich einlasse und worauf denn dann auch mal nicht. Es muss nicht jede Schlacht gewonnen werden, es muss der Krieg gewonnen werden, ne? So sagt man ja. Insofern wähle ich die Schlachten durchaus weise, hoffe ich zumindest, dass ich das tue. Ich glaube, es ist unerlässlich, hier und da Profil zu zeigen und sich zu positionieren. Das kann auch schmerzhaft sein. Und das muss nicht zwingend zum eigenen Vorteil geschehen. Bei vielen Dingen, die ich so höre, denke ich mir ganz häufig auch, gut, jeder disqualifiziert sich selber so gut, wie er eben kann. Ja. Und das hilft mir auch immer wieder, um zu sagen, das ist die Entscheidung desjenigen, der es gesagt hat. Das ist die, das sind die Gedanken desjenigen, der entscheidet, sie auszuspeichern. Deshalb muss ich sie noch nicht für mich annehmen. Ich kann das sehr wohl zur Kenntnis nehmen und denke mir, dann meinen Teil dazu. Aber nicht alles muss kommentiert werden.
4: Ja, sehr, sehr guter Ratschlag. Das denke ich, passt. Was Sie haben es eben auch schon mal angesprochen, und das ist auch ein Aspekt, der mich interessiert, die Teamarbeit. Also Sie sind ein Team auf dem Platz, auch wenn man häufig erstmal nur die erste Schiedsrichterin oder den ersten Schiedsrichter sieht. Haben Sie ein festes Team? Wie bereiten Sie sich dann vor auf ein Spiel?
3: Also mein Team und ich, wir sind in 90% der Spiele tatsächlich zusammen unterwegs.
4: Ah, okay. Mhm.
3: Also wir kennen uns wirklich sehr, sehr gut. Dieses Wissen umeinander und dieses Wissen um die Stärken und auch die Entwicklungsmöglichkeiten des einzelnen Teammitglieds auf dem Feld macht uns so stark miteinander. Ich würde sagen, wir sind gar nicht unbedingt die besten Individualisten, aber wir sind als Team unfassbar stark, weil wir um die Stärken des anderen wissen und uns darauf zu 100% verlassen können. Wir wissen aber auch um die blinden Flecken des anderen. Und wir sind ja auch immer mit Kommunikation miteinander verbunden, also mit Headsets, sodass wir immer miteinander offen sprechen können. Und wenn dann jemand sagt, wir haben dann eben auch so ein Schlüsselwort, wo wir dann sagen, so, und jetzt stopp, jetzt mal alle die Luft anhalten. Jetzt übernehme ich hier das Ruder, weil ich das empfinde, das ist jetzt die richtige Situation, um einen Input zu geben in das Team hinein. Und das muss nicht zwangsläufig von mir kommen. Das muss von mir als Entscheidung verkauft werden und transparent gemacht werden und kommuniziert werden. Das muss aber nicht am Ende des Tages tatsächlich mein Input gewesen sein. Und richtig stark sind wir dann, wenn wir das als Teamergebnis so geräuschlos nach außen tragen, ohne dass tatsächlich jemand merkt, wer denn tatsächlich jetzt welche Entscheidung getroffen hat. Mhm.
4: Wäre auch ein toller Tipp für ein Vorstandsteam. Ein anderes Thema, was mich interessiert, ist natürlich ein typisches, aber trotzdem wichtiges. Es gibt noch weniger Schiedsrichterinnen als Frauen in Vorständen, nämlich nur 3%.
3: Wir sind in Deutschland ungefähr 75.000 Schiedsrichter und davon sind ungefähr 2.500 Frauen. Wir sind in der Bundesliga im Moment 27 Schiedsrichter und derzeit bin ich die einzige Frau. Was für mich immer, immer wichtig ist, zu betonen, und ich bin auch in der Vergangenheit nicht müde geworden, das zu tun, auch zukünftig, das Geschlecht steht ganz klar hinter der Leistung an. Also Leistung ist das entscheidende Kriterium.
4: Also auf keinen Fall eine Quote für Schiedsrichter.
3: Quote ist ein anderes Thema, aber da können wir gleich drauf kommen. Aber tatsächlich finde ich es unfassbar wichtig, dass die Qualität stimmt, wie in allen anderen Bereichen auch. Wir wollen den Besten, die Beste für den Job, den es zu erledigen gilt, auswählen. Und daran haben nicht nur die Schiedsrichterinnen und Schiedsrichter ein Interesse, sondern tatsächlich auch die Spieler, die Spielerinnen, die Trainer, die Trainerinnen. Wir wollen den jeweils Besten für die jeweilige Aufgabe. Und wenn ich jetzt nicht immer explizit die weibliche Form benutze, dann schließt ihr das automatisch bitte
4: völlig in Ordnung.
3: Mit
4: ja,
3: ein.
4: Ich bin auch nicht gut in Gendern.
3: Das mag einen kurzen Effekt haben, wenn man bereit ist, 90 Minuten eine Schiedsrichterin ein Spiel leiten zu lassen und das ganz charmant anzuschauen findet. Faktisch ist es aber so, wenn sich Schiedsrichterinnen über so viele Jahre und so viele Spiele dauerhaft in dieser Rolle und in dieser Aufgabe festigen, dann ist das nicht aus Versehen passiert. Sondern das bedeutet viel Arbeit, viel Vorbereitung, viel Lernen, viele Lehrgänge, viele Rückschläge, bis dorthin zu kommen. Warum sind wir noch nicht mehr Frauen? Wir arbeiten dran. Also ich glaube, es hat sehr deutlich gezeigt, die Vergangenheit, dass wir da sehr offen sind für die Besten. Und es ist völlig unerheblich, ob die Besten Frauen oder Männer sind, englisch oder katholisch, deutsch oder italienisch, groß oder klein. Und das macht eben auch die Stärke unserer Schiedsrichtergruppe einfach aus. Wir haben mit Katrin Rafalski, einer Assistentin in der zweiten Liga, sie pfeift auch Spiele der dritten Fußball-Bundesliga, genauso wie Dr. Rim Hussein. Also wir sind drei Schiedsrichterinnen, die im Lizenzbereich des DFB denn dann auch arbeiten. Das ist schon wirklich eine Entwicklung und wir sind alle daran interessiert, dass noch mehr Schiedsrichterinnen, noch mehr Nachwuchs den Weg dorthin findet. Und wir tun viel dafür auf Lehrgängen, auf Seminaren, Schiedsrichterinnen anzusprechen, sie zu begleiten, unsere Erfahrungen auch weiterzugeben und auch alle Fallstricke und Fettnäpfe mit den jungen Kolleginnen zu diskutieren. Denn eins steht doch auch fest. Wir haben Interesse daran, dass unsere Landschaft, auch unsere Fußballlandschaft, diverser wird. Dass wir uns breiter aufstellen. Jedes siebte Mitglied im Deutschen Fußballbund ist mittlerweile weiblich.
4: Ich teile völlig zu sagen, es wäre echt unfair, wenn wir jetzt eine Frau nehmen, die schlechter ist, nur weil sie Frau ist. Das wäre auch nicht gerecht den Kollegen gegenüber, die super gut sind.
3: Und es wäre auch nicht gerecht der Frau gegenüber, die es dann aushalten muss.
4: Absolut. Trotzdem, ich bin ja eine Befürworterin von Quoten, haben wir eben festgestellt, dass aufgrund von Stereotypen, Gedanken, die Männer und Frauen im Übrigen gleich haben, häufig denn doch für eine Führungsposition gesagt wird, Männer sind ehrgeizig, zielstrebig, durchsetzungsfähig, treffen in der Krise vielleicht die besseren Entscheidungen, wie wir es gerade von SAP gehört haben, und deswegen nehmen wir doch lieber den Mann. Und eine Quote führt dazu, dass man zumindest der Frau die Chance gibt, zu beweisen, dass sie genauso gut ist. Nun ist das wahrscheinlich ja beim Schiedsrichtertum ein bisschen, ich sag jetzt mal quantitativ, also dass man einfach eher Messwerte hat, an denen man misst, ist jemand besser oder schlechter, wäre jetzt jedenfalls meine Vorstellung. Und von daher kann man wirklich auch den Frauen klare Ziele setzen, um zu sagen, wenn du das und das erreichst als Level, dann hast du dieselbe Chance wie der Mann. Richtig?
3: Das ist zum einen vorgegeben, genau, dass wir haben klare Kriterien, klare, wir haben es vorhin angesprochen, Leistungsprüfungen, die wir immer wieder ablegen müssen, wo auch klare Zeiten vorgegeben sind, und die gilt es zu bestehen. Punkt. Für alle. Denn wir wollen ja die gleichen Spiele pfeifen. Die Spiele sind gleich schnell, egal
4: wer da ist. Das ist fair.
3: Genau, wer da ist. Und auf diesen Wettkampf lassen wir uns ja auch ganz bewusst ein, auf diesen sportlichen Wettkampf. Ich gestehe, Frau Menne, ich habe in Bezug auf Quote einen wirklich weiten Weg hinter mich gebracht. Gestartet von der Position, dass ich kein Unterstützer von Quote war. Aus genau den genannten Gründen. Für mich, so wie ich aufgewachsen bin, aus meinem Hintergrund, mit meinem auch familiären Background, ging es immer um Leistung. Das Leistungsprinzip war das Entscheidende. Und in dem Glauben daran bin ich in die Welt gestartet. Bis ich irgendwann auch mal verstanden habe, dass das ein frommer Wunsch ist und ein charmantes Vorgehen, dass sich aber bis durch den Flaschenhals nicht zwangsläufig durchsetzen muss. Das kann sich durchsetzen, das muss aber nicht der Fall sein. Aus genau den Gründen, die Sie gerade beschrieben haben. Wer fördert wen? Wie sind Stereotype aufgebaut? Wie ist unsere Gesellschaft einfach strukturiert? Ich sehe das heute anders und ich weigere mich immer noch ein bisschen gegen den Begriff Quote. Ich sehe durchaus aber die Notwendigkeit, dass wir auch rechtliche Voraussetzungen schaffen müssen, um Diversität einzuleiten. Von alleine wird der Vorgang nicht passieren.
4: Also der Weg ist, glaube ich, sehr ähnlich. Und ich treffe viele junge Frauen, die auch sagen, Quote muss doch nicht sein. Ich bin gut, ich werde mich schon durchsetzen. Also und normalerweise, also ich glaube, ich war 45, als ich dann gesagt habe, okay, die Realität ist nicht ganz so wie der Kinofilm. Es gibt eine Glasdecke und man muss was dagegen tun. Aber ich sage zum Beispiel auch, ich halte Quoten für Vorstände für eine schwierige Idee, weil das ist ein ganz kleines Team, was so ähnlich wie ihr Schiedsrichterteam gut zusammenarbeiten muss, und da gilt im Zweifelsfall andere Stärken und Schwächen und eine andere Diversität als eine Geschlechterdiversität. Also, und von daher muss man es differenziert betrachten, aber ich denke, wir müssen irgendwie Wege finden und Regeln finden, dass die Frauen zumindest eine Chance haben zu beweisen, dass sie die Besten sind oder genauso gut sind. Aber apropos, also wie finden Sie denn Talente? Also Sie haben eben schon beschrieben, es gibt Schulungen, da sind junge Frauen. Sprechen Sie auch Frauen direkt an und sagen, Sie selber wollten ja anscheinend auch nicht unbedingt Schiedsrichterin werden. Also da gab es eine Fußballerin, die sagt, ich bin gar nicht so talentiert, aber offensichtlich genial talentiert als Schiedsrichterin. Beobachten Sie sowas? Sprechen Sie so eine Frauen an?
3: Ja, also ich glaube, es ist ganz wichtig, im Gespräch zu bleiben. Die Entscheidung, Schiedsrichterin zu werden, wäre jetzt auch nicht meine erste Entscheidung gewesen. Ich habe es ja als Fußballerin probiert, genau wie Sie es beschrieben haben, Frau Menne, und bin dann auch durch zärtliche Gewalteinwirkung zu einem Schiedsrichterlehrgang gebracht worden. Aber muss auch faktisch sagen, mit dem ersten Pfiff auf dem Feld war klar, dass ich da meine Heimat gefunden habe. Insofern bin ich sehr, sehr dankbar, dass man mir diesen Weg tatsächlich aufgezeigt hat. Und heute ist es auch so, dass ich Persönlichkeiten jung in meiner Heimat gefunden habe. Insofern bin ich sehr, sehr dankbar, dass man mir diesen Weg tatsächlich aufgezeigt hat. Und heute ist es auch so, dass ich Persönlichkeiten, jungen Frauen, Persönlichkeiten,

0: für mein jüngeres Ich diese Fähigkeiten und diese Eigenschaften, die ich mir als Schiedsrichterin in jungen Jahren bereits angeeignet habe, haben mich auf meinem Lebensweg einfach unfassbar stark begleitet und haben mich zu der Persönlichkeit gemacht, die ich heute bin. Denn man kann ja auch nicht so richtig immer aus seiner Haut.
1: Ja.
0: Man ist ja, wie man
1: klar,
0: ist.
1: Klar, klar. Und man muss authentisch bleiben, sonst ist man nicht glaubwürdig. Aber gibt es denn, Sie haben eben schon vieles angesprochen, Strahlkraft, Überzeugungsfähigkeit, auch vielleicht Schlagfertigkeit. Gibt es einen Karrieretipp, den Sie für junge Frauen hätten? Was wäre der Tipp, das ist auch eine Rubrik, die wir haben, den Sie einer jungen Frau geben würden, egal nun, ob sie Schiedsrichterin werden will oder ob sie einfach in einem anderen Beruf sich entwickeln will?
0: Oh, ich glaube, viele Tipps hätte ich tatsächlich. Ich glaube, dass es unheimlich wichtig ist, den Mut aufzubringen, sich zu trauen, sich der nächstgrößeren Aufgabe anzunehmen. Und einfach mal ins kalte Wasser zu springen. Also das Trikot schon mal eine Nummer größer wählen. Ich glaube, man wächst rein. Die Chance ist da, reinzuwachsen. Das ist für mich so ein Tipp, wo ich sagen würde, diesen Schritt zu gehen, diesen Mut zu besitzen, neue Aufgaben anzugehen, größere Aufgaben anzugehen, sich auszuprobieren. Mit allen potenziellen Möglichkeiten des Fehlens. Dann ist das so. Und auch daraus wird man lernen.
1: Und wachsen.
0: Genau, und wachsen. Und für mich war es immer sehr, sehr wichtig zu visualisieren, wo ich hin will, wie sich das anfühlen wird, zwei Bundesliga-Teams auf den grünen Rasen zu leiten, welche Geräuschkulisse mich da im Stadion erwarten wird, wie das ausschauen wird, wie ja, mir die Gänsehaut, die Arme hochkriecht. Das war für mich immer wichtig, das zu visualisieren, zu wissen, wie das aussehen wird und wie sich das anfühlen wird und wie großartig einfach der Moment sein wird. Der, ja, das hat mich weiter arbeiten lassen und an meinem Ziel einfach festhalten lassen. Ich habe mir durchaus auch einen sehr klaren Plan gemacht mit all seinen Flexibilitäten, gar keine Frage. Denn so einen Plan kann man natürlich nur bedingt im Voraus entwerfen. Aber für mich war es unfassbar wichtig, dass ich immer sagen konnte, für das bestmögliche Ergebnis auf dem Feld habe ich alles getan, um bestmöglich vorbereitet zu sein. Und eine Anekdote aus meinem ersten Bundesligaspiel. Ich war unfassbar nervös.
1: Was man nicht glaubt, aber ja.
0: Ich war unfassbar aufgeregt. Ich war total nervös. Ich wusste natürlich, dass dieses Fußballspiel in ganz, ganz viele Länder der Welt live übertragen wurde, dass ein unheimlich großes Interesse an diesem Spiel geherrscht hat, dass unfassbar viele Medien im Stadion waren, allein aufgrund der Tatsache, dass eine Frau dieses Spiel geleitet hat, dass unser Präsident damals im Stadion war, dass der Vorsitzende unseres Schiedsrichterausschusses da war, weil die mich alle unterstützen wollten und weil die mir meinen Rücken stärken wollten, vor Ort im wahrsten Sinne des Wortes. Aber all das hat mir einfach auch nochmal gezeigt, wie viel auf dem Spiel steht. Also nicht nur für mich, sondern auch für alle Menschen, die mich bis dahin unterstützt haben, die mir vertraut haben, die mir den Weg geebnet haben. Ich wusste, dass ich eine gute Leistung abliefern muss. Und zwar für alle diese Menschen, für alle Frauen, die da noch kommen wollen und diesen Weg auch gehen wollen. Und das hat mich tatsächlich ziemlich nervös gemacht irgendwann.
1: Okay, ich verstehe es inzwischen. Das ist ganz logisch, wer wäre es das nicht?
0: Ja, so dass ich dann tatsächlich vor Anpfiff 10 Minuten, Viertelstunde in der Schiedsrichterkabine eine Atemübung gemacht habe. Und zwar mit unserem Physiotherapeuten Muntes zusammen habe ich in Berlin in den Katakomben gelegen und habe unter Anleitung geatmet. Es klingt ein bisschen lapidar, ist mir klar. Trotzdem muss ich sagen, diese Erfahrung, diese Atemübung, dieses Fokussierens, dieses Gedankensammeln, bei sich sein, bei sich ankommen, all seine Qualitäten und Stärken sich nochmal vor Augen zu führen, den Weg nochmal vor Augen zu führen, das Ziel dieses Spiels nochmal vor Augen zu führen. Ich war so fokussiert und ich war so bei mir, dass ich bei Betreten des Platzes wusste, es kann nichts passieren.

0: Das wird gut.
1: Toll, so toll, war's. Toll. Ja, aber das hört sich überhaupt nicht banal an. Ich denke, das ist ja genau die Herausforderung, in so einer Situation runterkommen zu können. Und atmen, das ist ja auch bei Yoga-Übungen oder so, nicht? Dass man wirklich sagt, okay, ich spreche jetzt nicht meinen Sympathikus-Nerv an, der mich weiter hektisch macht, sondern eher den Vagus, der jetzt sagt, okay, ich ruhe in mir und habe eine Basis, ne? Ja. Ah, toll, ja. Und machen Sie das jetzt regelmäßig?
0: Tatsächlich. Ich suche mir einen anderen Zeitpunkt mittlerweile. Also vorm Spiel im Stadion mache ich es eigentlich selten, sondern eher bevor wir ins Stadion dann gehen. Aber dieser Moment des Sammelns, auch nicht nur ich für mich, sondern auch dieser Moment des Sammelns im Team, bevor wir rausgehen und gemeinsam performen, lässt uns auch nochmal innehalten und unsere Teammitte finden, bevor es dann losgeht. Und wir wissen einfach, dass wir gemeinsam in unserer goldenen Bubble stehen und gemeinsam füreinander da sind und aufeinander Acht geben.
1: Toll, toll. Wir haben ein bisschen es gestreift, aber die Rolle als Polizistin, die wird ja nicht so häufig angesprochen. Aber ich denke, die ist ja auch unendlich wichtig, die Sie da wahrnehmen. Und Sie haben auch schon über kritische Situationen gesprochen. Und ich denke auch, es ist ja sehr, sehr wichtig, dass es auch weibliche Polizistinnen gibt, gerade wenn es um häusliche Gewalt geht, um Opfer, die Frauen oder Kinder sind. Und haben Sie da auch ja solche Nervosität? Gibt es da auch Mechanismen? Oder Sie haben vorhin gesagt, wir müssen gut agieren, wenn es kritisch wird. Wie macht man denn das in diesem Beruf?
0: Da haben tatsächlich die Schiedsrichterei und die Polizeiarbeit ganz, ganz viele Parallelen. Es sind beides exekutive Berufe. Mhm. Es geht immer darum, dass uns in der Regel zwei Parteien begegnen, die in einer speziellen Situation nicht einer Meinung sind. Dann kommt ja die Aufgabe des Schiedsrichters, die Aufgabe des Polizisten eigentlich erst zum Tragen. Und dann gilt es zu handeln. Da hat sowohl der Schiedsrichter als auch der Polizist klare Handlungsanweisungen. Da gibt es klare Leitfaden, wie mit entsprechenden Situationen zu verfahren ist. Deshalb eben auch so wichtig, die Vorbereitung des Regelwerkes oder Strafgesetzbuches. Ich muss ja wissen, wonach ich handeln kann. Und zwar in der aktuellen Version. Und sich absprechen, im Team absprechen, im Streifenteam oder im Schiedsrichterteam. Wenn uns diese Situation begegnet, was tun wir? Wie ist unsere Lösungsstrategie? Der alltägliche Dienst und die Vorbereitung und die Nachbesprechung, die lehrt uns ja auch ganz, ganz viel. Und natürlich findet auch sogar im Streifenwagen schon ganz viel Kommunikation statt. Was war das gerade? Oder wenn man zum Einsatz fährt, wie wollen wir damit umgehen? Und wer von uns ist vielleicht auch Ansprechpartner? Also genau wie Sie es gerade gesagt haben, Kommunikation, wie reagieren Menschen auf den anderen? Und das kann ja auch bei unterschiedlichen Streifenwagenbesatzungen auch sehr, sehr unterschiedlich sein. Dass der Bürger da von sich aus schon eine gewisse Präferenz hat, mit wem er denn lieber die Kommunikation eingeht, auch darauf kann man sich gegebenenfalls ja einlassen. Das ist ja völlig unspektakulär. Sowas ist wichtig.
1: Haben Sie mal drüber nachgedacht, Trainerin für die Wirtschaft zu werden? Ich glaube, Sie haben viele gute Tipps. Also so das Thema sehr gute Vorbereitung, aber insbesondere Nachbereitung. Das Thema, wer ist gut in was in unserem Team und wie setzen wir das ein? Ich glaube, Sie wären da ganz hervorragend geeignet, um ein paar Vorstandsteams zu coachen.
0: Danke, Frau Menne.
1: Wäre das was für Sie?
0: Ja, vielen Dank erstmal für das Feedback, Frau Menne. Das freut mich natürlich total. Tatsächlich ist es so, als ich mal so eine Durststrecke hatte in meiner Schiedsrichterlaufbahn, habe ich etwas getan, was ich schon immer tun wollte, mich nämlich genau in diesem Bereich fortgebildet und habe eine Ausbildung zum Coach in der Arbeitswelt gemacht, um viele Dinge, die ich wahrscheinlich intuitiv in gewissen Bereichen irgendwie angewendet habe, mal fundiert nachzuarbeiten und auch diese Erfahrung mit fundierten Techniken und Werkzeugen einfach zu untermauern und eine gewisse Stringenz da auch reinzubringen. Es macht mir unglaublich viel Spaß. Es macht mir auch Spaß, tatsächlich den Finger in die Wunde zu legen, um Entwicklung zu erzielen. Und ich kann mir gut vorstellen, dass wenn ich irgendwann mal nicht mehr jedes Wochenende auf dem Feld stehe, das ein ganz, ganz spannendes Thema ist, wo ich tatsächlich meine Expertise auch einbringen kann, weil der Übertrag vom Fußballplatz in viele Bereiche einfach 1:1 möglich ist, weil sich die Anforderungen und die Aufgaben in vielen Bereichen einfach sehr stark ähneln.
1: Ja, und also wir haben ja in unserem Gespräch viele Parallelen festgestellt und ich glaube, Sie sind gezwungen durch beide Aufgaben, durch die Schiedsrichtertätigkeit und durch die Polizistentätigkeit tatsächlich klarer zu agieren, als es unbedingt ein Manager muss. Wir haben noch eine Rubrik immer in diesem Podcast. Also das ist immer so eine Frage aus einem Bewerbungsgespräch. Wir haben eine rausgesucht, die heißt, wie wäre der Titel Ihrer Biografie oder Ihrer Autobiografie?
0: Ah, das ist eine gute Frage.
1: Ja, das ist eine, über die man tatsächlich nachdenken muss, nicht? Weil das bildet ja irgendwie das Leben dann ab.
0: Ja, das stimmt. Ich weiß nicht, wie meine Biografie betitelt werden würde, aber ich weiß, mit welchem Satz sie anfangen könnte.
1: Okay, auch schon gut.
0: Denn das Leben hat mich tatsächlich bis heute bis aufs Unermesslichste verwöhnt.
1: Wow, das ist eine tolle Aussage. Das ist eine tolle Aussage, die macht auch Mut. Aber ich glaube, also alles, was ich jetzt gehört habe, haben Sie auch einiges dazu getan. Das muss man aber, glaube ich, auch. Aber man hat es sich dann verdient. Und das scheint mir so zu sein, dass Sie das absolut verdient haben. Und hoffentlich auch für die restlichen 60 Jahre weiter verwöhnt.
0: Ja, vielen Dank. Das hoffe ich sehr. Ja.
1: Super. Gut, dann denke ich, kommen wir hier zum Ende. Mir hat es super Spaß gemacht. Ich habe wirklich viel gelernt und finde viele Parallelen super spannend. Und Ihre Ausstrahlung ist einfach so positiv optimistisch. Das wird vielen unserer Zuhörer Mut machen. Vielen Dank.
0: Ganz herzlichen Dank. Danke für dieses wirklich nette Gespräch. Und ich muss sagen, in der Art und Weise Ihrer Fragestellung gilt es auch für mich, viele Dinge nochmal neu zu reflektieren und neu zu bewerten. Und auch das ist immer wieder ein sehr spannender Prozess. Vielen Dank dafür.
1: Klasse, gut. Vielleicht treffen wir uns ja irgendwann mal auf irgendeiner Gala für Frauen oder so.
0: Ich würde mich sehr freuen. Auch gerne ja. In Kiel, eine wunderschöne Landeshauptstadt.
2: Die Boss. Macht ist weiblich. Ja.

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1: Es ist 2 Uhr, ich bin Moritz Einzel. Die deutsch-französischen Beziehungen haben zuletzt holprig gewirkt, doch Frankreichs Präsident Macron stellt das anders dar. Die letzten Monate hätten eine echte deutsch-französische Annäherung in der europäischen Agenda gebracht, sagte Macron am Abend auf Schloss Beensberg bei Köln. Dort empfing ihn Kanzler Merz, um den heutigen deutsch-französischen Ministerrat vorzubereiten. Der findet auf Schloss Augustusburg in Brühl statt. Im Prozess gegen eine mutmaßliche NSU-Unterstützerin wird heute vor dem Oberlandesgericht Dresden das Urteil erwartet. Die Angeklagte ist die Ehefrau eines bereits verurteilten NSU-Unterstützers. Zudem gilt sie als enge Freundin der Rechtsterroristin Beate Zschäpe. Die Bundesanwaltschaft wirft der Frau unter anderem vor, Zschäpe ihren Personalausweis und ihre Krankenkassenkarte überlassen zu haben. Mit einem Aktionsplan will die Bundesregierung entschiedener gegen Steuerbetrug und Geldwäsche vorgehen. Finanzminister Klingbeil und Justizministerin Hubich haben ein gemeinsames Zentrum gegen Steuer- und Finanzkriminalität beim Zoll angekündigt. Dabei soll mit modernen Methoden gearbeitet werden, sagte Klingbeil.
2: Künstliche Intelligenz wird dabei helfen, große Datenmengen zu durchsuchen, komplexe Unternehmensgeflechte zu entwirren und Strohmänner besser zu identifizieren. Auch Blockchain-Analysen werden wir etablieren. Steuerkriminalität im digitalen Raum entzieht sich immer mehr den klassischen Ermittlungsmethoden. Und darauf müssen wir reagieren.
1: Besonders schwere Steuerstraftaten sollen schärfer geahndet werden und Selbstanzeigen nicht mehr grundsätzlich zur Straffreiheit führen. Der belgische Radprofi Tim Merlier hat die 12. Etappe der Tour de France gewonnen. Der 33-Jährige siegte nach gut 179 Kilometern von Magny-Cours nach Chalons-sur-Saône im Massensprint. Für Merlier war es bereits der 3. Tagessieg bei dieser Tour. Das gelbe Trikot trägt weiter Tadej Pogacar aus Slowenien. 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